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1: Ich bin David Riemer. In den nächsten Monaten startet die Heizsaison. Die Gasspeicher sind in diesem Jahr nur halb gefüllt. Das Bundeswirtschaftsministerium versucht allerdings zu beruhigen. Eine Gasmangellage sei im kommenden Winter nicht zu erwarten.
2: Entscheidend sind ja nicht nur die Speicher, betont das Ministerium. Gas komme auch über Pipelines aus Norwegen, anderen EU-Ländern und den LNG-Terminals. Außerdem, eine angespannte Marktlage sei noch keine Versorgungskrise. Aber man werde sich kümmern, falls nötig. Verbraucherschützer haben aber bereits vor steigenden Gaspreisen gewarnt. Und auch die Linke mahnt, die Wirtschaftsministerin müsse endlich aktiv werden. Claudia Wächter, Nachrichtenredaktion.
1: Die Bundespolizei muss sich in den kommenden Jahren verstärkt gegen Drohnenangriffe wappnen. Das dürfte herausfordernd werden, denn Bundesinnenminister Dobrindt rechnet mit einem Wettrüsten zwischen der eigenen Drohnenabwehr und Angreifern. Die neue Einheit soll bis Jahresende auf 300 Beamte anwachsen. Grund ist der schwerwiegendste Vorfall mit einer Drohne. Sie war Anfang August mit Sprengstoff und Zündmechanismus am Flughafen Leipzig-Halle entdeckt worden. Viele Politiker vermuten, dass Russland dahinter steckt. Dänemark als Urlaubsland erlebt einen Ansturm. Im ersten Halbjahr wurden rund 26 Millionen Übernachtungen gezählt. Das ist ein Rekord. 7,5 Millionen Übernachtungen gingen davon auf das Konto deutscher Urlauber.
3: Die Faszination Skandinavien ist offenbar ungebrochen. Und für deutsche Urlauber ist Dänemark als direktes Nachbarland schon lange ein Top-Ziel. Dass die Zahlen in diesem Jahr nochmal deutlich gestiegen sind, dürfte neben der nordischen Gelassenheit auch mit dem Wetter zusammenhängen. Denn während Südeuropa und auch Deutschland selbst wochenlang unter einer Hitzeglocke hingen, war es hoch im Norden deutlich angenehmer. Hotels, Ferienhäuser und auch Campingplätze waren dabei gleichermaßen gefragt. Diana Kramer, Nachrichtenredaktion.
1: Nach dem schweren Erdbeben in Kolumbien ist die Zahl der Toten auf 319 gestiegen. Über 4.500 Menschen wurden verletzt. 260 weitere gelten als vermisst, teilten die Behörden mit. Die Regierung hat für 15 betroffene Bezirke einen 30-tägigen Notstand ausgerufen. Damit kann sie unter anderem schneller Geld für Nothilfe und Wiederaufbau mobilisieren und staatliche Mittel umschichten.
4: Und jetzt das Wetter für das Emsland und die Grafschaft Bentheim.
5: Bei 12 bis 14 Grad ist es in der Nacht meist wechselnd bewölkt, auch einzelne Schauer sind mit dabei. Der Freitag dann insgesamt weiterhin recht wechselhaft mit Sonne und einzelnen Auflockerungen, dazwischen auch mal ein Schauer mit dabei. Die Höchstwerte erreichen 18 bis 20 Grad.
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1: Ich bin David Riemer. Bei der Abwehr von Drohnen erwartet Bundesinnenminister Dobrindt in den kommenden Jahren ein Wettrüsten mit Angreifern, die immer neue Technik entwickeln. Gleichzeitig fordern die Grünen im Bundestag festzulegen, dass die Bundespolizei hauptverantwortlich für die Drohnenabwehr zuständig ist.
2: Die Drohnenabwehr ist im Moment nämlich vor allem Sache der Länderpolizeien. Und das bedeutet, so die Grünen, unklare Zuständigkeiten und Sicherheitsrisiken. Außerdem fordern sie eine Art Superüberwachung aller kritischen Standorte bei uns. Die Weichen dafür müssten auf einem Drohnengipfel im Kanzleramt gestellt werden. Sicher ist, die Drohnentechnik, die entwickelt sich rasend schnell. Eine Riesenherausforderung, gibt auch der Bundesinnenminister zu. Claudia Wächter, Nachrichtenredaktion.
1: Das Bundeswirtschaftsministerium versucht, Sorgen zu zerstreuen, dass es im kommenden Winter Engpässe bei der Gasversorgung geben könnte. Nach aktuellem Erkenntnisstand sei eine Gasmangellage nicht zu erwarten, heißt es in einem Papier des Ministeriums. Einen staatlichen Eingriff schließt man aber für die Zukunft nicht aus. Man nehme es ernst, dass die deutschen Gasspeicher deutlich weniger gefüllt seien als in den vergangenen Jahren. Wegen eines Feuers im Hürtgenwald in der Eifel in Nordrhein-Westfalen hat es vor einer Woche Evakuierungen gegeben. Jetzt ist der Brand komplett gelöscht. Auch im Brandgebiet im Naturschutzgebiet Hohes Venn im belgischen Grenzgebiet zu Deutschland hat sich die Lage entspannt.
3: Große Erleichterung beim Bürgermeister von Hürtgenwald, der sich bei allen Einsatzkräften und freiwilligen Helfern für ihren unermüdlichen Einsatz bedankt. Kein Haus sei zu Schaden gekommen. Das vom Feuer betroffene Gebiet bleibt allerdings gesperrt, damit kein neuer Brand ausgelöst wird und weil beschädigte Bäume noch umstürzen könnten. Im Hohen Venn sind die Flammen nach offiziellen Angaben unter Kontrolle. Vollständige Entwarnung haben die Behörden aber noch nicht gegeben. Jan-Henner Reitzer, Nachrichtenredaktion.
1: 9- bis 10-Jährige sollen künftig eine neue Vorsorgeuntersuchung, bekannt als U-Untersuchung, beim Kinderarzt als Kassenleistung bekommen. Das hat der gemeinsame Bundesausschuss beschlossen, der festlegt, welche medizinischen Leistungen gesetzlich Versicherte in Anspruch nehmen können. Untersucht werden sollen insbesondere ein mögliches Übergewicht, die körperliche Aktivität, die Bildschirmzeit und psychische Auffälligkeiten. Bisher gibt es U-Untersuchungen als Kassenleistung bis kurz nach dem 5. Geburtstag der Kinder.
4: Und jetzt das Wetter für das Emsland und die Grafschaft Bentheim.
5: Ja, und da sieht es dann zumindest mal jetzt im Vormittagsverlauf trocken aus mit einem Mix aus Sonne und Wolken. Am Nachmittag ziehen dann aber auch wieder teils kräftige Schauer durch, örtlich auch Gewitter. Die Temperaturen liegen bei um 20 Grad. Bei um 20 Grad bleibt es auch am Samstag und am Sonntag, aber es wird freundlicher und trockener mit einem Mix aus Sonne und Wolken. Ist dann vor allem dann auch am Sonntag mehr Sonne mit dabei. Und auch die neue Woche ist dann gar nicht mal so schlecht. Es wird zunehmend sonniger und dann auch im Verlauf wieder wärmer.
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1: Ich bin David Riemer. Der Deutsche Städtetag fordert den Umbau der Pflegeversicherung zu einer Vollversicherung. Damit sollen Menschen, die ihr Leben lang gearbeitet haben, nicht wegen der Pflegekosten in die Sozialhilfe fallen. Das sagte Städtetagspräsident Jung der Neuen Osnabrücker Zeitung. Grund für den Vorstoß sei die zunehmende finanzielle Überlastung der Kommunen. Ihre Defizite liegen laut Jung bei 30 Milliarden Euro jährlich. Die von Waldbränden betroffene Fläche in Europa könnte sich durch den Klimawandel verdreifachen. Zu diesem Ergebnis kommt die Studie eines internationalen Forschungsteams, das aber auch Möglichkeiten nennt, wie diese Entwicklung vermieden werden kann.
2: Dieser Sommer mit deutlich überdurchschnittlich vielen und flächenmäßig großen Waldbränden hat schon gezeigt, was in Zukunft häufiger vorkommen könnte. Besonders betroffen waren Frankreich, Spanien und Griechenland. Aber auch in Deutschland gehen die Autoren von mehr Wald- und Flächenbränden aus, je nachdem, wie viel wärmer es tatsächlich noch wird. Um Auswirkungen zu verkleinern, raten sie Feuerwehr und andere Einsatzkräfte besser auszurüsten und vermehrt auszubilden und die Erderwärmung möglichst aufzuhalten. Jan-Henner Reitze, Nachrichtenredaktion.
1: In den nächsten Monaten startet die Heizsaison und die Gasspeicher sind in diesem Jahr nur halb gefüllt. Das Bundeswirtschaftsministerium versucht allerdings zu beruhigen. Eine Gasmangellage sei im kommenden Winter nicht zu erwarten, heißt es.
3: Entscheidend sind ja nicht nur die Speicher, betont das Ministerium. Gas komme auch über Pipelines aus Norwegen, anderen EU-Ländern und den LNG-Terminals. Außerdem, eine angespannte Marktlage sei noch keine Versorgungskrise. Aber man werde sich kümmern, falls nötig. Verbraucherschützer haben aber bereits vor steigenden Gaspreisen gewarnt. Und auch die Linke mahnt, die Wirtschaftsministerin müsse endlich aktiv werden. Claudia Wächter, Nachrichtenredaktion.
1: Zum Fußball. Jungstar Said Elmala spielt auch in der kommenden Saison beim 1. FC Köln. Der 19-Jährige verlängerte seinen Vertrag vorzeitig um ein Jahr bis 2031. Das teilte der Bundesligist mit. Um Elmala hat es in den vergangenen Monaten immer wieder Wechselspekulationen gegeben. Borussia Dortmund hatte sich zuletzt aus dem Poker um eine Verpflichtung des Offensivspielers zurückgezogen.
4: Und jetzt das Wetter für das Emsland und die Grafschaft Bentheim.
5: Ja, und da sieht es dann zumindest mal jetzt im Vormittagsverlauf trocken aus mit einem Mix aus Sonne und Wolken. Am Nachmittag ziehen dann aber auch wieder teils kräftige Schauer durch, örtlich auch Gewitter. Die Temperaturen liegen bei um 20 Grad. Bei um 20 Grad bleibt es auch am Samstag und am Sonntag, aber es wird freundlicher und trockener mit einem Mix aus Sonne und Wolken. Ist dann vor allem dann auch am Sonntag mehr Sonne mit dabei. Und auch die neue Woche ist dann gar nicht mal so schlecht. Es wird zunehmend sonniger und dann auch im Verlauf wieder wärmer.
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2: Ich bin Babette Büchner. Der Deutsche Städtetag fordert den Umbau der Pflegeversicherung zu einer Vollversicherung. Damit sollen Menschen, die ihr Leben lang gearbeitet haben, nicht wegen der Pflegekosten in die Sozialhilfe fallen, sagte Städtetagspräsident Burkhard Jung der Neuen Osnabrücker Zeitung.
3: Für die kommunalen Haushalte wäre eine solche Umstellung eine jährliche Entlastung in Milliardenhöhe. Der Städtetag fordert außerdem einen Deckel für die Eigenanteile von Heimbewohnern, der je nach Einkommen höher oder niedriger ausfallen könnte. Grund für den Vorstoß ist auch die zunehmende finanzielle Überlastung der Städte und Gemeinden. Diese müssen einspringen, wenn Senioren die Heimplätze nicht mehr selbst bezahlen können. Aus Berlin, David Riemer.
2: Die Gasspeicher in Deutschland sind so wenig gefüllt wie noch nie seit Beginn der Aufzeichnungen 2011. Der Füllstand liegt derzeit bei 49%. Im vergangenen Jahr waren es zum gleichen Zeitpunkt 67%. Das Bundeswirtschaftsministerium versucht zu beruhigen und rechnet im kommenden Winter nicht mit Problemen. Die Versorgung komme auch über Pipelines aus Norwegen, LNG-Terminals und europäische Nachbarländer, heißt es. Seit 2 Jahren gilt ein Grenzwert für Cannabis beim Autofahren. Eine aktuelle Umfrage des Gesamtverbands der Versicherer dazu hat ergeben, die Regelung zeigt nur bedingt Wirkung. In den vergangenen 12 Monaten setzte sich trotzdem jeder 5. Befragte kurz nach dem Konsum ans Steuer.
4: Damit ist die Zahl im Vergleich zum Vorjahr leicht zurückgegangen. Das Fazit der Versicherer ist trotzdem, der Grenzwert hat nicht viel bewegt. Vor allem die, die schon lange regelmäßig kiffen, die haben sich schon, als Cannabis noch illegal war, nicht davon abhalten lassen. Die lassen sich auch von einem Grenzwert fürs Autofahren nicht beeindrucken. Wer sich mit mindestens 3,5 Nanogramm THC im Blut ans Steuer setzt, riskiert in der Regel ein 500-Euro Bußgeld, einen Monat Fahrverbot und 2 Punkte in Flensburg. Aus Berlin, Uli Reitinger.
2: Deutschland und 6 weitere Staaten fordern Israel auf, die Pläne für ein umstrittenes Siedlungsprojekt im Westjordanland zurückzunehmen. In einem gemeinsamen Statement heißt es, die Ausweitung der Siedlungen müsse beendet werden. Durch das Projekt rücke nicht nur eine Friedenslösung in weitere Ferne, auch Israels internationales Ansehen werde weiter beschädigt.
5: Und jetzt das Wetter für das Emsland und die Grafschaft Bentheim.
6: Ja, und da sieht es dann zumindest mal jetzt im Vormittagsverlauf trocken aus mit einem Mix aus Sonne und Wolken. Am Nachmittag ziehen dann aber auch wieder teils kräftige Schauer durch, örtlich auch Gewitter. Die Temperaturen liegen bei um 20 Grad. Bei um 20 Grad bleibt es auch am Samstag und am Sonntag, aber es wird freundlicher und trockener mit einem Mix aus Sonne und Wolken. Ist dann vor allem dann auch am Sonntag mehr Sonne mit dabei. Und auch die neue Woche ist dann gar nicht mal so schlecht. Es wird zunehmend sonniger und dann auch im Verlauf wieder wärmer.
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2: Mit Wiebke Pohlmann. Guten Morgen. Die Linke in der Grafschaft Bentheim spricht sich in einer Pressemitteilung dafür aus, dass das Fürstenhaus einen Großteil der Kosten für die Gutachten und die anstehende Sanierung der Burg Bentheim selbst tragen sollte. Dass ein zweites Sanierungsgutachten für die Burg in Höhe von 300.000 Euro komplett von der öffentlichen Hand finanziert werden soll, stoße bei der Partei auf massives Unverständnis. Während der Steuerzahler einspringe, ziehe sich das Fürstenhaus aus der Verantwortung, sollte sich die Eigentümerfamilie weiterhin behalten. Beharrlich weigern, ihrer finanziellen Verantwortung für das historische Denkmal nachzukommen, dürfe die Politik nicht länger vor dem Adel kuschen, so die Linke in der Mitteilung. Andernfalls sollte demnach im öffentlichen Interesse ein Enteignungsverfahren in Betracht gezogen werden. Auch die Grünen hatten die Finanzierung eines Zweitgutachtens durch den Landkreis Grafschaft Bentheim, das Land Niedersachsen und die Stadt Bad Bentheim bereits kritisiert. In Werlte haben Jugendliche in den vergangenen Tagen mehrfach Autofahrer mit einem Laserpointer geblendet. Die Polizei ermittelt nach eigenen Angaben wegen zweier gefährlicher Eingriffe in den Straßenverkehr, zu denen es am vergangenen Sonntag und am Mittwochabend gekommen ist. Die Beamten suchen nach Jugendlichen, die sich im Bereich der Bushaltestelle Lerchenweg aufgehalten und mehrfach Autofahrer in dem nahegelegenen Kreisverkehr geblendet haben sollen. Zu Unfällen kam es dabei nicht. Ein 31-jähriger Autofahrer wurde aber geblendet und ist dadurch mit seinem Fahrzeug gegen einen Bordstein gefahren. Wer etwas Verdächtiges beobachtet hat, sollte sich bei der Polizei melden. Das Amtsgericht Lingen hat einen 39-Jährigen wegen Drogenhandels zu einer Freiheitsstrafe von 2 Jahren verurteilt. Nach Informationen der Neuen Osnabrücker Zeitung hat das Gericht die Vollstreckung aufgrund einer günstigen Sozialprognose zur Bewährung ausgesetzt. Der Angeklagte habe bereits im November 2024 eine Suchttherapie aufgenommen, diese erfolgreich abgeschlossen und sei bis heute nachweislich drogenfrei. Nach Angaben des Amtsgerichts Lingen war der Mann im April 2024 innerhalb weniger Tage mehrfach mit Drogen erwischt worden. Bei einer Kontrolle auf einem Rastplatz an der A31 hatte er fast 500 Gramm Marihuana und rund 50 Gramm Kokain bei sich. Diese hatte er zuvor in Bonn gekauft. Wenige Tage später hatte er bei einer Verkehrskontrolle in Lingen mehrere Tütchen mit insgesamt etwa 80 Gramm Marihuana bei sich. Eine Lkw-Fahrerin ist am Mittwoch bei einem Unfall in Spelle leicht verletzt worden. Ein an dem Unfall beteiligter Sprinterfahrer beging nach Polizeiangaben Fahrerflucht. Die 29-Jährige war gegen 13 Uhr mit einem blauen Mercedes Arctros Lkw unterwegs, als es im Kurvenbereich Bestener Straße Ecke Nordring zu einer seitlichen Kollision mit einem weißen Sprinter kam. Dabei entstand an dem Lkw ein Schaden von etwa 1.000 Euro. Wer den Unfall beobachtet hat, sollte sich bei der Polizei melden.
1: Und jetzt das Wetter für das Emsland und die Grafschaft Bentheim.
3: Ja, und da sieht es dann zumindest mal jetzt im Vormittagsverlauf trocken aus mit einem Mix aus Sonne und Wolken. Am Nachmittag ziehen dann aber auch wieder teils kräftige Schauer durch, örtlich auch Gewitter. Die Temperaturen liegen bei um 20 Grad. Bei um 20 Grad bleibt es auch am Samstag und am Sonntag, aber es wird freundlicher und trockener mit einem Mix aus Sonne und Wolken. Ist dann vor allem dann auch am Sonntag mehr Sonne mit dabei. Und auch die neue Woche ist dann gar nicht mal so schlecht. Es wird zunehmend sonniger und dann auch im Verlauf wieder wärmer.
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1: Ich bin Babette Büchner. Der Deutsche Städtetag will, dass die Pflegeversicherung zur Vollversicherung wird. Dann würden Menschen, die ihr Leben lang hart gearbeitet haben, nicht mehr wegen Pflegekosten in die Sozialhilfe fallen, sagte Städtetagspräsident Burkhard Jung der Neuen Osnabrücker Zeitung. Für die Kommunen wäre das eine Entlastung in Milliardenhöhe. Im Herbst will die Bundesregierung auch die Reform der Pflegeversicherung angehen. Die Gasspeicher in Deutschland sind derzeit so wenig gefüllt wie noch nie seit Beginn der Aufzeichnungen im Jahr 2011. Nach Angaben des Branchenverbands Ines liegt der Füllstand bei 49%, ein historischer Tiefstand.
2: Im letzten Jahr waren die Gasspeicher um diese Zeit bereits fast zu 3/4 gefüllt. Selbst wenn die derzeit gebuchten Kapazitäten bis zum Winter vollständig genutzt würden, würde das Gas bei extrem tiefen Temperaturen nicht ausreichen, um die Versorgung vollständig abzusichern. Das Bundeswirtschaftsministerium sieht dennoch keine Gasmangellage. Gas komme auch aus Norwegen über Flüssiggasterminals und aus europäischen Nachbarländern, so die Begründung. Aus Berlin, David Riemer.
1: Viele ausreisepflichtige Ausländer verlassen Deutschland freiwillig. Im ersten Halbjahr waren es knapp 18.000. Nur etwa jeder Zweite hat dafür die Förderung vom Bund in Anspruch genommen.
3: Gleichzeitig wurden aber auch viel weniger Menschen abgeschoben, nur noch rund 9.600. Die Gründe dafür sind ganz unterschiedlich, weil die Leute zum Beispiel nicht auffindbar waren oder auch gesundheitliche Gründe dagegen sprachen. Aber immer häufiger weigern sich auch Piloten, Betroffene mitzunehmen. Unterm Strich, und auch das spielt eine große Rolle, haben in Deutschland seit Anfang vergangenen Jahres viel weniger Menschen Asyl beantragt. Claudia Wächter, Nachrichtenredaktion.
1: Seit 2 Jahren gilt ein Grenzwert für Cannabis beim Autofahren. Eine aktuelle Umfrage des Gesamtverbands der Versicherer dazu hat ergeben, die Regelung zeigt nur bedingt Wirkung. In den vergangenen 12 Monaten setzte sich trotzdem jeder 5. Befragte kurz nach dem Konsum ans Steuer. Vor allem wer regelmäßig kifft, hat offenbar wenig Hemmungen. Das sei schon so gewesen, als Cannabis noch illegal war.
4: Und jetzt das Wetter für das Emsland und die Grafschaft Bentheim.
5: Heute wechseln sich in der Region Sonne und Wolken ab. Jetzt am Vormittag bleibt es trocken. Richtung Nachmittag müssen wir auch mit Regen rechnen. Dazu weht schwacher Wind. Wir erreichen heute Tageshöchstwerte von bis zu 20 Grad. In der Nacht zu morgen sinken die Temperaturen auf bis zu 11 Grad ab. Morgen gibt es den Tag über einen Mix aus Sonne, Wolken und Regen bei Werten von bis zu 18 Grad. Und am Sonntag bleibt es überwiegend trocken bei bis zu 19 Grad.
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0: der Freitagmorgen hier auf der Ems-Fechtewelle. Und bestimmt habt ihr es auch schon mitbekommen, aktuell steht die Frage im Raum, wie unsere Euroscheine in Zukunft aussehen sollen. Die Europäische Zentralbank plant da eine neue Serie. Über das Design läuft gerade eine europaweite Online-Abstimmung, bei der wir alle mitmachen können. Mehr dazu jetzt von unserer Korrespondentin Annabel Giesbert. Hallo Annabel.
1: Guten Morgen.
0: Annabel, welche Motive stehen denn überhaupt zur Auswahl?
1: Also insgesamt gibt es 10 Entwürfe, 5 zum Thema europäische Kultur und 5 zum Thema Flüsse und Vögel. Bei der Kultur geht es zum Beispiel um Beethoven, Marie Curie und Leonardo da Vinci. Und bei den Naturmotiven sind unter anderem der Eisvogel und der Weichstorch dabei. Abstimmen können alle Europäerinnen und Europäer. Die Umfrage läuft noch bis zum 21. September und ist online abrufbar.
0: Das heißt, die Europäerinnen und Europäer entscheiden am Ende, wie die Scheine aussehen werden.
1: Nein, ganz so einfach ist es dann doch nicht. Das letzte Wort hat am Ende der Rat der Europäischen Zentralbank. Er entscheidet voraussichtlich bis Ende des Jahres. Aber erfahrungsgemäß dauert es immer so 2 bis 3 Jahre von der finalen Designentscheidung bis zur Ausgabe der neuen Scheine. Ein konkretes Ausgabedatum nennt die EZB nicht. Bis die neuen Scheine dann wirklich im Portemonnaie landen, müssen wir uns also noch ein bisschen gedulden.
0: Ja, und warum soll es überhaupt neue Euroscheine geben?
1: Die Europäische Zentralbank will die Scheine sicherer machen. Bei den aktuellen 100er und 200-Euro-Scheinen gibt es zum Beispiel schon optische Sicherheitsmerkmale wie das Satellitenhologramm. Das befindet sich ganz oben auf dem silbernen Folienstreifen auf der Vorderseite des Scheins. Und wenn man die Scheine kippt und sie unter direktes Licht hält, dann erkennt man die Euro-Symbole auch besser. Es gibt aber auch neue Sicherheitsmerkmale, die die Maschinen einfach besser lesen können. Die Scheine sollen aber auch länger halten und Menschen mit Sehbeeinträchtigungen sollen sie leichter erkennen können. Dafür gibt es zum Beispiel führbare Linien an den Rändern. An den Linien und den Lücken dazwischen lassen sich dann so die verschiedenen Werte unterscheiden.
0: Dankeschön, Annabel.
1: Gerne.
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2: Mit Wiebke Pohlmann. Guten Morgen. Die Linke in der Grafschaft Bentheim spricht sich in einer Pressemitteilung dafür aus, dass das Fürstenhaus einen Großteil der Kosten für die Gutachten und die anstehende Sanierung der Burg Bentheim selbst tragen sollte. Dass ein zweites Sanierungsgutachten für die Burg in Höhe von 300.000 Euro komplett von der öffentlichen Hand finanziert werden soll, stoße bei der Partei auf massives Unverständnis. Während der Steuerzahler einspringe, ziehe sich das Fürstenhaus aus der Verantwortung, sollte sich die Eigentümerfamilie weiterhin beharrlich weigern, ihrer finanziellen Verantwortung für das historische Denkmal nachzukommen, dürfe die Politik nicht länger vor dem Adel kuschen, so die Linke in der Mitteilung. Andernfalls sollte demnach im öffentlichen Interesse ein Enteignungsverfahren in Betracht gezogen werden. Auch die Grünen hatten die Finanzierung eines Zweitgutachtens durch den Landkreis Grafschaft Bentheim, das Land Niedersachsen und die Stadt Bad Bentheim bereits kritisiert. In Werlte haben Jugendliche in den vergangenen Tagen mehrfach Autofahrer mit einem Laserpointer geblendet. Die Polizei ermittelt nach eigenen Angaben wegen zweier gefährlicher Eingriffe in den Straßenverkehr, zu denen es am vergangenen Sonntag und am Mittwochabend gekommen ist. Die Beamten suchen nach Jugendlichen, die sich im Bereich der Bushaltestelle Lerchenweg aufgehalten und mehrfach Autofahrer in dem nahegelegenen Kreisverkehr geblendet haben sollen. Zu Unfällen kam es dabei nicht, ein 31-jähriger Autofahrer wurde aber geblendet und ist dadurch mit seinem Fahrzeug gegen einen Bordstein gefahren. Wer etwas Verdächtiges beobachtet hat, sollte sich bei der Polizei melden. Das Amtsgericht Lingen hat einen 39-Jährigen wegen Drogenhandels zu einer Freiheitsstrafe von 2 Jahren verurteilt. Nach Informationen der Neuen Osnabrücker Zeitung hat das Gericht die Vollstreckung aufgrund einer günstigen Sozialprognose zur Bewährung ausgesetzt. Der Angeklagte habe bereits im November 2024 eine Suchttherapie aufgenommen, diese erfolgreich abgeschlossen und sei bis heute nachweislich drogenfrei. Nach Angaben des Amtsgerichts Lingen war der Mann im April 2024 innerhalb weniger Tage mehrfach mit Drogen erwischt worden. Bei einer Kontrolle auf einem Rastplatz an der A31 hatte er fast 500 Gramm Marihuana und rund 50 Gramm Kokain bei sich. Diese hatte er zuvor in Bonn gekauft. Wenige Tage später hatte er bei einer Verkehrskontrolle in Lingen mehrere Tütchen mit insgesamt etwa 80 Gramm Marihuana bei sich. Eine Lkw-Fahrerin ist am Mittwoch bei einem Unfall in Spelle leicht verletzt worden. Ein an dem Unfall beteiligter Sprinterfahrer beging nach Polizeiangaben Fahrerflucht. Die 29-Jährige war gegen 13 Uhr mit einem blauen Mercedes Actros Lkw unterwegs, als es im Kurvenbereich Bestener Straße Ecke Nordring zu einer seitlichen Kollision mit einem weißen Sprinter kam. Dabei entstand an dem Lkw ein Schaden von etwa 1.000 Euro. Wer den Unfall beobachtet hat, sollte sich bei der Polizei melden.
1: Und jetzt das Wetter für das Emsland und die Grafschaft Bentheim.
3: Heute wechseln sich in der Region Sonne und Wolken ab. Jetzt am Vormittag bleibt es trocken. Richtung Nachmittag müssen wir auch mit Regen rechnen. Dazu weht schwacher Wind. Wir erreichen heute Tageshöchstwerte von bis zu 20 Grad. In der Nacht zu morgen sinken die Temperaturen auf bis zu 11 Grad ab. Morgen gibt es den Tag über einen Mix aus Sonne, Wolken und Regen bei Werten von bis zu 18 Grad. Und am Sonntag bleibt es überwiegend trocken bei bis zu 19 Grad.
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Ich weiß nicht, ob es euch schon mal aufgefallen ist, aber auch häufig ist es doch so, in Familien sind musikalische Talente oder auch das musikalische Interesse häufig bei mehreren Familienmitgliedern zu finden. Sowas kann dann auch gemeinsam ausgelebt werden, zum Beispiel in Form von Familienbands. Ich denke da an die Kelly Family, die Jacksons und auch Richard und Karen Carpenter haben als Carpenters gemeinsam Musik gemacht. Am 21. August 1970, also heute vor 56 Jahren, ist einer der Klassiker des Duos rausgekommen, der Song We've Only Just Begun. Die beiden Geschwister Richard und Karen Carpenter waren schon Mitte der 60er musikalisch aktiv, damals noch als Carpenter Trio. Gemeinsam mit einem Schulkollegen von Richard und einige Jahre später haben Richard und Karen beschlossen, als Duo weiterzumachen. Das Debütalbum Offering war kein so großer Erfolg, der kam dann 1970 mit der Single Close to You. Und auch der kurze Zeit später veröffentlichte Song We've Only Just Begun wurde zum Hit. Der Song war eigentlich für einen Werbespot geschrieben worden, die Kampagne wurde aber wieder eingestellt. Als die Carpenter-Geschwister das Lied als Teil ihres zweiten Studioalbums herausbrachten, schlug es voll ein, erreichte Platz 2 der US-Single-Charts und wurde zum Hochzeitssong einer ganzen amerikanischen Generation. Kann man ja irgendwie auch nachvollziehen. So, lange geredet, jetzt hören wir den Carpenter-Hit natürlich auch. Hier ist We've Only Just Begun.

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1: Ich bin Babit Büchner. Der Deutsche Städtetag fordert, dass die Pflegeversicherung zur Vollversicherung wird. Dann würden Menschen, die ihr Leben lang hart gearbeitet haben, nicht mehr wegen Pflegekosten in die Sozialhilfe fallen, sagte Städtetagspräsident Burkhard Jung der Neuen Osnabrücker Zeitung.
2: Für die kommunalen Haushalte wäre eine solche Umstellung eine jährliche Entlastung in Milliardenhöhe. Der Städtetag fordert außerdem einen Deckel für die Eigenanteile von Heimbewohnern, der je nach Einkommen höher oder niedriger ausfallen könnte. Gründe für die steigenden Pflegekosten sind unter anderem höhere Personal- und Betriebskosten, die Inflation und die steigende Zahl an Pflegebedürftigen. Ihre Zahl liegt mittlerweile bei über 6 Millionen. Aus Berlin, David Riemer.
1: Bärbel Baas und Lars Klingbeil haben gerade nur wenige Fans. Eine Mehrheit hält die SPD-Chefs für eine Fehlbesetzung, zeigt eine neue YouGov-Umfrage. 55% gaben an, die beiden seien die Falschen für den Erfolg der Partei.
3: Die geplante Abschaffung der sogenannten Rente mit 63, die Ankündigung höherer Steuern für Vereine, die dann doch wieder zurückgenommen wurde, Streit innerhalb der Koalition. Selbst unter SPD-Wählern stehen gerade mal noch 20% hinter Baas und Klingbeil. Und auch innerhalb der Partei rumort es, die Rufe, Partei und Ministerämter personell zu trennen, werden lauter. Eine schwierige Situation, vor allem auch mit Blick auf die Landtagswahl in Sachsen-Anhalt. Dort könnte die SPD zum ersten Mal in der Geschichte der Bundesrepublik an der 5%-Hürde scheitern. Diana Kramer, Nachrichtenredaktion.
1: Immer mehr ausreisepflichtige Ausländer verlassen Deutschland freiwillig. In den ersten 6 Monaten reisten rund 18.000 Ausreisepflichtige aus, gut 9.000 erhielten dafür Bundesmittel. Die Zahl der Abschiebungen ging dagegen im Vergleich zum Vorjahreszeitraum um rund 18% auf fast 10.000 zurück. Häufig scheitern Abschiebungen, weil jemand nicht gefunden wird, aber auch immer mehr Piloten weigern sich, Betroffene mitzunehmen. Der größte Brand in der Geschichte Nordrhein-Westfalens ist vollständig gelöscht. Das teilte der Bürgermeister von Hürtgenwald mit. Die letzten Einheiten ziehen sich aus dem Brandgebiet zurück. Das Feuer in der Eifelgemeinde war Ende vergangener Woche ausgebrochen. Das Waldgebiet bleibt trotzdem bis auf Weiteres gesperrt. Viele Bäume sind durch das Feuer geschwächt und instabil.
4: Und jetzt das Wetter für das Emsland und die Grafschaft Bentheim.
5: Heute wechseln sich in der Region Sonne und Wolken ab. Jetzt am Vormittag bleibt es trocken. Richtung Nachmittag müssen wir auch mit Regen rechnen. Dazu weht schwacher Wind. Wir erreichen heute Tageshöchstwerte von bis zu 20 Grad. In der Nacht zu morgen sinken die Temperaturen auf bis zu 11 Grad ab. Morgen gibt es den Tag über einen Mix aus Sonne, Wolken und Regen bei Werten von bis zu 18 Grad. Und am Sonntag bleibt es überwiegend trocken bei bis zu 19 Grad.
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1: Im Ems Fechtewelle Kalenderblatt blicken wir heute auf einen Film. Heute vor 39 Jahren hat Dirty Dancing seine US-Premiere gefeiert. In dem Tanzfilm haben Patrick Swayze und Jennifer Grey die Hauptrollen gespielt. Für die ganz wenigen, die den Film nicht kennen, ein kurzer Abriss des Inhalts. Die 17-jährige Frances Houseman, genannt Baby, verbringt die Ferien im Sommer 1963 mit ihren Eltern und ihrer Schwester Lisa im Ferienresort Kellermans im Borschtbelt in den Catskill Mountains. Da lernt sie den aus der Unterschicht stammenden Tanzlehrer Johnny Castle kennen. Als sie eines Abends unerlaubterweise auf eine Party der Hotelangestellten geht, kommen sich Baby und Johnny näher. Ja, und schon nimmt die Geschichte ihren Lauf. Der Film hat 1988 den Independent Spirit Award als bester Debütfilm gewonnen. In Deutschland wurde er 1987 als bester Film mit dem Jupiter ausgezeichnet. Für den Titelsong I've Had the Time of My Life haben die Komponisten bei den Academy Awards 1988 den Oscar für den besten Film erhalten. Und im Januar 1988 war Dirty Dancing bei den 45. Golden Globes in 4 Kategorien nominiert. Auch da konnte der Titelsong I've Had the Time of My Life die Jury als bester Filmsong überzeugen. In den 3 verbliebenen Kategorien bester Film, bester Hauptdarsteller und bester Hauptdarstellerin sind die Nominierten aber leer ausgegangen. Und bei den Grammy Awards 1988 wurden Bill Medley und Jennifer Warnes für die beste Darbietung eines Duos oder einer Gruppe mit Gesang, Pop für den Titelsong gewürdigt. Ja, das war der Blick ins Ems Fechtewelle Kalenderblatt. Und jetzt ging es die ganze Zeit um Dirty Dancing. Jetzt müssen wir den Titelsong I've Had the Time of My Life natürlich auch hören. Yeah.

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2: Mit Wiebke Pohlmann. Guten Morgen. Die Linke in der Grafschaft Bentheim spricht sich in einer Pressemitteilung dafür aus, dass das Fürstenhaus einen Großteil der Kosten für die Gutachten und die anstehende Sanierung der Burg Bentheim selbst tragen sollte. Dass ein zweites Sanierungsgutachten für die Burg in Höhe von 300.000 Euro komplett von der öffentlichen Hand finanziert werden soll, stoße bei der Partei auf massives Unverständnis. Während der Steuerzahler einspringe, ziehe sich das Fürstenhaus aus der Verantwortung, sollte sich die Eigentümerfamilie weiterhin behalten. Beharrlich weigern, ihrer finanziellen Verantwortung für das historische Denkmal nachzukommen, dürfe die Politik nicht länger vor dem Adel kuschen, so die Linke in der Mitteilung. Andernfalls sollte demnach im öffentlichen Interesse ein Enteignungsverfahren in Betracht gezogen werden. Auch die Grünen hatten die Finanzierung eines Zweitgutachtens durch den Landkreis Grafschaft Bentheim, das Land Niedersachsen und die Stadt Bad Bentheim bereits kritisiert. In Werlte haben Jugendliche in den vergangenen Tagen mehrfach Autofahrer mit einem Laserpointer geblendet. Die Polizei ermittelt nach eigenen Angaben wegen zweier gefährlicher Eingriffe in den Straßenverkehr, zu denen es am vergangenen Sonntag und am Mittwochabend gekommen ist. Die Beamten suchen nach Jugendlichen, die sich im Bereich der Bushaltestelle Lerchenweg aufgehalten und mehrfach Autofahrer in dem nahegelegenen Kreisverkehr geblendet haben sollen. Zu Unfällen kam es dabei nicht. Ein 31-jähriger Autofahrer wurde aber geblendet und ist dadurch mit seinem Fahrzeug gegen einen Bordstein gefahren. Wer etwas Verdächtiges beobachtet hat, sollte sich bei der Polizei melden. Das Amtsgericht Lingen hat einen 39-Jährigen wegen Drogenhandels zu einer Freiheitsstrafe von 2 Jahren verurteilt. Nach Informationen der Neuen Osnabrücker Zeitung hat das Gericht die Vollstreckung aufgrund einer günstigen Sozialprognose zur Bewährung ausgesetzt. Der Angeklagte habe bereits im November 2024 eine Suchttherapie aufgenommen, diese erfolgreich abgeschlossen und sei bis heute nachweislich drogenfrei. Nach Angaben des Amtsgerichts Lingen war der Mann im April 2024 innerhalb weniger Tage mehrfach mit Drogen erwischt worden. Bei einer Kontrolle auf einem Rastplatz an der A31 hatte er fast 500 Gramm Marihuana und rund 50 Gramm Kokain bei sich. Diese hatte er zuvor in Bonn gekauft. Wenige Tage später hatte er bei einer Verkehrskontrolle in Lingen mehrere Tütchen mit insgesamt etwa 80 Gramm Marihuana bei sich. Eine Lkw-Fahrerin ist am Mittwoch bei einem Unfall in Spelle leicht verletzt worden. Ein an dem Unfall beteiligter Sprinterfahrer beging nach Polizeiangaben Fahrerflucht. Die 29-Jährige war gegen 13 Uhr mit einem blauen Mercedes Arctros Lkw unterwegs, als es im Kurvenbereich Bestener Straße Ecke Nordring zu einer seitlichen Kollision mit einem weißen Sprinter kam. Dabei entstand an dem Lkw ein Schaden von etwa 1.000 Euro. Wer den Unfall beobachtet hat, sollte sich bei der Polizei melden.
1: Und jetzt das Wetter für das Emsland und die Grafschaft Bentheim.
3: Heute wechseln sich in der Region Sonne und Wolken ab. Jetzt am Vormittag bleibt es trocken. Richtung Nachmittag müssen wir auch mit Regen rechnen. Dazu weht schwacher Wind. Wir erreichen heute Tageshöchstwerte von bis zu 20 Grad. In der Nacht zu morgen sinken die Temperaturen auf bis zu 11 Grad ab. Morgen gibt es den Tag über einen Mix aus Sonne, Wolken und Regen bei Werten von bis zu 18 Grad. Und am Sonntag bleibt es überwiegend trocken bei bis zu 19 Grad.
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1: Das neue Schuljahr in Niedersachsen ist inzwischen schon wieder gestartet. Wir schauen aber kurz nochmal auf die Ferienzeit, und zwar in der Gemeinde Gieste. Da, das hat die Verwaltung jetzt mitgeteilt, war das Ferienpassprogramm ein voller Erfolg. Insgesamt haben 343 Kinder und Jugendliche die fast täglichen Angebote über 5 Wochen verteilt besucht. Unter anderem gab es Angebote im Bereich Sport, verschiedene Workshops und interessante Ausflüge. Besonders beliebt waren die Tagesfahrten, unter anderem zum Kettlerhof, in einen Trampolinpark oder in den Jada-Park. Aber auch in Gieste war einiges los. Beim Segeln, Nähen oder Tanzen konnten die Kinder mal was Neues ausprobieren. Es gab Naturkurse und Kreativangebote, bei denen die Teilnehmerinnen und Teilnehmer am Ende auch was mitnehmen konnten. An dem Programm haben sich neben der Gemeinde auch die örtlichen Vereine und Einrichtungen beteiligt und dafür gesorgt, dass die Kinder und Jugendlichen in den Ferien eine abwechslungsreiche Zeit mit besonderen Erlebnissen hatten.

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1: Ich bin Babette Büchner. Für die Kommunen wäre es eine Entlastung in Milliardenhöhe. Der Deutsche Städtetag fordert, dass die Pflegeversicherung zur Vollversicherung wird. Dann würden Menschen, die ihr Leben lang hart gearbeitet haben, nicht mehr wegen Pflegekosten in die Sozialhilfe fallen, sagte Städtetagspräsident Burkhard Jung der Neuen Osnabrücker Zeitung. Im Herbst will die Bundesregierung die Reform der Pflegeversicherung angehen. Viele ausreisepflichtige Ausländer verlassen Deutschland freiwillig. Im ersten Halbjahr waren es knapp 18.000. Dabei hat nur etwa jeder Zweite dafür die Förderung vom Bund in Anspruch genommen.
2: Gleichzeitig wurden aber auch viel weniger Menschen abgeschoben, nur noch rund 9.600. Die Gründe dafür sind ganz unterschiedlich, weil die Leute zum Beispiel nicht auffindbar waren oder auch gesundheitliche Gründe dagegen sprachen. Aber immer häufiger weigern sich auch Piloten, Betroffene mitzunehmen. Unterm Strich, und auch das spielt eine große Rolle, haben in Deutschland seit Anfang vergangenen Jahres viel weniger Menschen Asyl beantragt. Claudia Wächter, Nachrichtenredaktion.
1: Die Gasspeicher in Deutschland sind im Moment so wenig gefüllt wie noch nie seit Beginn der Aufzeichnungen im Jahr 2011. Nach Angaben des Branchenverbands Ines liegt der Füllstand bei 49%, ein historischer Tiefstand.
3: Im letzten Jahr waren die Gasspeicher um diese Zeit bereits fast zu 3/4 gefüllt. Das Bundeswirtschaftsministerium sieht dennoch keine Gasmangellage. Gas komme auch aus Norwegen über Flüssiggasterminals und aus europäischen Nachbarländern, so die Begründung. Wegen des Irankriegs und der Blockade der Straße von Hormuz ist Gas derzeit ungewöhnlich teuer. Händler kaufen deshalb weniger für den Verkauf im Winter ein. Aus Berlin, David Riemer.
1: Der Hauptstadtglanz blättert offenbar. In einer aktuellen Allensbach-Umfrage für die FAZ finden gerade mal 31% der Befragten, dass Berlin eine faszinierende Metropole ist. Vor 20 Jahren waren es noch mehr als doppelt so viele. Auch bei der Frage, welche Städte in Deutschland einen besonderen Reiz haben, kommt Berlin mit 34% Zustimmung weit hinter Hamburg und München nur auf den dritten Platz.
4: Und jetzt das Wetter für das Emsland und die Grafschaft Bentheim.
5: Heute wechseln sich in der Region Sonne und Wolken ab. Jetzt am Vormittag bleibt es trocken. Richtung Nachmittag müssen wir auch mit Regen rechnen. Dazu weht schwacher Wind. Wir erreichen heute Tageshöchstwerte von bis zu 20 Grad. In der Nacht zu morgen sinken die Temperaturen auf bis zu 11 Grad ab. Morgen gibt es den Tag über einen Mix aus Sonne, Wolken und Regen bei Werten von bis zu 18 Grad. Und am Sonntag bleibt es überwiegend trocken bei bis zu 19 Grad.
0: 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Es ist 9 Uhr und 3 Minuten.

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0: wenn in einer Kommune darüber entschieden wird, welche Projekte umgesetzt werden, was neu oder umgestaltet wird oder wo neue Angebote geschaffen werden, dann sitzen meistens Erwachsene am Tisch. Es gibt aber auch eine Gruppe, die auch Ideen hat und bei der es sich lohnt, die auch mal mit einzubeziehen, nämlich die Jugendlichen. Ihnen Räume zu geben, sich einzubringen, Vorschläge zu machen und mitzudiskutieren, kann einen großen Einfluss auf die Gestaltung einer Kommune haben. Im Rahmen der Jugendbeteiligung gibt es verschiedene Formate. Es gibt Kinder- und Jugendparlamente, Jugendforen oder auch Workshops für Jugendliche. In Werpelow hat ein Arbeitskreis das Projekt Jugendkonferenz umgesetzt. Da konnten Jugendliche ihre Ideen und Wünsche für die Gemeinde einbringen, die zum Teil auch schon umgesetzt wurden. Sophia Perk, sie ist in Werpelow zuständig für die Jugendarbeit, findet es wichtig, Jugendliche bei Prozessen in den Kommunen mitzunehmen.
1: Sie machen einen großen Anteil unserer Bevölkerung aus. Sie sind sehr unterrepräsentiert. Man sagt ja auch so ein bisschen, sie haben keine eigene Lobby. Also wenn ich hier eine Idee habe als erwachsene Person, habe ich ja irgendwie eine Lobby und weiß, in welchen Zugängen ich gehen kann, um meine Ideen auch öffentlich zu machen. Und ich glaube, Kindern und Jugendlichen ist das nicht bewusst oder denen fehlt eben diese Zugänge. Und sie gestalten total präsent ihren Sozialraum. Also die Ideen, die sie umgesetzt haben oder sich wünschen umzusetzen, das sind Sachen, die von denen haben wir alles einen Mehrwert. Also die möchten eigentlich ihre Umgebung mitgestalten. Und das sind so schöne Projekte, weil man so das Gefühl hat, die haben Hand und Fuß und die haben auch so einen direkten Umsetzungseffekt.
0: Ja, und im Rahmen des Projekts Jugendkonferenz sind in Werpelow auch schon ein paar Ideen umgesetzt worden. Mehr zu dem Projekt hört ihr heute ab 10 Uhr in unserem regionalen Magazin durch den Tag.
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2: Mit Wiebke Pohlmann. Guten Morgen. Die Linke in der Grafschaft Bentheim spricht sich in einer Pressemitteilung dafür aus, dass das Fürstenhaus einen Großteil der Kosten für die Gutachten und die anstehende Sanierung der Burg Bentheim selbst tragen sollte. Dass ein zweites Sanierungsgutachten für die Burg in Höhe von 300.000 Euro komplett von der öffentlichen Hand finanziert werden soll, stoße bei der Partei auf massives Unverständnis. Während der Steuerzahler einspringe, ziehe sich das Fürstenhaus aus der Verantwortung, sollte sich die Eigentümerfamilie weiterhin behalten. Beharrlich weigern, ihrer finanziellen Verantwortung für das historische Denkmal nachzukommen, dürfe die Politik nicht länger vor dem Adel kuschen, so die Linke in der Mitteilung. Andernfalls sollte demnach im öffentlichen Interesse ein Enteignungsverfahren in Betracht gezogen werden. Auch die Grünen hatten die Finanzierung eines Zweitgutachtens durch den Landkreis Grafschaft Bentheim, das Land Niedersachsen und die Stadt Bad Bentheim bereits kritisiert. In Werlte haben Jugendliche in den vergangenen Tagen mehrfach Autofahrer mit einem Laserpointer geblendet. Die Polizei ermittelt nach eigenen Angaben wegen zweier gefährlicher Eingriffe in den Straßenverkehr, zu denen es am vergangenen Sonntag und am Mittwochabend gekommen ist. Die Beamten suchen nach Jugendlichen, die sich im Bereich der Bushaltestelle Lerchenweg aufgehalten und mehrfach Autofahrer in dem nahegelegenen Kreisverkehr geblendet haben sollen. Zu Unfällen kam es dabei nicht, ein 31-jähriger Autofahrer wurde aber geblendet und ist dadurch mit seinem Fahrzeug gegen einen Bordstein gefahren. Wer etwas Verdächtiges beobachtet hat, sollte sich bei der Polizei melden. Das Amtsgericht Lingen hat einen 39-Jährigen wegen Drogenhandels zu einer Freiheitsstrafe von 2 Jahren verurteilt. Nach Informationen der Neuen Osnabrücker Zeitung hat das Gericht die Vollstreckung aufgrund einer günstigen Sozialprognose zur Bewährung ausgesetzt. Der Angeklagte habe bereits im November 2024 eine Suchttherapie aufgenommen, diese erfolgreich abgeschlossen und sei bis heute nachweislich drogenfrei. Nach Angaben des Amtsgerichts Lingen war der Mann im April 2024 innerhalb weniger Tage mehrfach mit Drogen erwischt worden. Bei einer Kontrolle auf einem Rastplatz an der A31 hatte er fast 500 Gramm Marihuana und rund 50 Gramm Kokain bei sich. Diese hatte er zuvor in Bonn gekauft. Wenige Tage später hatte er bei einer Verkehrskontrolle in Lingen mehrere Tütchen mit insgesamt etwa 80 Gramm Marihuana bei sich. Eine Lkw-Fahrerin ist am Mittwoch bei einem Unfall in Spelle leicht verletzt worden. Ein an dem Unfall beteiligter Sprinterfahrer beging nach Polizeiangaben Fahrerflucht. Die 29-Jährige war gegen 13 Uhr mit einem blauen Mercedes Arctros-Lkw unterwegs, als es im Kurvenbereich Bestener Straße Ecke Nordring zu einer seitlichen Kollision mit einem weißen Sprinter kam. Dabei entstand an dem Lkw ein Schaden von etwa 1.000 Euro. Wer den Unfall beobachtet hat, sollte sich bei der Polizei melden.
1: Und jetzt das Wetter für das Emsland und die Grafschaft Bentheim.
3: Heute wechseln sich in der Region Sonne und Wolken ab. Jetzt am Vormittag bleibt es trocken. Richtung Nachmittag müssen wir auch mit Regen rechnen. Dazu weht schwacher Wind. Wir erreichen heute Tageshöchstwerte von bis zu 20 Grad. In der Nacht zu morgen sinken die Temperaturen auf bis zu 11 Grad ab. Morgen gibt es den Tag über einen Mix aus Sonne, Wolken und Regen bei Werten von bis zu 18 Grad. Und am Sonntag bleibt es überwiegend trocken bei bis zu 19 Grad.
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kurze Frage an alle von euch mit Geschwistern. Wenn ihr euer Alter mal zusammenrechnet, auf welche Zahl kommt ihr? Wenn ich das bei mir mal addiere, dann kommen wir da nicht mal auf 100. Und ich wette, höher als die folgende Zahl ist es bei euch auch auf gar keinen Fall. Geht auch nicht, denn dann würdet ihr den Weltrekord halten. Also die Zahl ist 1181. Ja, ernsthaft, 1181. So alt sind 15 Geschwister der französischen Großfamilie Claude aus Le Ménil. Die 8 Schwestern und 7 Brüder halten damit den Guinness-Weltrekord von lebenden Geschwistern. Das französische Nachrichtenportal Vosges Matin hatte darüber berichtet. Demnach halten die Geschwister den Rekord schon seit dem 1. März 2025 und er wurde ihnen jetzt auch offiziell bestätigt. Vorher hatte eine US-amerikanische Familie mit 1142 Jahren den Rekord für sich beansprucht. Naja, aber die Claudes sind doch eben ein bisschen älter. Zu der Familie gehören inzwischen übrigens auch 41 Enkelkinder, 59 Urenkel und 10 Ururenkel. Also die dürfen sich wirklich Großfamilie nennen. Ja, mit diesem kleinen Ausflug in die Welt der Altersrekorde verabschiede ich mich aus unserer Morningshow. Bis zu den Nachrichten gleich um 10 gibt es noch Musik und dann hört ihr meinen Kollegen Heiko Alfers in unserem regionalen Magazin durch den Tag.

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1: Ich bin Babit Büchner. Die Regierung steht vor einem politischen Herbst mit vielen Reformbaustellen und die Umfragewerte sind im Keller. Kanzleramtsministerin Nina Wagen erklärte am Morgen im ZDF, es gebe eben große Herausforderungen.
2: Es braucht jetzt auch Mut, diese Reformen anzugehen. Die tun sich nicht von alleine. Und diese Reformen, ich habe schon gesagt, führen auch dazu, dass es Einschnitte bei den Menschen gibt. Zunächst, da wird nicht unbedingt alles am ersten Tag besser werden, sondern das braucht ein Stück. Dafür braucht es Mut und dafür ist man dann nicht unbedingt auch beliebt. Aber darum geht es auch nicht, sondern es muss jetzt gehandelt werden.
1: Bundeskanzler Friedrich Merz und seine Ministerinnen und Minister kommen in der kommenden Woche zur Klausur in Schloss Neu-Hardenberg zusammen. Für die Kommunen wäre es eine Entlastung in Milliardenhöhe. Der Deutsche Städtetag fordert, dass die Pflegeversicherung zur Vollversicherung wird. Dann würden Menschen, die ihr Leben lang hart gearbeitet haben, nicht mehr wegen Pflegekosten in die Sozialhilfe fallen, sagte Städtetagspräsident Burkhard Jung der Neuen Osnabrücker Zeitung. Der Hauptstadtglanz blättert offenbar. In einer aktuellen Allensbach-Umfrage für die FAZ finden gerade mal 31% der Befragten, dass Berlin eine faszinierende Metropole ist. Vor 20 Jahren waren es noch mehr als doppelt so viele.
3: Berlin ist arm, aber sexy. Dieser Spruch vom damaligen regierenden Bürgermeister Klaus Wowereit brachte Berlin Anfang der 2000er Jahre Kultstatus. Immer mehr Menschen wollten nicht nur Urlaub in der Hauptstadt machen, sondern dort leben. Die Folge, die Mieten explodierten. Angesagte Clubs mussten Platz machen für schicke Wohnungen. Aus arm, aber sexy wurde für viele reich, aber öde. Berlin reiht sich inzwischen bei der Frage, in welcher Stadt die Menschen am liebsten leben wollen, hinter München und Hamburg ein. Diana Kramer, Nachrichtenredaktion.
1: Und zum Sport. Mit 4 Erstrundenspielen beginnt heute der DFB-Pokal. Ab 18 Uhr ist Eintracht Frankfurt beim Oberligisten SC St. Tönnies gefordert. Zeitgleich treten Karlsruhe bei Preußen Münster und Kaiserslautern beim SV Waldhof Mannheim an. Am späten Abend empfängt der Drittligist FC Hansa Rostock dann noch den VfB Stuttgart.
4: Und jetzt das Wetter für das Emsland und die Grafschaft Bentheim.
5: Heute wechseln sich Sonne, Wolken und lokale Niederschläge ab. Am Vormittag bleibt es in den meisten Teilen des Sendegebietes trocken. Nachmittags fällt örtlich immer wieder Regen. Die Tageshöchstwerte bewegen sich heute um 20 Grad. Dazu weht ein schwacher Wind aus südwestlicher Richtung. In der kommenden Nacht sinken die Temperaturen bei leichter Bewölkung auf bis zu 11 Grad. Morgen gibt es wieder einen Mix aus Sonne, Wolken und Regen bei höchstens 19 Grad. Am Sonntag ist es freundlich bei maximal 20 Grad.
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1: Sie sieht ein bisschen aus wie ein Alien und gehört trotzdem zu den Insekten. Die malaiische Riesengespenstschrecke kann bis zu 17 cm lang werden und ist eigentlich nicht zu übersehen, würde sie sich nicht tarnen. Vor allem die Weibchen sind beeindruckend groß, grün gefärbt und am ganzen Körper mit Dornen versehen. Bei Gefahr können die Tiere sogar mit ihren Flügeln drohen und sich ordentlich zur Wehr setzen. Aber wo verstecken sich solche Riesengespenster und wie tarnen sie sich? Wir haben uns im Tierpark Nordhorn auf die Suche gemacht und uns diese außergewöhnlichen Insekten einmal ganz aus der Nähe angeschaut. Mehr dazu gleich bei unserem Besuch im Tierpark Nordhorn.

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1: Beim Spaziergang durch den Tierpark Nordhorn könnt ihr in den verschiedenen Gehegen viele Tiere beobachten, zum Teil sogar streicheln. Einige Tierarten haben auch überhaupt keine Scheu, bei anderen ist Geduld gefragt. Das gilt auch für malaiische Riesengespenstschrecken. Die Insekten sind nicht unbedingt scheu, aber von Natur aus eben echte Tarnkünstler. Wiebke Pollmann hat sich bei ihrem Besuch im Tierpark Nordhorn sozusagen auf die Suche nach ihnen gemacht und einiges über diese Insektenart erfahren.
2: Die malaiische Riesengespenstschrecke ist, wie der Name schon verrät, durchaus kein klitzekleines Insekt. Trotzdem sind die Riesengespenstschrecken nicht leicht zu erkennen. Tierpflegerin Marie Neuhaus erklärt, worauf beim Blick in das Terrarium zu achten ist.
3: Die haben eine schöne Tarnfarbe. Vor allem, wenn gerade wieder frische Blätter reingekommen sind, da fallen die fast gar nicht drin auf und tun auch manchmal so ein bisschen so, als wären sie quasi ein Blatt. Die Weibchen, die Männchen sind dann mehr so ein Zweig, weil die sind braun gefärbt. Und da muss man schon wirklich ein bisschen genauer hinschauen, wo denn Tier und wo denn richtig Blatt ist.
2: Beim Tarnmodus hat sich Mutter Natur auch in diesem Fall etwas gedacht. Wer aussieht wie ein Blatt oder ein kleiner Zweig, wird von Fressfeinden, wie beispielsweise Vögeln, nicht so leicht entdeckt. Wenn sich die Insekten bedroht fühlen, können sie sich aber auch verteidigen. Insbesondere an den Beinen und am Hinterleib haben die Tiere Stacheln. Und das kann für die Tierpflegerinnen und Tierpfleger auch schon mal unangenehm werden.
3: Wenn man die ärgert, zischen die so ein bisschen wie man das von den Fauchschaben her auch kennt, und sagen dann, ey, komm jetzt nicht näher. Wenn doch, dann stellen die ihr Hinterleib nach oben auf und möchten einen dann quasi mit ihren Hinterbeinen und Leib erdolchen. Deswegen muss man da schon ein bisschen aufpassen, eben, dass man sie nicht ärgert. Es tut natürlich nicht extrem weh. Es ist halt, ich sag mal, nur ein Insekt. Aber trotzdem ist das natürlich unangenehm. Das ist so ein bisschen, wie man mit der bloßen Hand in eine Brombeere fasst. Das kennt auch jeder, das ist nicht so angenehm. Deswegen muss man da immer ein bisschen aufpassen.
2: Ein paar Piekser in die Finger drohen auch beim Füttern der Riesengespenstschrecken. Und zwar von dem, was da verfüttert wird. Brombeere bzw. Brombeerblätter. Aber auch Linde, Haselnuss, Buche oder Efeu stehen auf dem Speiseplan. Mit ihren Mundwerkzeugen führen sich die Tiere ihre Nahrung, aber auch Wassertropfen zum Maul. Neben den Riesengespenstschrecken in den Ästen ist auch der Boden des Terrariums interessant. Hier wartet schon die nächste Generation.
3: Wenn das Weibchen dann befruchtet ist, legt die Eier ab. Das macht sie dann im Boden. Deswegen ist hier natürlich auch schön großer, dicker Bodengrund drin, den man immer leicht feucht halten muss. Und mit ihrem sogenannten Legestachel drückt sie das dann quasi in die Erde und legt dann da Eier, die auch so einen halben Zentimeter bis Zentimeter teilweise auch groß sind. Wenn die Eier dann im Boden halt sind und Temperatur und Feuchtigkeit passt, kann das bis zu einem halben Jahr bis sogar anderthalb Jahren fast dauern. Also 7 bis 18 Monate, sagt man.
2: In der Regel dauert es etwa ein Jahr, bis der Nachwuchs da ist. Während die Elterntiere 15 bis 20 Zentimeter groß sind, sieht es bei den Babyinsekten mit etwa einem Zentimeter noch anders aus. Beim Blick ins Terrarium bedeutet das,
3: die daneben zu finden, da muss man wirklich ganz, ganz genau hinschauen.
1: Die Babyinsekten hat Wiebke bei ihrem Besuch im Tierpark Nordhorn auch tatsächlich nicht entdeckt. Die erwachsenen Riesengespenstschrecken sind da mit ein wenig Geduld schon deutlich leichter zu finden.

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2: Mit Deborah Krockhaus, guten Tag. Die Landkreise Grafschaft Bentheim und Emsland erhalten eine Förderung für das RECO-Projekt zur Koordinierung in der Pflege. Das geht aus einer Mitteilung des Grafschafter CDU-Landtagsabgeordneten Reinhold Hilbers hervor. Demnach seien die Förderbescheide durch das niedersächsische Ministerium für Soziales, Arbeit, Gesundheit und Gleichstellung bereits verschickt worden. Im Mittelpunkt des Projekts

0: Projekts steht ein Case-and-Care-Management. Pflegeleistungen sollen besser aufeinander abgestimmt werden. Zudem werden Pflegebedürftige und ihre Angehörigen beraten und begleitet. Die Förderzusage schaffe Planungssicherheit für die beteiligten Fachkräfte, so Hilbers. Das Projekt könne nun ohne weitere Unsicherheit fortgesetzt werden. Gleichzeitig kritisiert der Abgeordnete die Dauer des Verfahrens. Wer gute Strukturen in der Pflege wolle, dürfe sie nicht durch lange Entscheidungswege gefährden, heißt es von Hilbers in der Mitteilung. Der Chef der Agentur für Arbeit Nordhorn, René Duvinage, übernimmt zum 1. September die Verantwortung für die Leitung der Agentur für Arbeit Osnabrück. Das hat die Nordhorner Arbeitsagentur mitgeteilt. Duvinage folgt damit auf die bisherige Leiterin Tina Heliosch, die zu Beginn des Monats die Geschäftsführung der Agentur für Arbeit Bremen-Bremerhaven übernommen hat. René Duvinage war seit September 2021 Vorsitzender der Geschäftsführung der Arbeitsagentur Nordhorn. Die Entscheidung über die Regelung der Nachfolge in Nordhorn ist nach Angaben der Agentur in Vorbereitung. In Werlte haben Jugendliche in den vergangenen Tagen mehrfach Autofahrer mit einem Laserpointer geblendet. Die Polizei ermittelt nach eigenen Angaben wegen zweier gefährlicher Eingriffe in den Straßenverkehr, zu denen es am vergangenen Sonntag und am Mittwochabend gekommen ist. Die Beamten suchen nach Jugendlichen, die sich im Bereich der Bushaltestelle Lerchenweg aufgehalten und mehrfach Autofahrer in dem nahegelegenen Kreisverkehr geblendet haben sollen. Zu Unfällen kam es dabei nicht. Ein 31-jähriger Autofahrer wurde aber geblendet und ist dadurch mit seinem Fahrzeug gegen einen Bordstein gefahren. Wer etwas Verdächtiges beobachtet hat, sollte sich bei der Polizei melden. Die Suche nach Erdwärme im Bentheimer Wald soll künftig in einem deutlich kleineren Gebiet erfolgen. Wie das Landesamt für Bergbau, Energie und Geologie, kurz LBEG, mitteilt, wurde der Norddeutschen Erdwärmegewinnungsgesellschaft, kurz NDEWG, aus Lingen das verkleinerte Erlaubnisfeld Bentheimer Waldverkleinerung zugeteilt. Das Gebiet umfasst künftig rund 116 Quadratkilometer. Zuvor war es eine Fläche von rund 215 Quadratkilometern. Grund für die Verkleinerung ist ein Antrag der NDEWG auf eine sogenannte Feldesstreckung. Der nördliche Bereich rund um Isterberg sowie der südliche Teil bis zur Landesgrenze nach Nordrhein-Westfalen gehören nicht mehr zum Erlaubnisfeld. Auf der verbleibenden Fläche von der niederländischen Grenze über Bad Bentheim und Schüttorf bis zum Autobahnkreuz A30, A31 gäbe es das größte Potenzial für die Aufsuchung von Erdwärme aus mehr als 400 Metern Tiefe. Die neue Erlaubnis gilt bis zum 14. Juni 2027.
1: Und jetzt das Wetter für das Emsland und die Grafschaft Bentheim.
2: Heute wechseln sich Sonne, Wolken und lokale Niederschläge ab. Am Vormittag bleibt es in den meisten Teilen des Sendegebietes trocken. Nachmittags fällt örtlich immer wieder Regen. Die Tageshöchstwerte bewegen sich heute um 20 Grad. Dazu weht ein schwacher Wind aus südwestlicher Richtung. In der kommenden Nacht sinken die Temperaturen bei leichter Bewölkung auf bis zu 11 Grad. Morgen gibt es wieder einen Mix aus Sonne, Wolken und Regen bei höchstens 19 Grad. Am Sonntag ist es freundlich bei maximal 20 Grad.
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1: Phoebe Bridgers ist zurück, 6 Jahre nach ihrem letzten Soloalbum Punisher. In der Zwischenzeit gab es Grammys mit Boy Genius, Auftritte mit Taylor Swift und SZA, aber auch persönliche Verluste und Veränderungen. Ihr neues Album Lost Weekend ist deshalb auch eine Art Rückblick auf diese verlorene Zeit, auf das Ende einer Beziehung, den Tod ihres Vaters, eine neue Liebe und die Jahre, in denen sich Bridgers weitgehend aus der Öffentlichkeit zurückgezogen hat. Dabei geht es weniger darum, die Vergangenheit abzuschütteln, als sie noch einmal aus verschiedenen Perspektiven zu betrachten. Musikalisch bleibt Bridgers dabei zwischen intimen, ruhigen Momenten und überraschenden Ausbrüchen. Auch The Governor's Waltz erzählt von einer zerbrochenen Beziehung, aber mit einem Blick, der weit über die persönliche Geschichte hinausgeht. Wir hören jetzt Phoebe Bridgers mit The Governor's Waltz.

Das war The Governor's Waltz von Phoebe Bridgers aus ihrem neuen Album Lost Weekend. Wenn ihr diesen oder die anderen Titel, die wir euch in dieser Woche vorgestellt haben, nochmal hören möchtet, findet ihr die Links und Infos zur Künstlerin unter msfechtewelle.de in der Rubrik Soundcheck.

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1: Wenn morgen in der Innenstadt von Leer Blaulicht blinkt und das Martinshorn ertönt, ist klar, der zweite Blaulichttag in Leer ist in vollem Gange. Ein Tag lang geben Einsatzkräfte von Polizei, Feuerwehr, DLRG und Co. Einblicke in ihre Arbeit. Dafür reisen sie mit ihren unterschiedlichsten Fahrzeugen und einer ganzen Menge Ausrüstung an. All das könnt ihr dann aus nächster Nähe bestaunen. Außerdem gibt es verschiedene Vorführungen der Organisationen sowie Mitmachaktionen, unter anderem auch zur Nachwuchsgewinnung. Musikalisch wird der Blaulichttag von mehreren Auftritten des Bundespolizeiorchesters begleitet. Wer mehr über die Aufgaben der vielen verschiedenen Einsatzkräfte erfahren möchte, ist morgen in Leer also genau richtig. Der zweite Blaulichttag findet von 10 bis 17 Uhr in der Innenstadt statt.
0: 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Es ist 10 Uhr und 53 Minuten.

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1: Ich bin Babit Büchner. Die Sozialhilfeausgaben in Deutschland sind im vergangenen Jahr auf 21,5 Milliarden Euro gestiegen. Das ist ein Plus von 6% gegenüber dem Vorjahr, teilte das Statistische Bundesamt mit. Demnach legte besonders die Hilfe zur Pflege deutlich zu. Hier stiegen die Nettoausgaben um rund 13%. Der größte Anteil wurde wieder für die Grundsicherung im Alter und bei der Erwerbsminderung ausgegeben. Kanzleramtschefin Nina Wagen hat die Kritik an Bundeskanzler Friedrich Merz und der Bundesregierung zurückgewiesen und für Geduld geworben. Wagen sagte am Morgen im ZDF, es werde Einschnitte geben, dafür brauche es Mut.
2: Da wird nicht unbedingt alles am ersten Tag besser werden, sondern das braucht ein Stück. Dafür braucht es Mut und dafür ist man dann nicht unbedingt auch beliebt. Aber darum geht es auch nicht, sondern es muss jetzt gehandelt werden.
1: Im ZDF-Politbarometer sind die Umfragewerte für Merz auf einen Tiefststand gerutscht. Knapp ein Viertel der Unternehmen in Deutschland leidet unter Fachkräftemangel. In einer Umfrage des Münchner IFO-Instituts gaben rund 23% der Unternehmen an, dass ihnen qualifizierte Arbeitskräfte fehlen. Das waren gut 2 Prozentpunkte mehr als noch im April.
3: Besonders in der Rechts- und Steuerberatung sowie der Wirtschaftsprüfung wird händeringend nach Fachkräften gesucht. Laut der Studie fehlt es hier fast 65% der Unternehmen an Fachpersonal. In der Telekommunikationsbranche ist etwa jedes dritte Unternehmen auf der Suche und damit doppelt so viele wie noch im April. Auch in der Industrie ist der Anteil der suchenden Unternehmen leicht angestiegen auf fast 20%. Eine Expertin des IFO-Instituts fürchtet, dass sich der Fachkräftemangel zurzeit noch in Grenzen hält, weil die Wirtschaft in Deutschland schwächelt. Sobald es hier wieder der Berg aufgeht, könne sich die Situation weiter verschärfen. Fiona Reinhardt, Nachrichtenredaktion.
1: In Griechenland sind im Zusammenhang mit den Waldbränden in diesem Jahr schon mehr als 300 Menschen festgenommen worden. Ein Sprecher der Feuerwehr sagte im öffentlich-rechtlichen Rundfunk, es gehe um rund 270 Fälle von Fahrlässigkeit und 36 Fälle von Vorsatz. Erst in der vergangenen Woche sei auf Kreta ein Waldbrand ausgebrochen, weil ein Urlauber nur wenige Meter vom Wald entfernt mit Holzkohle gegrillt hatte.
4: Und jetzt das Wetter für das Emsland und die Grafschaft Bentheim.
5: Heute wechseln sich Sonne, Wolken und lokale Niederschläge ab. Am Vormittag bleibt es in den meisten Teilen des Sendegebietes trocken. Nachmittags fällt örtlich immer wieder Regen. Die Tageshöchstwerte bewegen sich heute um 20 Grad. Dazu weht ein schwacher Wind aus südwestlicher Richtung. In der kommenden Nacht sinken die Temperaturen bei leichter Bewölkung auf bis zu 11 Grad. Morgen gibt es wieder einen Mix aus Sonne, Wolken und Regen bei höchstens 19 Grad. Am Sonntag ist es freundlich bei maximal 20 Grad.
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1: Drei unserer fünf Top-Teams aus der Region müssen am Wochenende ran. Aber nur für eine der drei Mannschaften geht es darum, im Ligabetrieb Punkte zu sammeln. Das sind die Zweitliga-Fußballerinnen des SV Meppen. Für die Meppener Drittliga-Herren und die Zweitliga-Handballer der HSG Nordhorn-Lingen stehen Pokalspiele an. Über alle drei Partien spreche ich jetzt mit meiner Kollegin Wiebke Pollmann. Wiebke, lass uns doch erstmal auf das nächste Ligaspiel der Meppener Frauen schauen. Dafür reisen sie am Sonntag ins Rheinland.
2: Ganz genau. Dort treffen die Emsländerinnen auf die zweite Mannschaft des 1. FC Köln. Und damit begegnen sich zwei Teams, für die der Start in die noch junge Saison nicht unterschiedlicher hätte laufen können. Zwei Punktspiele haben beide Mannschaften bereits absolviert. Die SVM-Fußballerinnen haben beide Partien gegen die SG 99 Andernach und die TSG Hoffenheim 2 jeweils mit einem Tor Vorsprung für sich entscheiden können. Die Kölnerinnen mussten sich hingegen in ihren beiden bisher absolvierten Ligaspielen geschlagen geben. Zum Saisonauftakt unterlagen sie dem SC Sand mit 1:3. Zu Besuch bei Hertha BSC blieb auch der Ehrentreffer aus. Der Hauptstadtklub setzte sich mit 2:0 durch. Nach dem bescheidenen Start in die Zweitligasaison finden sich die Kölnerinnen aktuell gemeinsam mit Turbine Potsdam auf dem letzten Tabellenplatz wieder. Die Meppnerinnen stehen hingegen mit dem dritten Platz auf dem Treppchen und haben nicht nur den gelungenen Start in den Ligabetrieb im Gepäck. Der Pokalsieg gegen die erste Frauenmannschaft des FC St. Pauli vom vergangenen Wochenende und der damit verbundene Einzug in die Hauptrunde des DFB-Pokals dürften zusätzlich motivieren. Mit Blick auf den kommenden Sonntag gehen die Emsländerinnen damit als klare Favoritinnen in Köln auf den Platz. Die Partie beginnt um 14 Uhr.
1: Die Männer des SV Meppen müssen sich aber schon morgen beweisen. Nach dem Start in der dritten Liga sind sie nun im Viertelfinale des Niedersachsen-Pokals gefragt.
2: Nach der Niederlage gegen den MSV Duisburg und dem jüngsten Sieg gegen die SG Sonnenhof Groß-Asbach rückt der Ligabetrieb für die Meppner Herren jetzt am Pokalwochenende vorübergehend in den Hintergrund. Im Viertelfinale des Niedersachsen-Pokals treffen die Drittliga-Aufsteiger auf den HSC Hannover aus der Regionalliga Nord. Und der ist aktuell ganz gut in Form. Aus den bisher 4 Partien in der Regionalliga haben die Hannoveraner 2 Siege, Unentschieden und nur eine Niederlage mitgenommen. Beide Teams haben sich im Vorfeld auf einen Heimrechttausch geeinigt. Deshalb findet das Pokalspiel auf emsländischem Rasen statt. Im Wettbewerb der Dritt- und Regionalligisten gehört der SVM neben dem TSV Havelse zu den beiden höherklassig spielenden Teams. Das hat aber nur bedingt Aussagekraft. Pokalspiele sind gerne mal für Überraschungen gut. Schauen wir an dieser Stelle auch noch mal kurz auf den Niedersachsen-Pokal der vergangenen Saison. Da ist der HSC Hannover bereits in der Qualifikationsphase ausgeschieden. Für Meppen folgte das aus im Viertelfinale. Sie mussten sich mit einem 3:2 nach Verlängerung dem VfB Oldenburg geschlagen geben. Dieses Mal soll das Viertelfinale nun nicht die Endstation für den SVM sein. Das Pokalspiel gegen den HSC Hannover beginnt morgen um 14 Uhr in der Meppener Hensch Arena.
1: Damit kommen wir zur HSG Nordhorn-Lingen. Bei allem Trubel um den Verein soll am Sonntag jetzt allein die sportliche Leistung im Fokus stehen.
2: Für das Team von Trainer Marc Bülth gilt es am Sonntag, alle Störgeräusche auszublenden und sich ganz auf seine Aufgabe in der ersten Runde des DHB-Pokals der Männer zu konzentrieren. Die HSG startet beim Drittligisten Longericher SC aus Köln in den Kampf um den Pokal. Die vergangene Spielzeit in der dritten Liga Südwest hat der Longericher SC nach einer starken Saison auf dem dritten Platz beendet. Abgesehen von den immer möglichen Pokalüberraschungen geht die HSG aus sportlicher Sicht aber als Favorit in die Begegnung. In der ersten Runde des DHB-Pokals gehen dieses Mal übrigens mehr Teams an den Start. Neben den 18 Teams der zweiten Handball-Bundesliga sind 14 Teams aus der dritten Liga mit am Start. Bei den Erstligateams sind für den Beginn jetzt erstmal 10 Mannschaften dabei. 5 weitere Erstliga-Clubs kommen erst in der zweiten Runde und nochmal 3 Teams im Pokal-Achtelfinale hinzu. Für Nordhorn-Lingen geht es jetzt aber erstmal darum, die erste Pokalrunde zu überstehen. Ihre Partie beim Longericher SC beginnt am Sonntag um 17 Uhr. Genau eine Woche später bestreitet die HSG dann ihr erstes Ligaspiel der neuen Zweitligasaison beim Traditionsclub TuS Essen.
1: Und auch das wird hier auf der Ems-Fechtewelle ein Thema sein. Vorher drücken wir unseren Top-Teams aber die Daumen für die nun anstehenden Herausforderungen, wie es den Meppener Frauen in der Liga und den SVM-Männern sowie der HSG im Pokal ergangen ist. Das hört ihr am Montag in unserem Programm.
0: 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Es ist 11 Uhr und 18 Minuten.

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1: Noch nie gab es Mitte August so wenig Gas in deutschen Speichern wie in diesem Jahr. Der Branchenverband spricht von einem Rekordtief der Füllstände. Viele Verbraucher sind verunsichert, fragen sich, wird es im Winter Engpässe geben? Steigen die Preise? Das kann uns Claudia Wächter sagen. Moin Claudia.
2: Grüß dich.
1: Claudia, müssen wir uns tatsächlich darauf einstellen, dass wir im Winter bibbern und frieren, weil es kein Gas mehr gibt?
2: Na, so krass wird's wohl nicht. Engpässe, sagen Fachleute, wird's nicht geben. Aber eigentlich müssten unsere Gasspeicher eben voller sein. Und wenn der Winter so richtig knackig kalt wird, dann haben wir in der Tat ein Problem, sagt auch der Branchenverband. Gas wird also teurer, auf jeden Fall. Wir sollten uns auf steigende Preise einstellen fürs Heizen oder Kochen.
1: Und was kann ich tun, wenn mein Anbieter die Preise erhöht? Muss ich das hinnehmen?
2: Na, ich denke, auf jeden Fall ist es sinnvoll, den Gasvertrag mal zu prüfen. Vor allem, wenn Preisgarantien auslaufen, dann ist es echt sinnvoll zu checken, ob auch andere Anbieter billiger sind. Oft gibt es für Neukunden ja auch günstigere Angebote. In der Regel aber hat man auf jeden Fall ein Sonderkündigungsrecht, wenn der Anbieter die Preise erhöht.
1: Warum ist es überhaupt so weit gekommen? Gibt es zu wenig Gas auf dem Markt oder haben die Verantwortlichen gepennt, also zu spät gehandelt?
2: Ja, schuld ist der Iran-Krieg, also besser gesagt die blockierte Straße von Hormuz. Dadurch sind die Gaspreise schon gestiegen und die Händler, tja, die kaufen weniger. Wir bekommen natürlich auch Gas aus Norwegen zum Beispiel, nutzen Flüssiggas. Aber der Puffer, der fehlt, sagen die Experten und fordern deshalb eben auch, wir müssen ganz schnell die Speicher auffüllen.
1: Danke für die Infos, Claudia.
2: Ja, gerne. Ciao.

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2: Mit Deborah Krockhaus, guten Tag. Die Landkreise Grafschaft Bentheim und Emsland erhalten eine Förderung für das RECO-Projekt zur Koordinierung in der Pflege. Das geht aus einer Mitteilung des Grafschafter CDU-Landtagsabgeordneten Reinhold Hilbers hervor. Demnach seien die Förderbescheide durch das niedersächsische Ministerium für Soziales, Arbeit, Gesundheit und Gleichstellung bereits verschickt worden. Im Mittelpunkt des Projekts steht ein Case-and-Care-Management. Pflegeleistungen sollen besser aufeinander abgestimmt werden. Zudem werden Pflegebedürftige und ihre Angehörigen beraten und begleitet. Die Förderzusage schaffe Planungssicherheit für die beteiligten Fachkräfte, so Hilbers. Das Projekt könne nun ohne weitere Unsicherheit fortgesetzt werden. Gleichzeitig kritisiert der Abgeordnete die Dauer des Verfahrens. Wer gute Strukturen in der Pflege wolle, dürfe sie nicht durch lange Entscheidungswege gefährden, heißt es von Hilbers in der Mitteilung. Der Chef der Agentur für Arbeit Nordhorn, René Duvinage, übernimmt zum 1. September die Verantwortung für die Leitung der Agentur für Arbeit Osnabrück. Das hat die Nordhorner Arbeitsagentur mitgeteilt. Duvinage folgt damit auf die bisherige Leiterin Tina Heliosch, die zu Beginn des Monats die Geschäftsführung der Agentur für Arbeit Bremen-Bremerhaven übernommen hat. René Duvinage war seit September 2021 Vorsitzender der Geschäftsführung der Arbeitsagentur Nordhorn. Die Entscheidung über die Regelung der Nachfolge in Nordhorn ist nach Angaben der Agentur in Vorbereitung. In Werlte haben Jugendliche in den vergangenen Tagen mehrfach Autofahrer mit einem Laserpointer geblendet. Die Polizei ermittelt nach eigenen Angaben wegen zweier gefährlicher Eingriffe in den Straßenverkehr, zu denen es am vergangenen Sonntag und am Mittwochabend gekommen ist. Die Beamten suchen nach Jugendlichen, die sich im Bereich der Bushaltestelle Lerchenweg aufgehalten und mehrfach Autofahrer in dem nahegelegenen Kreisverkehr

0: geblendet haben sollen. Zu Unfällen kam es dabei nicht. Ein 31-jähriger Autofahrer wurde aber geblendet und ist dadurch mit seinem Fahrzeug gegen einen Bordstein gefahren. Wer etwas Verdächtiges beobachtet hat, sollte sich bei der Polizei melden. Die Suche nach Erdwärme im Bentheimer Wald soll künftig in einem deutlich kleineren Gebiet erfolgen. Wie das Landesamt für Bergbau, Energie und Geologie, kurz LBEG, mitteilt, wurde der Norddeutschen Erdwärmegewinnungsgesellschaft, kurz NDEWG, aus Lingen das verkleinerte Erlaubnisfeld Bentheimer Waldverkleinerung zugeteilt. Das Gebiet umfasst künftig rund 116 Quadratkilometer. Zuvor war es eine Fläche von rund 215 Quadratkilometern. Grund für die Verkleinerung ist ein Antrag der NDEWG auf eine sogenannte Feldesstreckung. Der nördliche Bereich rund um Isterberg sowie der südliche Teil bis zur Landesgrenze nach Nordrhein-Westfalen gehören nicht mehr zum Erlaubnisfeld. Auf der verbleibenden Fläche von der niederländischen Grenze über Bad Bentheim und Schüttorf bis zum Autobahnkreuz A30, A31 gäbe es das größte Potenzial für die Aufsuchung von Erdwärme aus mehr als 400 Metern Tiefe. Die neue Erlaubnis gilt bis zum 14. Juni 2027.
1: Und jetzt das Wetter für das Emsland und die Grafschaft Bentheim.
2: Heute wechseln sich Sonne, Wolken und lokale Niederschläge ab. Am Vormittag bleibt es in den meisten Teilen des Sendegebietes trocken. Nachmittags fällt örtlich immer wieder Regen. Die Tageshöchstwerte bewegen sich heute um 20 Grad. Dazu weht ein schwacher Wind aus südwestlicher Richtung. In der kommenden Nacht sinken die Temperaturen bei leichter Bewölkung auf bis zu 11 Grad. Morgen gibt es wieder einen Mix aus Sonne, Wolken und Regen bei höchstens 19 Grad. Am Sonntag ist es freundlich bei maximal 20 Grad.
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1: Mehr als 3 Jahre ist es schon her, als Tina Turner gestorben ist, am 24. Mai 2023. Bis heute gehört sie zu den erfolgreichsten Künstlerinnen unserer Zeit. Das lässt sich nicht nur an den mehr als 180 Millionen Tonträgern messen, die sie in ihrer langen Karriere verkauft hat. Aber die ersten Alben von Tina Turner waren gar nicht so erfolgreich. Das Album Rough, das 1978 erschienen ist, verkaufte sich sehr schlecht. Ebenso das ein Jahr später erschienene Album Love Explosion. Was hat Tina Turner dann gemacht? Sie hat ihren Manager gewechselt und mit dem Musikproduzenten Roger Davies hat sie dann den Durchbruch geschafft. Heute vor 42 Jahren hat Tina Turners Comeback-Album Private Dancer mit 1 Million verkauften Exemplaren Platin-Status in den USA erreicht. Das war zu damaliger Zeit ein Riesenerfolg. Bis heute gehört das Album in den USA und in Europa zu ihren erfolgreichsten Veröffentlichungen. Die Originalversion des von Mark Knopfler geschriebenen Titels, das dem Album seinen Namen gegeben hat, ist mit 7 Minuten 11 ziemlich lang. Darum hören wir jetzt eine spätere Version des Songs aus dem Best-of-Album von 2005. Hier ist Tina Turner mit Private Dancer.

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1: Kirchen können auch anders. Das zeigt aktuell die Grote Kerk, also die große Kirche in Enschede. Neben dem Ort für Gottesdienste dient sie aktuell auch als Bühne für die Show Lumina, eine immersive Show aus Licht- und Bildprojektionen sowie eigens komponierter Musik. Sie lassen die alten Mauern zu neuem Leben erwecken und zeigen, Kirche kann mehr als nur Gottesdienst. Die rund 40-minütige Show überzeugt mit modernster Technik. Das Besondere, ihr entscheidet selbst, was ihr sehen wollt, indem ihr euch frei durch den Raum bewegt. Es gibt keine feste Blickrichtung. Die Aufführung hält gleichermaßen ruhige Momente wie auch spektakuläre Lichtshows bereit. An diesem Wochenende gibt es das immersive Erlebnis Lumina gleich 11-mal zu sehen, und zwar morgen sowie am Sonntag zu den verschiedensten Uhrzeiten. Schaut am besten auf der Website von Lumina Enschede, welche Show zeitlich am besten zu euch passt. Tickets könnt ihr dann ebenfalls direkt über die Website kaufen.
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1: Ich bin David Büchner. Die Ausgaben für Sozialhilfe sind im vergangenen Jahr um rund 6% gestiegen. Insgesamt zahlten die Sozialhilfeträger 21,5 Milliarden Euro aus, teilte das Statistische Bundesamt mit.
2: Gestiegen sind vor allem die Kosten für die Pflege. Rund 6 Milliarden Euro wurden für die sogenannte Hilfe zur Pflege locker gemacht. Der größte Anteil an den Gesamtausgaben, der geht allerdings an eine andere Gruppe. An Menschen, die Hilfe bei der Erwerbsminderung bekommen und vor allem an diejenigen, die mit der gesetzlichen Rente nicht über die Runden kommen. Und die Bundesregierung, die will mit ihrem Reformpaket die Sozialausgaben begrenzen, auch auf Druck der Wirtschaft. Claudia Wächter, Nachrichtenredaktion.
1: Immer mehr ausreisepflichtige Ausländer verlassen Deutschland freiwillig. In den ersten 6 Monaten reisten rund 18.000 Ausreisepflichtige aus. Gut 9.000 erhielten dafür Bundesmittel. Die Zahl der Abschiebungen ging dagegen um rund 18% auf fast 10.000 zurück. Häufig scheitern Abschiebungen, weil jemand nicht gefunden wird. Immer mehr Piloten weigern sich aber auch, Betroffene mitzunehmen. Qualifizierte Arbeitskräfte sind weiter Mangelware. Eine aktuelle Umfrage des IFO-Instituts zeigt, dass knapp ein Viertel der Unternehmen Fachkräfte sucht. Der Wert ist damit leicht gestiegen, liegt allerdings weiterhin deutlich unter dem langfristigen Durchschnitt. Das liegt laut der IFO-Experten an der schwachen Konjunktur. Der Fachkräftemangel könnte mit einer stärkeren wirtschaftlichen Erholung wieder deutlich zunehmen. Für Fußballfans ist die Zeit des Wartens zu Ende. Heute geht es los mit dem DFB-Pokal. Eine weitere gute Nachricht: In der ersten Pokalrunde gibt es so viele Live-Übertragungen im Free-TV wie noch nie.
3: RTL hat kürzlich den Pay-TV-Sender Sky übernommen und das macht sich bemerkbar. 3 Pokalpartien zeigt RTL im normalen Programm. Beim Streaming-Dienst RTL Plus sind alle Spiele zu sehen, genauso wie bei Sky. Und auch ARD und ZDF haben die Rechte für ausgewählte Pokalspiele. So können Fans unter anderem die Spiele von Bayern München, Borussia Dortmund und Schalke 04 kostenlos schauen. Den Supercup am Samstag gibt es ohnehin im Free-TV und zwar auf Sat.1. Es ist das erste Spiel, das sich Bundestrainer Klopp live im Stadion anschauen wird. Thomas Bremser, Redaktion.
1: Los geht es heute Abend um 18 Uhr.
4: Und jetzt das Wetter für das Emsland und die Grafschaft Bentheim.
5: Heute wechseln sich Sonne, Wolken und lokale Niederschläge ab. Am Vormittag bleibt es in den meisten Teilen des Sendegebietes trocken. Nachmittags fällt örtlich immer wieder Regen. Die Tageshöchstwerte bewegen sich heute um 20 Grad. Dazu weht ein schwacher Wind aus südwestlicher Richtung. In der kommenden Nacht sinken die Temperaturen bei leichter Bewölkung auf bis zu 11 Grad. Morgen gibt es wieder einen Mix aus Sonne, Wolken und Regen bei höchstens 19 Grad. Am Sonntag ist es freundlich bei maximal 20 Grad.
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1: Es wird ernst. Fußballfans freuen sich schon, dass der Ball wieder rollt. An diesem Wochenende im DFB-Pokal und im Supercup zwischen Borussia Dortmund und Bayern München. Und in einer Woche startet dann auch die Bundesliga wieder. Welche Sender übertragen eigentlich und welche Abos brauche ich? Das sagt uns jetzt Thomas Bremser. Moin Thomas.
2: Grüß dich.
1: Thomas, ein Rundum-Sorglos-Paket gibt es ja leider nicht für alle wichtigen Spiele. Beginnen wir mit der Bundesliga. Was brauchen Fans, um alle 306 Spiele live zu sehen?
2: Sky und DAZN teilen sich weiter die Rechte. Sky zeigt das Freitagsspiel, alle Samstags Einzelspiele um 15.30 Uhr und das Topspiel am Samstagabend. Und übrigens auch alle DFB-Pokalspiele. DAZN überträgt die Samstagskonferenz und alle Sonntagsspiele. Wer wirklich jedes Spiel live sehen will, braucht also zwei Abos. Sky bzw. Wow gibt es aktuell ab 30 Euro im Monat im Jahresabo. DAZN für 35 Euro im Monat.
1: Das sind knapp 800 Euro im Jahr, eine stolze Summe. Bekomme ich das irgendwie günstiger?
2: Wer nicht jedes Spiel unbedingt sehen will, kann statt DAZN Unlimited ein kleineres Paket buchen für 20 Euro im Monat. Das zeigt nur die Samstagskonferenz, aber keine Sonntagsspiele. Generell gilt, je länger ich mich binde, desto billiger wird's. 2 Jahre DAZN sind deutlich billiger, als wenn ich monatlich kündigen kann. Und es gibt auch immer wieder bestimmte Sparpakete für Sky und DAZN zusammen, etwa für Sky-Kunden oder die der Telekom.
1: Muss ich wirklich zahlen oder gibt's auch was kostenlos im Fernsehen?
2: Ein paar Spiele gibt es gratis. Sat.1 zeigt zum Beispiel das Eröffnungsspiel und die Relegation. Und auch RTL hat angekündigt, bis zu 10 Spiele im Free-TV zu zeigen, dank der Übernahme von Sky. Das fängt schon an am ersten Spieltag mit RB Leipzig gegen Borussia Mönchengladbach. Im DFB-Pokal zeigen ARD, ZDF und RTL zusammen etwa 15 Spiele pro Saison kostenlos. Darunter ausgewählte Partien der frühen Runden, Viertelfinals, Halbfinals und das Finale in Berlin.
1: Wie sieht's mit internationalen Spielen aus in dieser Saison?
2: In der Champions League zeigt DAZN diesmal fast alle Champions League-Spiele live. Nur ein Spiel pro Spieltag läuft bei Prime Video. Die Champions League ist im DAZN Unlimited-Paket enthalten. Wer es fürs ganze Jahr bucht, zahlt 35 Euro im Monat. Wer monatlich kündigen will, muss 45 zahlen. Die Rechte an Europa und Conference League liegen bei RTL. Fast alle Spiele laufen im Stream bei RTL Plus. Einige Partien zeigt RTL auch im Free TV. Ein RTL Plus-Abo kostet aktuell ab 10 Euro im Monat.
1: Danke, Thomas.
2: Ja, bitteschön. Ciao.

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1: Einmal auf dem Münchner Oktoberfest feiern und dabei vielleicht sogar in einem Netflix-Film landen. Das könnte dieses Jahr für ziemlich viele Besucher so enden. Für eine neue Romantic Comedy werden bis zu 4000 Komparsen gesucht. Julia Wasilkow berichtet aus München. Moin Julia.
2: Grüß dich.
1: Julia, was ist denn über den Dreh schon bekannt?
2: Ja, noch wird ziemlich viel geheim gehalten. Weder Titel noch Handlung oder Besetzung sind bekannt. Klar ist aber, gedreht wird zwischen September und November in Oberbayern. Unter anderem auf dem Oktoberfest und den Filmstudios in Penzing. Produziert wird das Ganze von Wiedemann und Berg, also der Firma, die zum Beispiel auch hinter der Netflix-Serie Dark steckt.
1: Und wer kann da jetzt mitmachen?
2: Also gesucht werden ganz unterschiedliche Menschen und Altersgruppen. Zum Beispiel Wiesengäste, Bedienungen, Blasmusiker oder einfach typische bayerische Charaktere. Tracht ist gern gesehen, aber keine Pflicht. Das Casting übernimmt die Münchner Agentur Producers Friend. Da einfach mal auf die Internetseite schauen. Das Ziel? Die Wiesen soll im Film möglichst echt aussehen, also laut, bunt und voll mit ganz normalen Wiesenbesucherinnen und Besuchern.
1: Danke für die Infos, Julia.
2: Bitte gerne.

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2: Mit Sophia Wagner, guten Tag. Das Landgericht Osnabrück hat einen 34-jährigen Mann aus der Grafschaft Bentheim wegen Vergewaltigung, sexuellen Missbrauchs von Kindern und sexuellen Missbrauchs von Schutzbefohlenen zu einer Freiheitsstrafe von 5 Jahren und 10 Monaten verurteilt. Das teilt das Gericht mit. Dem Mann war vorgeworfen worden, zwischen Juni 2020 und Sommer 2022 insgesamt 12 Straftaten begangen zu haben. Die Landkreise Grafschaft Bentheim und Emsland erhalten eine Förderung für das RECO-Projekt zur Koordinierung in der Pflege. Das geht aus einer Mitteilung des Grafschafter CDU-Landtagsabgeordneten Reinhold Hilbers hervor. Demnach seien die Förderbescheide durch das niedersächsische Ministerium für Soziales, Arbeit, Gesundheit und Gleichstellung bereits verschickt worden. Im Mittelpunkt des Projekts steht ein Case- und Care-Management. Pflegeleistungen sollen besser aufeinander abgestimmt werden. Zudem werden Pflegebedürftige und ihre Angehörigen beraten und begleitet. Die Förderzusage schaffe Planungssicherheit für die beteiligten Fachkräfte, so Hilbers. Das Projekt könne nun ohne weitere Unsicherheit fortgesetzt werden. Gleichzeitig kritisiert der Abgeordnete die Dauer des Verfahrens. Wer gute Strukturen in der Pflege wolle, dürfe sich nicht durch lange Entscheidungswege gefährden, heißt es von Hilbers weiter. Die Stadt Papenburg ist im Rahmen des niedersächsischen Wettbewerbs Klimakommunal für ihr Projekt Green Team mit dem Klimaleuchtturm ausgezeichnet worden. Das geht aus einer Mitteilung der Klimaschutz- und Energieagentur Niedersachsen GmbH hervor. Die niedersächsischen kommunalen Spitzenverbände und das niedersächsische Umweltministerium würdigen mit dem Preis besonders innovative Projekte in den Bereichen Klimaschutz und Klimafolgenanpassung. Das Green Team ist eine Arbeitsgruppe der Stadt Papenburg und des Landkreises Emsland, die sich mit lokalen Lösungen zur Klimaanpassung befassen. Insgesamt wurden in diesem Jahr 11 Kommunen ausgezeichnet. Die Gemeinde Geeste weist darauf hin, dass Vorschläge für die Ehrung für besonders sportliche Leistungen in der Gemeinde bis zum 16. Oktober eingereicht werden können. Ausgezeichnet werden sportliche Leistungen im Amateurbereich, berücksichtigt werden Vorschläge von Sportlerinnen und Sportlern sowie Mannschaften, die in einem Verein des Deutschen Sportbundes aktiv sind und in der Gemeinde Geeste wohnen oder Mitglied in einem Geester Sportverein sind. Möglich sind Teilnahmen an deutschen, Europa- oder Weltmeisterschaften, Podestplätze bei norddeutschen und Landesmeisterschaften oder der erste Platz bei Bezirksmeisterschaften. Zudem werden auch Erfolge auf höchster Kreisebene berücksichtigt. Vorschläge können bei der Gemeinde Geeste vor Ort oder per E-Mail an info@geeste.de eingereicht werden. Die Auszeichnung der Sportlerinnen und Sportler findet im Rahmen des Neujahrsempfangs am 10. Januar 2027 statt.
1: Und jetzt das Wetter für das Emsland und die Grafschaft Bentheim.
3: Heute wechseln sich Sonne, Wolken und lokale Niederschläge ab. Am Vormittag bleibt es in den meisten Teilen des Sendegebietes trocken. Nachmittags fällt örtlich immer wieder Regen. Die Tageshöchstwerte bewegen sich heute um 20 Grad. Dazu weht ein schwacher Wind aus südwestlicher Richtung. In der kommenden Nacht sinken die Temperaturen bei leichter Bewölkung auf bis zu 11 Grad. Morgen gibt es wieder einen Mix aus Sonne, Wolken und Regen bei höchstens 19 Grad. Am Sonntag ist es freundlich bei maximal 20 Grad.
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2: Thema heute: Kopfhörer im Straßenverkehr. Kopfhörer sieht man wirklich überall, entweder die kleinen In-Ears oder die normalen Over-Ear-Kopfhörer, die wir hier auch im Studio benutzen. Nur bei uns sind Kopfhörer Werkzeuge, die wir für die Arbeit brauchen. Als Fußgänger, als Radfahrer, auf dem E-Scooter und im Auto nehmen Menschen aber mit Kopfhörern am Straßenverkehr teil. Die Frage ist das eigentlich gut oder erlaubt? Und diese Frage geht an den Polizeioberkommissar Jörg Reurig von der Polizei in Nordhorn.
3: Man kann jetzt nicht pauschal sagen, dass es verboten oder erlaubt ist. Grundsätzlich sind wir natürlich der Meinung, dass Kopfhörer in den Ohren eine gewisse Ablenkung darstellen. Und wir empfehlen eigentlich auch im Straßenverkehr, egal ob als Fußgänger, Radfahrer oder Pkw-Fahrer, dort auf diese In-Ear-Kopfhörer auf beiden Ohren zu verzichten. Der große Nachteil ist wirklich, dass dort eine Einschränkung der Wahrnehmung über die Ohren stattfindet. Viele haben auch als Fußgänger, Radfahrer die Problematik bei E-Fahrzeugen zum Beispiel, dass wenn die von hinten kommen, dass die akustisch nicht wahrgenommen werden können. Und so ist es dann auch bei den Kopfhörern, auch bei den In-Ear oder bei den Vollkopfhörern, dass es so ist, dass ich eine eingeschränkte Wahrnehmung übers Gehör habe und damit bricht mir ein wichtiges Organ, eine Wahrnehmungsebene weg. Grundsätzlich sind sie nicht verboten, das muss ich ganz deutlich sagen. Der Gesetzgeber hat es so geregelt, dass eine Wahrnehmung der Umgebungsgeräusche weiterhin erfolgen soll. Die meisten Kopfhörer, die heutzutage über Handy betrieben werden, haben auch diese Vorrichtung, dass die Nebengeräusche trotzdem durchgelassen werden. Aber trotzdem empfehlen wir im Straßenverkehr auf diese Kopfhörer zu verzichten.
2: Gibt es qualitative Unterschiede zwischen den kleinen In-Ear-Plugs, die man sich in die Ohren steckt, und den geschlossenen Kopfhörern, die man sich über die Ohren stülpt? Oder sind beide Arten gleich und ungeeignet für den Straßenverkehr?
3: Natürlich, da gibt es ganz gravierende Unterschiede. Bei den In-Ear-Kopfhörern ist es wirklich so, dass das Ohr, sage ich mal, zugemacht wird. Und bei den Vollkopfhörern natürlich nicht nur der Gehörgang, sondern die gesamte Gehörmuschel. Und man hört ja dann nicht nur über die normalen Wellen ins Ohr, sondern auch über die sogenannte Knochenleitung. Und die wird dann dort auch eingeschränkt. Von daher von uns wirklich der ernst gemeinte Appell, da wirklich auf diese Kopfhörer in diesem Moment so zu verzichten. Es steht aktuell nicht unter Bußgeld, wenn man die Nebengeräusche durchlässt. Von daher, wir werden es so nicht verbieten können. Das ist so. Aber nichtsdestotrotz ist es für die Sicherheit im Straßenverkehr nicht förderlich.
2: Was ist Ihre Prognose, Herr Reurig? Wird es für Kopfhörer im Straßenverkehr irgendwann ein Bußgeld geben, so wie für Telefonieren am Steuer?
3: Dazu müsste man ein bisschen Kaffeesatz lesen können, das kann ich leider nicht. Aber ich kann mir durchaus vorstellen, weil auch die Unfallzahlen in dem Bereich auch steigend sind, dass man dann irgendwann mal sagt, man macht dieses Bußgeld bewährt und dass man generell sagt, die Ohren haben frei zu bleiben. Dann haben wir allerdings natürlich die Problematik, dass auch viele mit diesen In-Ear-Kopfhörern ihr Handy betreiben und ihre Telefonate führen. Und da haben wir dann die nächste Problematik, wie man das dann auseinanderklamüsert. Aber aktuell ist es, wie gesagt, nicht verboten. Ich würde es mir wünschen, wenn es Bußgeld bewährt wäre, dann wäre eine gewisse Klarheit da und man könnte ganz klar sagen, das ist erlaubt oder das ist nicht erlaubt.
2: Das war Jörg Reurig von der Polizei Nordhorn. Vielen Dank.

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1: Kabarett begeistert Oldenburg. Das Musical spielt aktuell im Oldenburgischen Staatstheater und liefert neben Glanz und Glamour auch eine tiefgründige Storyline. Schauplatz ist das Berlin der 1920er Jahre. Der amerikanische Autor Clifford Bradshaw reist als Tourist in die deutsche Hauptstadt und verliebt sich dort in die Nachtclub-Tänzerin Sally Bowles. Beide träumen von einer erfolgreichen Zukunft. Doch mit der Zeit bemerkt Cliff den immer stärker zunehmenden Faschismus und Antisemitismus in der Gesellschaft. Als sich dieser auch in seinem direkten Umfeld breitmacht, beschließt Cliff, gemeinsam mit Sally Deutschland zu verlassen. Kabarett ist schillernd, bunt und hochaktuell. Ihr könnt das Musical am Sonntag im Oldenburgischen Staatstheater sehen. Los geht es um 19.30 Uhr. Tickets gibt es über die Internetseite der Spielstätte. Für Vorstellungen in den darauffolgenden Wochen könnt ihr sogar noch Karten für Tischplätze direkt auf der Vorbühne ergattern.

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1: Ich bin Babette Büchner. Die Sozialhilfeausgaben in Deutschland sind im vergangenen Jahr auf 21,5 Milliarden Euro gestiegen. Das ist ein Plus von 6% gegenüber dem Vorjahr, teilte das Statistische Bundesamt mit. Demnach legte besonders die Hilfe zur Pflege deutlich zu. Hier gab es eine Zunahme um 13%. Die Grundsicherung im Alter und bei Erwerbsminderung hatte wieder den größten Anteil an den Gesamtausgaben. Ein Gericht in Kroatien hat einen Ukrainer in Untersuchungshaft genommen, der an den Anschlägen auf die Nord Stream Pipelines 2022 beteiligt gewesen sein soll. Wie kroatische Medien berichten, wurde damit das Verfahren zu seiner Auslieferung nach Deutschland eingeleitet. Sein Anwalt will die Auslieferung jedoch anfechten. Der Ukrainer soll einer der Taucher gewesen sein, die die Sprengladungen an den Pipelines in der Nordsee angebracht hatten. In Griechenland sind im Zusammenhang mit den Waldbränden in diesem Jahr schon mehr als 300 Menschen festgenommen worden. Einige Feuer wurden vorsätzlich gelegt, oft ist es aber auch Fahrlässigkeit, auch von Urlaubern.
2: Nur in 34 Fällen geht die Feuerwehr von Brandstiftung aus. Wie schnell aus Leichtsinn ein Waldbrand entstehen kann, zeigt ein Fall von vergangener Woche auf Kreta. Ein Urlauber grillte mit Holzkohle nur wenige Dutzend Meter von einem Wald entfernt. Kurz darauf brach dort ein Feuer aus. Der Mann sagte den Behörden, er habe nicht gewusst, dass Grillen im Freien bei starkem Wind und extremer Trockenheit tabu ist. Aus Athen, Takis Zafos.
1: Nach seinen Zusammenbrüchen wächst die Sorge um Musiala. Der Fußballnationalspieler wird beim Supercup morgen nicht für den FC Bayern auf dem Platz stehen. Sportvorstand Max Eberl erklärte jetzt, Musiala lebe schon länger mit einer neurologischen Erkrankung und habe etwas an der Behandlung geändert.
3: Und dann hat er eben was verändert in der Medikation. Deswegen waren die Krampfanfälle jetzt auch augenscheinlicher in der Kürze der Zeit, ohne dass jemals eine Gefahr für ihn und Körper und Leib bestand. So, und jetzt gilt es eben wieder anzupassen, diese Medikation, dass er wieder dahin kommt, wo wir schon waren, wo er eben sehr, sehr lange anfallsfrei auch gewesen ist.
1: Der Supercup zwischen Bayern München und Borussia Dortmund wird morgen um 20.30 Uhr angepfiffen.
4: Und jetzt das Wetter für das Emsland und die Grafschaft Bentheim.
5: Heute wechseln sich Sonne, Wolken und lokale Niederschläge ab. Am Vormittag bleibt es in den meisten Teilen des Sendegebietes trocken. Nachmittags fällt örtlich immer wieder Regen. Die Tageshöchstwerte bewegen sich heute um 20 Grad. Dazu weht ein schwacher Wind aus südwestlicher Richtung. In der kommenden Nacht sinken die Temperaturen bei leichter Bewölkung auf bis zu 11 Grad. Morgen gibt es wieder einen Mix aus Sonne, Wolken und Regen bei höchstens 19 Grad. Am Sonntag ist es freundlich bei maximal 20 Grad.
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1: Was braucht ein Dorf, damit junge Menschen gerne dort leben? Und was würden diese jungen Menschen selbst gerne verändern? Wer könnte diese Frage besser beantworten als die Jugendlichen selbst? In Werpelow hat sich die Gemeinde deshalb gefragt, wie junge Menschen stärker in die Entwicklung des Ortes eingebunden werden können. Entstanden ist daraus die Idee einer Jugendkonferenz. Ein unkompliziertes Format, bei dem Jugendliche ihre Wünsche und Ideen einbringen und gemeinsam überlegen können, was sich in ihrer Gemeinde verändern lässt. Einige dieser Ideen sind inzwischen bereits in konkrete Projekte eingeflossen. Zum Abschluss unserer Wochenserie zur Jugendbeteiligung im Emsland schauen wir heute nämlich nach Werpelow und zeigen, wie Jugendliche dort ihre Gemeinde mitgestalten können. Mehr dazu gleich hier auf der Emsfechtewelle.

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1: Die Beteiligung von Jugendlichen am gesellschaftlichen Leben, an Projekten, Ideen oder an Veranstaltungen kann ganz unterschiedlich aussehen. In unserer aktuellen Wochenserie zur Jugendbeteiligung im Emsland haben wir uns in den vergangenen Tagen vor allem kontinuierliche Formate angeschaut. Es gibt aber auch punktuelle Beteiligungsformen, aus denen sich Projekte und eine langfristige Beteiligung entwickeln können. Ein Beispiel ist das Projekt Jugendkonferenz in Werpelow. Deborah Krockhaus berichtet.
2: Wie können wir Jugendliche in Entscheidungen besser einbinden? Diese Frage stellen sich viele Kommunen. So auch die Gemeinde Werpelow. Die Jugendarbeit läuft hier vor allem ehrenamtlich, zum Beispiel in Vereinen oder der Landjugend. Neben kleineren Projekten hat der Arbeitskreis Zukunft Werpelow 2024 ein größeres Projekt entwickelt, die Jugendkonferenz. Dafür hat sich zunächst ein Arbeitskreis gebildet, erklärt Sophia Perk. Sie ist in der Gemeinde zuständig für die Jugendarbeit.
3: Da war die Idee gestanden, dass wir gerne einmal die Stimme der Jugendlichen hören wollen und da das Thema Jugendkonferenz starten. Und dann haben wir uns verschiedene Mitspieler gesucht, die unterstützen könnten, also die Gemeinde Werpelow, der Arbeitskreis und der Pfarrgemeinderat, und haben dann gestartet mit einer Auftaktveranstaltung. Da hat uns auch der Landkreis absolut unterstützt und haben erstmal eigentlich ein ganz offenes Angebot geschaffen und gesagt, wir machen einen Samstag, kommt mal vorbei und gebt mal eure Ideen ab.
2: Angedacht war ein lockeres Beteiligungsformat, ohne Anmeldung, ohne Verbindlichkeiten für die Jugendlichen. Und die Resonanz war gut, sagt Perk.
3: Und als dann, das weiß ich noch genau, als dann so die ersten mit den Fahrrädern kamen und es wurden immer mehr, da hat man so richtig gemerkt, die Jugendlichen haben eine Stimme und wollen die auch hören und freuen sich auch über den Tag. Und wir hatten wirklich eine sehr gute Beteiligung. Wir sind eine kleine Gemeinde und wir haben auch von der Alltagsstruktur wirklich viele mitgenommen. Also wir waren an dem Tag mit den weiteren Akteuren, die wir eingeladen haben. Wir haben nämlich auch alle Vertreter, die irgendwie mit der Jugendarbeit zu tun haben, in Werpelow eingeladen, waren wir knapp 40 Personen.
2: Es hat sich gezeigt, die Jugendlichen wollen sich an der Gestaltung der Zukunft in der Gemeinde beteiligen und haben auch Ideen dafür. Im Rahmen des Projekttages wurde eine Themenübersicht erstellt mit den Themen, die die Jugendlichen angehen wollen. Daraus sind weitere Projekte entstanden, die bereits umgesetzt wurden oder noch umgesetzt werden.
3: Der Jugendtreff, das war gewünscht. Wir haben ja den Landjugendraum und da nochmal explizit ein Angebot zu schaffen, wo die Jugendlichen regelmäßig hinkommen. Und ich glaube, daraus ist wieder ins Bewusstsein gerückt, es gibt diesen Raum und ich habe auch das Gefühl, er wird jetzt öfters wieder genutzt. Es haben sich Privatpersonen gefunden, die eine Idee mit dem Snackautomaten umgesetzt haben. Es war noch der Wunsch eines Multicords, das versuchen wir umzusetzen. Das ist natürlich ein sehr großes Projekt und ein sehr kostenintensives Projekt und das ist nicht abgeschlossen und ist auch noch nicht so, dass man sagen kann, wird kommen, sondern das ist auf jeden Fall intensiv in der Erarbeitung.
2: Auch wenn das Projekt noch läuft, ist Perk jetzt schon zufrieden mit den Resultaten und freut sich über das Interesse der Jugendlichen. Diese können auch weiterhin ihre Ideen einbringen und neue Projekte für die Gemeinde entwickeln. Die Mitarbeit von Kindern und Jugendlichen hält sie für wichtig, denn sie würden Ideen entwickeln, die einen Mehrwert für alle hätten. In Werpelow sieht Perk dabei vor allem einen Vorteil.
3: Ich glaube, unser Vorteil hier in Werpelow ist, dass wir alle uns sehr gut kennen oder viele sehr gut kennen. Ich sage immer die Jugendlichen, aber eigentlich habe ich ganz viele Bilder im Kopf, welche das sind. Ne? Das sind die Leute, die man auch immer wieder sieht und ich glaube auf jeden Fall, dass sie daran Interesse haben und es sich auch wünschen und deswegen, weil sie einfach auch wissen, man kennt sich hier und meine Meinung ist hier auch gehört und wichtig.
2: Um in Zukunft auch neue Jugendliche einzubinden, ist geplant, die Jugendkonferenz alle paar Jahre erneut durchzuführen.
1: Das war der letzte Teil unserer Wochenserie zur Jugendbeteiligung im Emsland. Die gesamte Serie findet ihr zum Nachhören und auch nochmal unter emsfechtewelle.de. Natürlich gibt es über die vorgestellten Beteiligungsformate hinaus noch weitere in anderen Kommunen, wenn ihr euch in diesem Bereich ebenfalls engagieren möchtet. Informiert euch am besten bei eurer Kommune, was konkret vor Ort angeboten wird.

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2: Mit Sophia Wagner, guten Tag. Das Landgericht Osnabrück hat einen 34-jährigen Mann aus der Grafschaft Bentheim wegen Vergewaltigung, sexuellen Missbrauchs von Kindern und sexuellen Missbrauchs von Schutzbefohlenen zu einer Freiheitsstrafe von 5 Jahren und 10 Monaten verurteilt. Das teilt das Gericht mit. Dem Mann war vorgeworfen worden, zwischen Juni 2020 und Sommer 2022 insgesamt 12 Straftaten begangen zu haben. Die Landkreise Grafschaft Bentheim und Emsland erhalten eine Förderung für das RECO-Projekt zur Koordinierung in der Pflege. Das geht aus einer Mitteilung des Grafschafter CDU-Landtagsabgeordneten Reinhold Hilbers hervor. Demnach seien die Förderbescheide durch das Niedersächsische Ministerium für Soziales, Arbeit, Gesundheit und Gleichstellung bereits verschickt worden. Im Mittelpunkt des Projekts steht ein Case- und Care-Management. Pflegeleistungen sollen besser aufeinander abgestimmt werden. Zudem werden Pflegebedürftige und ihre Angehörigen beraten und begleitet. Die Förderzusage schaffe Planungssicherheit für die beteiligten Fachkräfte, so Hilbers. Das Projekt könne nun ohne weitere Unsicherheit fortgesetzt werden. Gleichzeitig kritisiert der Abgeordnete die Dauer des Verfahrens. Wer gute Strukturen in der Pflege wolle, dürfe sich nicht durch lange Entscheidungswege gefährden, heißt es von Hilbers weiter. Die Stadt Papenburg ist im Rahmen des niedersächsischen Wettbewerbs Klimakommunal für ihr Projekt Green Team mit dem Klimaleuchtturm ausgezeichnet worden. Das geht aus einer Mitteilung der Klimaschutz- und Energieagentur Niedersachsen GmbH hervor. Die niedersächsischen kommunalen Spitzenverbände und das niedersächsische Umweltministerium würdigen mit dem Preis besonders innovative Projekte in den Bereichen Klimaschutz und Klimafolgenanpassung. Das Green Team ist eine Arbeitsgruppe der Stadt Papenburg und des Landkreises Emsland, die sich mit lokalen Lösungen zur Klimaanpassung befassen. Insgesamt wurden in diesem Jahr 11 Kommunen ausgezeichnet. Die Gemeinde Geeste weist darauf hin, dass Vorschläge für die Ehrung für besonders sportliche Leistungen in der Gemeinde bis zum 16. Oktober eingereicht werden können. Ausgezeichnet werden sportliche Leistungen im Amateurbereich, berücksichtigt werden Vorschläge von Sportlerinnen und Sportlern,

0: sowie Mannschaften, die in einem Verein des Deutschen Sportbundes aktiv sind und in der Gemeinde Geeste wohnen oder Mitglied in einem Geester Sportverein sind. Möglich sind Teilnahmen an deutschen, Europa- oder Weltmeisterschaften, Podestplätze bei norddeutschen und Landesmeisterschaften oder der erste Platz bei Bezirksmeisterschaften. Zudem werden auch Erfolge auf höchster Kreisebene berücksichtigt. Vorschläge können bei der Gemeinde Geeste vor Ort oder per E-Mail an info@geeste.de eingereicht werden. Die Auszeichnung der Sportlerinnen und Sportler findet im Rahmen des Neujahrsempfangs am 10. Januar 2027 statt.
1: Und jetzt das Wetter für das Emsland und die Grafschaft Bentheim.
2: Heute wechseln sich Sonne, Wolken und lokale Niederschläge ab. Am Vormittag bleibt es in den meisten Teilen des Sendegebietes trocken. Nachmittags fällt örtlich immer wieder Regen. Die Tageshöchstwerte bewegen sich heute um 20 Grad. Dazu weht ein schwacher Wind aus südwestlicher Richtung. In der kommenden Nacht sinken die Temperaturen bei leichter Bewölkung auf bis zu 11 Grad. Morgen gibt es wieder einen Mix aus Sonne, Wolken und Regen bei höchstens 19 Grad. Am Sonntag ist es freundlich bei maximal 20 Grad.
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1: Tore, Fenster und Brücken haben wir regelmäßig in der Hand, ohne groß darüber nachzudenken. Diese Motive sind auf den Euroscheinen abgedruckt. Das könnte sich bald aber ändern. Die Europäische Zentralbank arbeitet an einer neuen Serie von Euroscheinen. Inzwischen gibt es auch schon konkrete Vorschläge für das Design und wir alle können mitentscheiden. Deborah Krockhaus hat heute in unserer Morningshow mit Annabel Giesbert über die Pläne der Europäischen Zentralbank gesprochen.
2: Annabel, welche Motive stehen denn überhaupt zur Auswahl?
3: Also insgesamt gibt es 10 Entwürfe, 5 zum Thema europäische Kultur und 5 zum Thema Flüsse und Vögel. Bei der Kultur geht es zum Beispiel um Beethoven, Marie Curie und Leonardo da Vinci. Und bei den Naturmotiven sind unter anderem der Eisvogel und der Weichstorch dabei. Abstimmen können alle Europäerinnen und Europäer. Die Umfrage läuft noch bis zum 21. September und ist online abrufbar.
2: Das heißt, die Europäerinnen und Europäer entscheiden am Ende, wie die Scheine aussehen werden.
3: Nein, ganz so einfach ist es dann doch nicht. Das letzte Wort hat am Ende der Rat der Europäischen Zentralbank. Er entscheidet voraussichtlich bis Ende des Jahres. Aber erfahrungsgemäß dauert es immer so 2 bis 3 Jahre von der finalen Designentscheidung bis zur Ausgabe der neuen Scheine. Ein konkretes Ausgabedatum nennt die EZB nicht. Bis die neuen Scheine dann wirklich im Portemonnaie landen, müssen wir uns also noch ein bisschen gedulden.
2: Ja, und warum soll es überhaupt neue Euroscheine geben?
3: Die Europäische Zentralbank will die Scheine sicherer machen. Bei den aktuellen 100er und 200-Euro-Scheinen gibt es zum Beispiel schon optische Sicherheitsmerkmale wie das Satellitenhologramm. Das befindet sich ganz oben auf dem silbernen Folienstreifen auf der Vorderseite des Scheins. Und wenn man die Scheine kippt und sie unter direktes Licht hält, dann erkennt man die Euro-Symbole auch besser. Es gibt aber auch neue Sicherheitsmerkmale, die Maschinen einfach besser lesen können. Die Scheine sollen aber auch länger halten und Menschen mit Sehbeeinträchtigungen sollen sie leichter erkennen können. Dafür gibt es zum Beispiel führbare Linien an den Rändern. An den Linien und den Lücken dazwischen lassen sich dann so die verschiedenen Werte unterscheiden.
1: Die Entwürfe für die neuen Euroscheine und Erklärungen zu den jeweiligen Designs findet ihr online auf der Internetseite der Europäischen Zentralbank. Da gibt es auch den Link zur Abstimmung.

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1: 1817. Dieses Jahr markiert den Anfang von über 200 Jahren Fahrradgeschichte. Denn damals erfand Karl Dreis das erste Laufrad, den Vorläufer des heutigen Fahrrads. Eine Ausstellung auf Schloss Evenburg in Leer zeigt nun, wie sich das Fahrrad auch als Designobjekt über die Jahre verändert hat. Dafür hat das Deutsche Fahrradmuseum in Bad Brückenau mehrere außergewöhnliche und seltene Exponate zur Verfügung gestellt. Neben Alltagsmodellen und innovativen Rennrädern bekommt ihr so auch historische Hochräder oder elegante Tourenräder zu Gesicht. Mit ihrer Hilfe erzählt die Ausstellung eine Geschichte von gesellschaftlichem Wandel, technischem Fortschritt und einem stetigen Streben nach Perfektion in Material, Konstruktion und Ästhetik. Wer das Meisterwerk aus Technik, Handwerk und Gestaltung einmal genauer kennenlernen möchte, ist bei der Ausstellung Feine Fahrräder, formvollendet und fantastisch auf Schloss Evenburg in Leer genau richtig. Morgen sowie am Sonntag hat die Ausstellung von 10 bis 18 Uhr für euch geöffnet.
0: 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Es ist 13 Uhr und 51 Minuten.

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1: Ich bin Thomas Vogt. Wirtschaftsverbände und Vertreter namhafter bayerischer und baden-württembergischer Unternehmen haben sich in einem Brandbrief an Bundeskanzler Merz gewandt. Sie fordern schnelle Sozialreformen in Deutschland. Die hohen Energiekosten, der internationale Wettbewerb und ein sich wandelndes wirtschaftliches Umfeld würden viele Betriebe spürbar belasten.
2: Die Unterzeichner des Briefs fordern unter anderem, dass der Anteil der Sozialbeiträge an den Arbeitskosten gesenkt wird. Die Arbeitskosten in Deutschland müssten wieder auf ein Niveau gebracht werden, das international wettbewerbsfähig ist. Insgesamt 17 Unterschriften hat der Brief. Besonders stark vertreten ist sie die Autobranche mit Unternehmen wie Audi, BMW oder Porsche. Doch es gibt auch andere Stimmen aus der Branche. Der Vorstandschef von Siemens Healthineers betonte noch am Montag im dpa-Interview, er finde nicht, dass die Regierung für das Wirtschaftswachstum verantwortlich ist. Fiona Reinhardt, Nachrichtenredaktion.
1: Im nordhessischen Hof Geismar ist ein Auto mit hoher Geschwindigkeit durch eine Fußgängerzone gefahren. Dabei wurden 8 Menschen verletzt, aber wohl niemand von ihnen schwer. 4 wurden vorsorglich in Krankenhäuser gebracht. Laut Zeugenaussagen soll der Fahrer medizinische Probleme gehabt haben. Er befinde sich in einem kritischen Zustand, teilte die Polizei mit. Die Ausgaben für Sozialhilfe sind im vergangenen Jahr um rund 6% gestiegen. Insgesamt zahlten die Sozialhilfeträger 21,5 Milliarden Euro aus. Das teilte das Statistische Bundesamt mit.
3: Gestiegen sind vor allem die Kosten für die Pflege. Rund 6 Milliarden Euro wurden für die sogenannte Hilfe zur Pflege locker gemacht. Der größte Anteil an den Gesamtausgaben, der geht allerdings an eine andere Gruppe. An Menschen, die Hilfe bei der Erwerbsminderung bekommen und vor allem an diejenigen, die mit der gesetzlichen Rente nicht über die Runden kommen. Und die Bundesregierung, die will mit ihrem Reformpaket die Sozialausgaben begrenzen, auch auf Druck der Wirtschaft. Claudia Wächter, Nachrichtenredaktion.
1: Deutsche Sicherheitsbehörden haben im vergangenen Jahr ein Versteck mit 2 Pistolen in der Nähe von Berlin entdeckt. Das berichten NDR, WDR und Süddeutsche Zeitung. Demnach gibt es Hinweise darauf, dass die Waffen im Auftrag russischer Geheimdienste hinterlegt wurden. Den Medienberichten zufolge ermittelt inzwischen der Generalbundesanwalt in dem Fall. Ein Tatverdächtiger soll im Herbst in Rumänien festgenommen worden sein.
4: Und jetzt das Wetter für das Emsland und die Grafschaft Bentheim.
5: Der Himmel über Emshase und Fechte präsentiert sich heute überwiegend bewölkt. Neben Wolken zeigt sich zwischendurch aber auch mal die Sonne. Außerdem kann es zu örtlichen Regenschauern kommen. Die Höchsttemperatur liegt heute bei 20 Grad. Morgen sieht es ähnlich aus. Bei einem Mix aus Sonne und Wolken kann es auch hier mal regnen. Das alles bei Höchstwerten von 18 Grad. Am Sonntag bleibt es wechselhaft. Regnen soll es dafür nicht. Hier messen wir Höchsttemperaturen von 19 Grad.
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1: Phoebe Bridgers ist zurück, 6 Jahre nach ihrem letzten Soloalbum Punisher. In der Zwischenzeit gab es Grammys mit Boy Genius, Auftritte mit Taylor Swift und SZA, aber auch persönliche Verluste und Veränderungen. Ihr neues Album Lost Weekend ist deshalb auch eine Art Rückblick auf diese verlorene Zeit, auf das Ende einer Beziehung, den Tod ihres Vaters, eine neue Liebe und die Jahre, in denen sich Bridgers weitgehend aus der Öffentlichkeit zurückgezogen hat. Dabei geht es weniger darum, die Vergangenheit abzuschütteln, als sie noch einmal aus verschiedenen Perspektiven zu betrachten. Musikalisch bleibt Bridgers dabei zwischen intimen, ruhigen Momenten und überraschenden Ausbrüchen. Auch The Governor's Waltz erzählt von einer zerbrochenen Beziehung, aber mit einem Blick, der weit über die persönliche Geschichte hinausgeht. Wir hören jetzt Phoebe Bridgers mit The Governor's Waltz.

Das war The Governor's Waltz von Phoebe Bridgers aus ihrem neuen Album Lost Weekend. Wenn ihr diesen oder die anderen Titel, die wir euch in dieser Woche vorgestellt haben, nochmal hören möchtet, findet ihr die Links und Infos zur Künstlerin unter msfechtewelle.de in der Rubrik Soundcheck.

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1: Am 13. September sind in Niedersachsen Kommunalwahlen. Die Bürgerinnen und Bürger wählen dann unter anderem neue Kreistage, Stadträte und Gemeinderäte. In einigen Regionen stehen außerdem Bürgermeister- oder Landratswahlen an, auch im Emsland und in der Grafschaft Bentheim. In Nordhorn bewerben sich 4 Kandidaten um das Amt des Bürgermeisters oder der Bürgermeisterin. Gestern haben wir Silvia Vandenberg gehört, die Bürgermeisterin der Stadt werden möchte. Heute stellen wir einen weiteren Kandidaten vor, Helge Naber.
2: Helge Naber, Sie kandidieren für das Amt des Bürgermeisters in Nordhorn. Viele kennen Sie vielleicht, weil Sie Unternehmer sind in Nordhorn und weil Sie Vorsitzender des Angelsportvereins in Nordhorn sind mit über 3000 Mitgliedern. Die Idee, Bürgermeister zu werden, ist die Ihnen beim Angeln gekommen?
3: Das wäre total romantisch, ne, wenn ich das jetzt so bestätigen könnte. Nein, das war viel unromantischer. Also ich habe zu Hause gesessen, hatte mal wieder, wie das auch als Vereinsmensch manchmal so ist, Probleme damit, meine eigenen Fragen im Rathaus erklärt zu bekommen beziehungsweise kommuniziert zu bekommen. Es ging damals um den Anschluss des Gewässers am Seepark an unsere Fechte. Da habe ich dann auch online aus einer Live-Übertragung erfahren, dass diese Arbeiten eingeleitet werden. Und vorher gab es andere Absprachen. Und das war so das erste Mal, dass ich dachte, dieses Arbeiten, das stellst du dir und auch die Zusammenarbeit, die stellst du dir anders vor. Und so bin ich in Bewegung gekommen. So ist auch mein Kopf in Bewegung gekommen und man denkt sich, da kann man auch anders mit den Menschen umgehen.
2: Herr Bindewies, Frau Vandenberg und Herr Meier standen als Kandidaten schon fest und dann ist Ihr Video plötzlich viral gegangen. Ich glaube, es haben ganz viele über Instagram, WhatsApp bekommen. Was war da Ihre Motivation, auf einmal dann zu kandidieren?
3: Die Motivation ist eigentlich ähnlich wie das, was mich in Bewegung gesetzt hat. Ich bin eigentlich seit dem Januar 25 dabei, Kandidat zu werden. Und auch das hat leider nicht geklappt. Ich wurde immer wieder vertröstet. Es ging leider noch nicht. Unterstützerzettel mussten erst zu einem gewissen Zeitpunkt bereitgestellt werden. Mein ursprünglicher Plan war es eigentlich, der erste Bürgermeisterkandidat auf der Bildfläche zu sein. Das konnte ich aber leider auch, ich will nicht sagen, aufgrund des Willens der Verwaltung, weil die kann da vielleicht gar nichts für, wenn die Regeln so sind, dann muss ich das akzeptieren. Aber es hat über ein Jahr gedauert, bis ich erstmal anfangen konnte, Unterstützerstimmen zu sammeln. Und ich wollte kein Schreihals im Internet sein, der schon vorher sagt, ich mache das auch noch, ich versuche das auch noch, sondern ich habe mich zurückgehalten und habe beobachtet und habe ein Jahr lang alle Ratssitzungen, die öffentlich waren, alle Ausschusssitzungen, alle Beiratssitzungen besucht und habe mir, glaube ich, ein sehr präzises Bild von den Vorgängen im Rathaus und um den Rat auch gemacht.
2: Sie sind politisch in Nordhorn noch gar nicht so in Erscheinung getreten. Sie kandidieren ja auch als unabhängiger Kandidat, werden aber unterstützt von der IPG, Initiative Pro Grafschaft. Wie besteht da der Zusammenhang?
3: Auch das ist eigentlich eine ganz lustige Geschichte. Ein Mitglied der IPG hatte bei einer Ratssitzung Probleme dabei, seinen Laptop anzuschließen. Und ich habe einfach nur aus der Besucherrolle versucht, den Stecker in die Steckdose zu stecken. Wir haben uns gesehen, haben uns sympathisch gefunden. Kurze Zeit später stand dieser Herr Jens Läufling bei mir im Laden und sagte, du, das gibt's ja gar nicht, woher kennen wir uns? Und so hatte sich der Bogen gespannt. Und als wir dann zum Jahresende mal intensiver ins Gespräch gekommen sind, habe ich dann gesagt, dass ich das vorhabe. Und das fand der, glaube ich, gar nicht so schlimm. Und dann haben wir uns zusammengesetzt. Ich habe auch andere Fürsprecher bei der IPG gehabt, die mein Vorhaben gut fanden. Und so bin ich ganz begeistert davon gewesen, dass ich auch dort eine gewisse Begeisterung oder zumindest ein Interesse hervorgerufen habe, was bis heute anhält. Wir verstehen uns sehr gut und ich bin froh, diese Leute an meiner Seite zu haben.
2: Sie gingen ganz offen im Wahlkampf damit um, dass Sie keine Verwaltungserfahrung haben als Unternehmer. Ihr Wahlkampfclaim ist aber Verwaltung anders gedacht. Was meinen Sie damit und wie passt das zusammen?
3: Als Unternehmer ist man einfach, oder auch als Einzelhändler zum Beispiel, sind wir sehr auf den Kunden orientiert. Das bedeutet, für mich geht es darum, ein Kunde kommt zu mir, sagt, ich habe ein Problem und ich versuche, das Problem zu lösen. Ich versuche also, ihm nicht zu erklären, warum sein Problem eigentlich gar nicht das Wichtige ist, weil er dahinter noch 3 andere Probleme kriegt. Das bedeutet, für uns steht halt das Lösungsprinzip vorne an und nicht die Aufgabe, über die nächsten Probleme aufzuklären. Und genauso würde ich Verwaltung auch interpretieren. Es geht darum, den Leuten nicht zu erklären, warum es nicht geht, sondern wir müssen den Leuten zeigen, welche Möglichkeiten wir haben, damit etwas möglich wird. Und das ist das, wo ich glaube, dass ich vielleicht auch als Außenstehender die Fragen etwas anders stelle und auch etwas anders beantworte als Leute, die in diesen Prozessen lange drin sind.
2: Welche Schwerpunkte wollen Sie im Wahlkampf setzen?
3: Ich bin begeistert davon, dass in den letzten Wochen auch der Augenmerk auf das Wasser in Nordhorn fällt. Wir sind Wasserstadt, wir bezeichnen unsere Vechte als Lebensader. Wir haben jetzt gerade eben selber das Glück, an der Vechte zu sitzen und sehen, dass sich nichts nach rechts oder links bewegt, weil wir hier in Nordhorn Wasser aufstauen. Wir haben viele Projekte, die mit und um das Wasser passieren. Und diese Projekte dürfen nicht alleine gedacht werden. Wir müssen langsam anfangen, ein Gesamtbild davon zu entwickeln. Dann sehen wir, dass auch diese Probleme, die unsere Natur gerade eben hat, die unsere Vechte gerade eben hat, auf viele Lebensbereiche ausstrahlen. Und vor dem Hintergrund ist es manchmal recht eindimensional, mir zu sagen, dass es mir ja nur ums Wasser geht. Das Wasser ist in vielen Bereichen, wenn wir uns über Lebensqualität unterhalten, wenn wir uns über Teilhabe unterhalten, wenn wir uns über die Perspektive für unsere Jugend unterhalten, dann ist das Wasser in Nordhorn Kern der ganzen Aufgabe. Und insofern müssen wir anfangen, diese Zusammenhänge zu erkennen und darauf auch unser Verhalten und unsere Planung auszurichten. Das wäre mir sehr wichtig.
2: Jeder Bewerber, jede Bewerberin hat ja sein eigenes Profil. Was glauben Sie, wie unterscheiden Sie sich von den anderen oder wo können Sie punkten?
3: Also für mich ist es ganz klar so, dass ich versuche, nicht die Qualitäten der anderen auszublenden. Jeder hat mit Sicherheit etwas für sich. Ich glaube, wir in Nordhorn sind in einer super Situation, 4 Bewerber für ein Amt zu haben, wo auch jeder gute Gründe hat, weshalb er oder sie die Richtigen sind. Ich stelle einfach ein Angebot, was vielleicht auch den Nordhorner Bürger ein bisschen damit konfrontiert, ob es nicht vielleicht sinnvoll wäre, in der Verwaltung mal ein bisschen weniger Verwaltung zu wagen und zu sagen, wir kommen einfach mal aus einer etwas anderen Blickrichtung in die Verwaltung rein. Und das ist ein Angebot, was ich stelle. Ich bin nie Teil dieser Abläufe gewesen, möchte gerne Teil dieser Abläufe werden, aber möchte auch eine vielleicht etwas bürgernähere Sicht dort mit einfließen lassen. Und da gehört auch ein bisschen Mut bei den Bürgern mit dazu, dass wir das gemeinsam angehen. Und wenn wir da übereinkommen, dann werden wir da auch was bewegen können.
2: Wenn Sie sich jetzt einen Ort hätten aussuchen können für dieses Interview, welchen hätten Sie gewählt und warum?
3: Also ich finde es schön, dass wir ein paar Meter gelaufen sind, weil für mich wäre definitiv auch das Wasser wichtiger Kernpunkt gewesen. Und das haben wir hier in Nordhorn überall. Vor dem Hintergrund geht es mir gar nicht darum, den einen oder anderen Punkt als zentralen Ort zu haben. Es wäre für uns beide ein Problem zum Beispiel gewesen, wenn wir gesagt hätten, lassen Sie uns an dem Ort treffen, der für die Jugend heute interessant ist. Dann hätten wir beide wahrscheinlich erstmal uns hinsetzen müssen und hätten sagen müssen, oh, in Nordhorn, wo ist denn dieser eine Punkt, wo Jugend geschieht? Das ist auf jeden Fall eine Aufgabe. Wasser finden wir schnell. Andere Teile müssen wir angehen. Und das darf nicht aufgeschoben werden.
2: Vielen Dank.
3: Ich danke vielmals.
0: 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Es ist 14 Uhr und 27 Minuten.

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2: Mit Sophia Wagner, guten Tag. In Nordhorn ist gestern ein 7-jähriger Junge bei einem Unfall leicht verletzt worden. Wie die Polizei mitteilt, war ein 46-jähriger Autofahrer gegen 14.05 Uhr auf der Fechtestraße unterwegs. An einer Einmündung hielt der Fahrer an. Beim Anfahren übersah er das Kind, das mit einem Fahrrad unterwegs war. Der Junge wurde bei dem Zusammenstoß leicht verletzt. Die Schadenshöhe ist noch unbekannt. Gestern ist in Neuenhaus die Hochwasserpartnerschaft Fechte offiziell gegründet worden. Wie der Landkreis Grafschaft Bentheim mitteilt, schlossen sich mit der Unterzeichnung der Gründungsurkunde mehr als 20 Vertreterinnen und Vertreter von Kommunen, Landkreisen, Wasserverbänden sowie der niederländischen Waterschap Fechte Stromen für einen grenzüberschreitenden und integrierten Hochwasserschutz im gemeinsamen Einzugsgebiet des Flusses zusammen. Die neue Partnerschaft versteht sich dabei als dauerhaftes Netzwerk zur Stärkung des Erfahrungsaustauschs sowie zur Koordinierung gemeinsamer Strategien. Ziel der Beteiligten ist es, Hochwasservorsorge, Klimaanpassung und grenzüberschreitendes Wassermanagement von der Quelle der Fechte bis über die deutsch-niederländische Grenze hinweg eng miteinander zu verzahnen. Zu den konkreten Aufgaben des Netzwerks gehören künftig unter anderem die Erarbeitung eines integrierten Hochwasserschutzkonzeptes, die Optimierung bestehender Schutzanlagen, die Verbesserung der Eigenvorsorge sowie die effektive Bündelung von Planungen und Fördermöglichkeiten. Unterstützt wird die Hochwasserpartnerschaft Fechte fachlich und organisatorisch durch das Hochwasserkompetenzzentrum des Niedersächsischen Landesbetriebs für Wasserwirtschaft, Küsten- und Naturschutz, kurz NLWKN, sowie die Kommunale Umweltaktion. Der Covestro-Standort Meppen ist als Partner der Feuerwehr 2026 ausgezeichnet worden. Das hat das Unternehmen mitgeteilt. Mit der Förderplakette würdigen der Landesfeuerwehrverband Niedersachsen und die Landesregierung Unternehmen, die sich besonders für die freiwilligen Feuerwehren engagieren. Insgesamt erhielten in diesem Jahr 21 Institutionen aus Niedersachsen die Plakette. Covestro wurde auf Vorschlag des Kreisfeuerwehrverbandes Altkreis Meppen ausgezeichnet. Am Standort gibt es eine nebenberufliche Werkfeuerwehr mit 68 Einsatzkräften. Sie unterstützt unter anderem die Freiwilligen Feuerwehren und den Landkreis Emsland bei Einsätzen, Übungen und in der Ausbildung. Gudrun Samson übernimmt mit dem Schulstart die Leitung der Ludwig-Schriever-Grundschule in Lünne. Wie die Samtgemeinde Spelle mitteilt, stammt Samson aus Nordhorn und studierte in Braunschweig Deutsch, Religion und Musik. Zuvor war sie als Leiterin einer Grundschule in Braunschweig tätig. Samtgemeindebürgermeister Matthias Silz betonte das umfangreiche Erfahrungsspektrum der neuen Leiterin und sieht die gemeinsame Weiterentwicklung des Lernortes als gesichert.
1: Und jetzt das Wetter für das Emsland und die Grafschaft Bentheim.
2: Der Himmel über Emshase und Fechte präsentiert sich heute überwiegend bewölkt. Neben Wolken zeigt sich zwischendurch aber auch mal die Sonne. Außerdem kann es zu örtlichen Regenschauern kommen. Die Höchsttemperatur liegt heute bei 20 Grad. Morgen sieht es ähnlich aus. Bei einem Mix aus Sonne und Wolken kann es auch hier mal regnen. Das alles bei Höchstwerten von 18 Grad. Am Sonntag bleibt es wechselhaft. Regnen soll es dafür nicht. Hier messen wir Höchsttemperaturen von 19 Grad.
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1: Sommerferien, das bedeutet für viele Kinder vor allem raus aus dem Alltag und rein ins Abenteuer. In Geeste ist das in diesem Jahr offenbar besonders gut gelungen beim Ferienpassprogramm der Gemeinde. Mehr dazu jetzt von Deborah Krockhaus in unserer guten Nachricht aus der Region.
2: Das neue Schuljahr in Niedersachsen ist inzwischen schon wieder gestartet. Wir schauen aber kurz nochmal auf die Ferienzeit und zwar in der Gemeinde Geeste. Da, das hat die Verwaltung jetzt mitgeteilt, war das Ferienpassprogramm ein voller Erfolg. Insgesamt haben 343 Kinder und Jugendliche die fast täglichen Angebote über 5 Wochen verteilt besucht. Unter anderem gab es Angebote im Bereich Sport, verschiedene Workshops und interessante Ausflüge. Besonders beliebt waren die Tagesfahrten, unter anderem zum Kettlerhof, in einen Trampolinpark oder in den Jada-Park. Aber auch in Geeste war einiges los. Beim Segeln, Nähen oder Tanzen konnten die Kinder mal was Neues ausprobieren. Es gab Naturkurse und Kreativangebote, bei denen die Teilnehmerinnen und Teilnehmer am Ende auch was mitnehmen konnten. An dem Programm haben sich neben der Gemeinde auch die örtlichen Vereine und Einrichtungen beteiligt und dafür gesorgt, dass die Kinder und Jugendlichen in den Ferien eine abwechslungsreiche Zeit mit besonderen Erlebnissen hatten.

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1: Die Festspielstadt Tecklenburg ist neben ihrer idyllischen Innenstadt, bestehend aus Fachwerkhäusern, vor allem für eines bekannt: Musicals. Immerhin gehört die Freilichtbühne des kleinen Ortes zu den größten Deutschlands. Eingebettet in alte Burgmauern zeigt sie in diesem Jahr als Abendstücke Rocky und der Medikus. Und an diesem Wochenende könnt ihr direkt beide sehen. Heute Abend startet um 20 Uhr Rocky. Das Stück erzählt die Geschichte des Boxers Rocky Balboa als Open-Air-Weltpremiere. Zum Soundtrack gehört natürlich auch das berühmte Eye of the Tiger. Morgen könnt ihr dann zur selben Uhrzeit der Medikus von Noah Gordon sehen. Dort begleitet ihr den jungen Rob Cole auf seiner Reise vom mittelalterlichen England bis ins ferne Persien, wo er die Geheimnisse der Heilkunst erlernen möchte. Beide Stücke werden durch ein großes Orchester und einen noch größeren Chor besonders lebendig erzählt. Tickets für Rocky und der Medikus findet ihr auf der Internetseite der Freilichtbühne Tecklenburg. Dort gibt es auch Infos zu den weiteren Spielterminen außerhalb dieses Wochenendes. Egal ob mit oder ohne Musical-Besuch, ein Ausflug nach Tecklenburg lohnt sich in jedem Fall.

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1: Ich bin Thomas Borgt. Im Zusammenhang mit dem Waffenfund in der Nähe von Berlin im vergangenen Jahr ermittelt die Bundesanwaltschaft gegen einen Tatverdächtigen. Es geht um den Verdacht der Agententätigkeit und der Vorbereitung einer schweren staatsgefährdenden Gewalttat. Bundesinnenminister Dobrindt hat jetzt entsprechende Medienberichte bestätigt. Es gebe auch Hinweise auf Anschlagspläne in Rumänien, wo ein Verdächtiger festgenommen worden sei. Sicherheitsbehörden hatten in dem Versteck 2 Pistolen samt Munition entdeckt. In der nordhessischen Stadt Hofgeismar ist ein Mann mit seinem Auto in eine Fußgängerzone gerast. Nach ersten Ermittlungen sind dabei 8 Passanten verletzt worden.
2: Der Fahrer, ein älterer Mann, hat offenbar gesundheitliche Probleme. Auch er liegt mittlerweile im Krankenhaus. Zeugen sagen, er sei ganz plötzlich mit hoher Geschwindigkeit in die Fußgängerzone gerast, bis vor die Hauswand eines Kaufhauses. Passanten sprangen zur Seite, gerieten in Panik. Einige haben Prellungen, Schürfwunden und stehen vor allem unter Schock, sehen die Verwüstungen auf dem Boden, umgekippte Tische, Kissen und Regale. Claudia Wächter, Nachrichtenredaktion.
1: Wirtschaftsverbände und Vertreter namhafter bayerischer und baden-württembergischer Unternehmen haben sich in einem Brandbrief an Bundeskanzler Merz gewandt. Sie fordern schnelle Sozialreformen in Deutschland. Die hohen Energiekosten, der internationale Wettbewerb und ein sich wandelndes wirtschaftliches Umfeld würden viele Betriebe spürbar belasten.
3: Die Unterzeichner des Briefs fordern unter anderem, dass der Anteil der Sozialbeiträge an den Arbeitskosten gesenkt wird. Die Arbeitskosten in Deutschland müssten wieder auf ein Niveau gebracht werden, das international wettbewerbsfähig ist. Insgesamt 17 Unterschriften hat der Brief. Besonders stark vertreten ist hier die Autobranche mit Unternehmen wie Audi, BMW oder Porsche. Doch es gibt auch andere Stimmen aus der Branche. Der Vorstandschef von Siemens Healthineers betonte noch am Montag im dpa-Interview, er finde nicht, dass die Regierung für das Wirtschaftswachstum verantwortlich ist. Fiona Reinhardt, Nachrichtenredaktion.
1: In Griechenland sind im Zusammenhang mit den Waldbränden in diesem Jahr schon mehr als 300 Menschen festgenommen worden. Ein Sprecher der Feuerwehr sagte, es gehe um rund 270 Fälle von Fahrlässigkeit und 36 Fälle von Vorsatz. Erst in der vergangenen Woche sei auf Kreta ein Waldbrand ausgebrochen, weil ein Urlauber nur wenige Meter vom Wald entfernt mit Holzkohle gegrillt hatte.
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5: Der Himmel über Emshase und Fechte präsentiert sich heute überwiegend bewölkt. Neben Wolken zeigt sich zwischendurch aber auch mal die Sonne. Außerdem kann es zu örtlichen Regenschauern kommen. Die Höchsttemperatur liegt heute bei 20 Grad. Morgen sieht es ähnlich aus. Bei einem Mix aus Sonne und Wolken kann es auch hier mal regnen. Das alles bei Höchstwerten von 18 Grad. Am Sonntag bleibt es wechselhaft. Regnen soll es dafür nicht. Hier messen wir Höchsttemperaturen von 19 Grad.
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1: Sie sieht ein bisschen aus wie ein Alien und gehört trotzdem zu den Insekten. Die malaiische Riesengespenstschrecke kann bis zu 17 cm lang werden und ist eigentlich nicht zu übersehen, würde sie sich nicht tarnen. Vor allem die Weibchen sind beeindruckend groß, grün gefärbt und am ganzen Körper mit Dornen versehen. Bei Gefahr können die Tiere sogar mit ihren Flügeln drohen und sich ordentlich zur Wehr setzen. Aber wo verstecken sich solche Riesengespenster und wie tarnen sie sich? Wir haben uns im Tierpark Nordhorn auf die Suche gemacht und uns diese außergewöhnlichen Insekten einmal ganz aus der Nähe angeschaut. Mehr dazu gleich bei unserem Besuch im Tierpark Nordhorn.
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1: Beim Spaziergang durch den Tierpark Nordhorn könnt ihr in den verschiedenen Gehegen viele Tiere beobachten, zum Teil sogar streicheln. Einige Tierarten haben auch überhaupt keine Scheu, bei anderen ist Geduld gefragt. Das gilt auch für malaiische Riesengespenstschrecken. Die Insekten sind nicht unbedingt scheu, aber von Natur aus eben echte Tarnkünstler. Wiebke Pollmann hat sich bei ihrem Besuch im Tierpark Nordhorn sozusagen auf die Suche nach ihnen gemacht und einiges über diese Insektenart erfahren.
2: Die malaiische Riesengespenstschrecke ist, wie der Name schon verrät, durchaus kein klitzekleines Insekt. Trotzdem sind die Riesengespenstschrecken nicht leicht zu erkennen. Tierpflegerin Marie Neuhaus erklärt, worauf beim Blick in das Terrarium zu achten ist.
3: Die haben eine schöne Tarnfarbe. Vor allem, wenn gerade wieder frische Blätter reingekommen sind, da fallen die fast gar nicht drin auf und tun auch manchmal so ein bisschen so, als wären sie quasi ein Blatt. Die Weibchen, die Männchen sind dann mehr so ein Zweig, weil die sind braun gefärbt. Und da muss man schon wirklich ein bisschen genauer hinschauen, wo denn Tier und wo denn richtig Blatt ist.
2: Beim Tarnmodus hat sich Mutter Natur auch in diesem Fall etwas gedacht. Wer aussieht wie ein Blatt oder ein kleiner Zweig, wird von Fressfeinden, wie beispielsweise Vögeln, nicht so leicht entdeckt. Wenn sich die Insekten bedroht fühlen, können sie sich aber auch verteidigen. Insbesondere an den Beinen und am Hinterleib haben die Tiere Stacheln. Und das kann für die Tierpflegerinnen und Tierpfleger auch schon mal unangenehm werden.
3: Wenn man die ärgert, zischen die so ein bisschen, wie man das von den Fauchschaben her auch kennt, und sagen dann, ey, komm jetzt nicht näher. Wenn doch, dann stellen die ihr Hinterleib nach oben auf und möchten einen dann quasi mit ihren Hinterbeinen und Leib erdolchen. Deswegen muss man da schon ein bisschen aufpassen, eben, dass man sie nicht ärgert. Es tut natürlich nicht extrem weh. Es ist halt, ich sag mal, nur ein Insekt. Aber trotzdem ist das natürlich unangenehm. Das ist so ein bisschen, wie man mit der bloßen Hand in eine Brombeere fasst. Das kennt auch jeder, das ist nicht so angenehm. Deswegen muss man da immer ein bisschen aufpassen.
2: Ein paar Piekser in die Finger drohen auch beim Füttern der Riesengespenstschrecken. Und zwar von dem, was da verfüttert wird. Brombeere bzw. Brombeerblätter. Aber auch Linde, Haselnuss, Buche oder Efeu stehen auf dem Speiseplan. Mit ihren Mundwerkzeugen führen sich die Tiere ihre Nahrung, aber auch Wassertropfen zum Maul. Neben den Riesengespenstschrecken in den Ästen ist auch der Boden des Terrariums interessant. Hier wartet schon die nächste Generation.
3: Wenn das Weibchen dann befruchtet ist, legt die Eier ab. Das macht sie dann im Boden. Deswegen ist hier natürlich auch schön großer, dicker Bodengrund drin, den man immer leicht feucht halten muss. Und mit ihrem sogenannten Legestachel drückt sie das dann quasi in die Erde und legt dann da Eier, die auch so einen halben Zentimeter bis Zentimeter teilweise auch groß sind. Wenn die Eier dann im Boden halt sind und Temperatur und Feuchtigkeit passt, kann das bis zu einem halben Jahr bis sogar anderthalb Jahren fast dauern. Also 7 bis 18 Monate, sagt man.
2: In der Regel dauert es etwa ein Jahr, bis der Nachwuchs da ist. Während die Elterntiere 15 bis 20 Zentimeter groß sind, sieht es bei den Babyinsekten mit etwa einem Zentimeter noch anders aus. Beim Blick ins Terrarium bedeutet das,
3: die daneben zu finden, da muss man wirklich ganz, ganz genau hinschauen.
1: Die Babyinsekten hat Wiebke bei ihrem Besuch im Tierpark Nordhorn auch tatsächlich nicht entdeckt. Die erwachsenen Riesengespenstschrecken sind da mit ein wenig Geduld schon deutlich leichter zu finden.

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3: Mit Sophia Wagner, guten Tag. In Nordhorn ist gestern ein 7-jähriger Junge bei einem Unfall leicht verletzt worden. Wie die Polizei mitteilt, war ein 46-jähriger Autofahrer gegen 14.05 Uhr auf der Fechtestraße unterwegs. An einer Einmündung hielt der Fahrer an. Beim Anfahren übersah er das Kind, das mit einem Fahrrad unterwegs war. Der Junge wurde bei dem Zusammenstoß leicht verletzt. Die Schadenshöhe ist noch unbekannt. Gestern ist in Neuenhaus die Hochwasserpause

0: integrierten Hochwasserschutzkonzeptes, die Optimierung bestehender Schutzanlagen, die Verbesserung der Eigenvorsorge sowie die effektive Bündelung von Planungen und Fördermöglichkeiten. Unterstützt wird die Hochwasserpartnerschaft Vechte fachlich und organisatorisch durch das Hochwasserkompetenzzentrum des Niedersächsischen Landesbetriebs für Wasserwirtschaft, Küsten- und Naturschutz, kurz NLWKN, sowie die Kommunale Umweltaktion. Der Covestro-Standort Meppen ist als Partner der Feuerwehr 2026 ausgezeichnet worden. Das hat das Unternehmen mitgeteilt. Mit der Förderplakette würdigen der Landesfeuerwehrverband Niedersachsen und die Landesregierung Unternehmen, die sich besonders für die freiwilligen Feuerwehren engagieren. Insgesamt erhielten in diesem Jahr 21 Institutionen aus Niedersachsen die Plakette. Covestro wurde auf Vorschlag des Kreisfeuerwehrverbandes Altkreis Meppen ausgezeichnet. Am Standort gibt es eine nebenberufliche Werkfeuerwehr mit 68 Einsatzkräften. Sie unterstützt unter anderem die Freiwilligen Feuerwehren und den Landkreis Emsland bei Einsätzen, Übungen und in der Ausbildung. Gudrun Samson übernimmt mit dem Schulstart die Leitung der Ludwig-Schriever-Grundschule in Lünne. Wie die Samtgemeinde Spelle mitteilt, stammt Samson aus Nordhorn und studierte in Braunschweig Deutsch, Religion und Musik. Zuvor war sie als Leiterin einer Grundschule in Braunschweig tätig. Samtgemeindebürgermeister Matthias Silz betonte das umfangreiche Erfahrungsspektrum der neuen Leiterin und sieht die gemeinsame Weiterentwicklung des Lernortes als gesichert.
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0: Der Himmel über Emshase und Vechte präsentiert sich heute überwiegend bewölkt. Neben Wolken zeigt sich zwischendurch aber auch mal die Sonne. Außerdem kann es zu örtlichen Regenschauern kommen. Die Höchsttemperatur liegt heute bei 20 Grad. Morgen sieht es ähnlich aus. Bei einem Mix aus Sonne und Wolken kann es auch hier mal regnen. Das alles bei Höchstwerten von 18 Grad. Am Sonntag bleibt es wechselhaft. Regnen soll es dafür nicht. Hier messen wir Höchsttemperaturen von 19 Grad.
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1: Mehr als 3 Jahre ist es schon her, als Tina Turner gestorben ist, am 24. Mai 2023. Bis heute gehört sie zu den erfolgreichsten Künstlerinnen unserer Zeit. Das lässt sich nicht nur an den mehr als 180 Millionen Tonträgern messen, die sie in ihrer langen Karriere verkauft hat. Aber die ersten Alben von Tina Turner waren gar nicht so erfolgreich. Das Album Rough, das 1978 erschienen ist, verkaufte sich sehr schlecht. Ebenso das ein Jahr später erschienene Album Love Explosion. Was hat Tina Turner dann gemacht? Sie hat ihren Manager gewechselt und mit dem Musikproduzenten Roger Davies hat sie dann den Durchbruch geschafft. Heute vor 42 Jahren hat Tina Turners Comeback-Album Private Dancer mit 1 Million verkauften Exemplaren Platin-Status in den USA erreicht. Das war zu damaliger Zeit ein Riesenerfolg. Bis heute gehört das Album in den USA und in Europa zu ihren erfolgreichsten Veröffentlichungen. Die Originalversion des von Mark Knopfler geschriebenen Titels, das dem Album seinen Namen gegeben hat, ist mit 7 Minuten 11 ziemlich lang. Darum hören wir jetzt eine spätere Version des Songs aus dem Best-of-Album von 2005. Hier ist Tina Turner mit Private Dancer.

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1: Er beschreibt sich selbst als einer der ersten und besten Kletterwälder Deutschlands. Wer auf Höhe und Action steht, ist im Kletterwald in Ibbenbüren genau richtig. Auf einer Fläche von 30.000 Quadratmetern könnt ihr hier 170 Kletterelemente in insgesamt 15 Parcours erobern. Verschiedene Schwierigkeitsstufen und extra Kinderparcours machen den Kletterwald zum perfekten Ausflug mit Familie und Freunden. Außerdem lädt der schattige Wald aus Laubbäumen zum Picknick oder zum Besuch der Waldgastronomie ein. Die Kletterzeit dauert 3 Stunden, Pausen sind also dicke drin. Tickets bucht ihr am besten vorab über die Internetseite des Kletterwalds. An diesem Samstag und Sonntag hat dieser von 10 bis 19 Uhr für euch geöffnet. Übrigens, zu dieser Saison hat der Kletterwald Ibbenbüren einen neuen Parcours bekommen. Es gibt also auch Abwechslung für alle, die schon öfter vor Ort waren.

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1: Ich bin Thomas Brockt. Die deutschen Sicherheitsbehörden vermuten, dass zwei im vergangenen Jahr nahe Berlin gefundene Waffen samt Munition für Anschläge genutzt werden sollten. Außerdem ermittelt die Staatsanwaltschaft wegen mutmaßlicher Agententätigkeit. Das hat Bundesinnenminister Dobrindt jetzt bestätigt. Entgegen erster Vermutungen nannte er Russland dabei nicht direkt und stellte auch keinen Bezug zum Drohnenvorfall am Flughafen Leipzig her.
2: Dieser Fall, der bettet sich ein in hybride Bedrohungsszenarien, ohne damit jetzt deutlich zu machen, dass es einen Zusammenhang zwischen diesem Fall und anderen aktuellen Vorfällen gibt. Aber hybride Bedrohungsszenarien, sie treffen uns auf unterschiedlichste Art und Weise.
1: Laut Dobrindt gibt es Hinweise auf Anschlagspläne in Rumänien, wo ein Verdächtiger festgenommen worden sei. Im nordhessischen Hof Geismar ist ein Auto mit hoher Geschwindigkeit durch eine Fußgängerzone gefahren. Dabei wurden 8 Menschen verletzt, aber wohl niemand von ihnen schwer. 4 wurden vorsorglich in Krankenhäuser gebracht. Laut Zeugenaussagen soll der Fahrer medizinische Probleme gehabt haben. Er befinde sich in einem kritischen Zustand, teilte die Polizei mit. Fußballnationalspieler Jamal Musiala wird nach seinen jüngsten Zusammenbrüchen auf dem Platz morgen nicht im Supercup für den FC Bayern auflaufen. Das verkündete Trainer Kompany. Musiala werde individuell trainieren und solle sich auf seine Behandlung fokussieren.
3: Schon die ganze letzte Saison habe der Verein von der Erkrankung gewusst, sagt Sportvorstand Max Eberl. Dank der Medikamente habe Musiala aber keine Aussetzer gehabt. Doch zuletzt hatte er die Medikation umgestellt, wegen der Nebenwirkungen sei der Bayern-Profi zusammengesackt. Jetzt gehe es darum, ihn wieder richtig einzustellen. Musiala dürfte beim Saisonstart in einer Woche wieder dabei sein. Thomas Bremser, Redaktion.
1: In Griechenland sind im Zusammenhang mit den Waldbränden in diesem Jahr schon mehr als 300 Menschen festgenommen worden. Ein Sprecher der Feuerwehr sagte, es gehe um rund 270 Fälle von Fahrlässigkeit und 36 Fälle von Vorsatz. Erst in der vergangenen Woche sei auf Kreta ein Waldbrand ausgebrochen, weil ein Urlauber nur wenige Meter vom Wald entfernt mit Holzkohle gegrillt hatte.
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5: Der Himmel über Emshase und Fechte präsentiert sich heute überwiegend bewölkt. Neben Wolken zeigt sich zwischendurch aber auch mal die Sonne. Außerdem kann es zu örtlichen Regenschauern kommen. Die Höchsttemperatur liegt heute bei 20 Grad. Morgen sieht es ähnlich aus. Bei einem Mix aus Sonne und Wolken kann es auch hier mal regnen. Das alles bei Höchstwerten von 18 Grad. Am Sonntag bleibt es wechselhaft. Regnen soll es dafür nicht. Hier messen wir Höchsttemperaturen von 19 Grad.
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1: Die Beteiligung von Jugendlichen am gesellschaftlichen Leben, an Projekten, Ideen oder an Veranstaltungen kann ganz unterschiedlich aussehen. In unserer aktuellen Wochenserie zur Jugendbeteiligung im Emsland haben wir uns in den vergangenen Tagen vor allem kontinuierliche Formate angeschaut. Es gibt aber auch punktuelle Beteiligungsformen, aus denen sich Projekte und eine langfristige Beteiligung entwickeln können. Ein Beispiel ist das Projekt Jugendkonferenz in Werpelow. Deborah Krockhaus berichtet.
2: Wie können wir Jugendliche in Entscheidungen besser einbinden? Diese Frage stellen sich viele Kommunen, so auch die Gemeinde Werpelow. Die Jugendarbeit läuft hier vor allem ehrenamtlich, zum Beispiel in Vereinen oder der Landjugend. Neben kleineren Projekten hat der Arbeitskreis Zukunft Werpelow 2024 ein größeres Projekt entwickelt, die Jugendkonferenz. Dafür hat sich zunächst ein Arbeitskreis gebildet, erklärt Sophia Perk. Sie ist in der Gemeinde zuständig für die Jugendarbeit.
3: Da war die Idee gestanden, dass wir gerne einmal die Stimme der Jugendlichen hören wollen und da das Thema Jugendkonferenz starten. Und dann haben wir uns verschiedene Mitspieler gesucht, die unterstützen könnten, also die Gemeinde Werpelow, der Arbeitskreis und der Pfarrgemeinderat, und haben dann gestartet mit einer Auftaktveranstaltung. Da hat uns auch der Landkreis absolut unterstützt und haben erstmal eigentlich ein ganz offenes Angebot geschaffen und gesagt, wir machen einen Samstag, kommt mal vorbei und gebt mal eure Ideen ab.
2: Angedacht war ein lockeres Beteiligungsformat, ohne Anmeldung, ohne Verbindlichkeiten für die Jugendlichen. Und die Resonanz war gut, sagt Perk.
3: Und als dann, das weiß ich noch genau, als dann so die ersten mit den Fahrrädern kamen und es wurden immer mehr, da hat man so richtig gemerkt, die Jugendlichen haben meine Stimme und wollen die auch hören und freuen sich auch über den Tag. Und wir hatten wirklich eine sehr gute Beteiligung. Wir sind eine kleine Gemeinde und wir haben auch von der Alltagsstruktur wirklich viele mitgenommen. Also wir waren an dem Tag mit den weiteren Akteuren, die wir eingeladen haben. Wir haben nämlich auch alle Vertreter, die irgendwie mit der Jugendarbeit zu tun haben, in Werpelow eingeladen, waren wir knapp 40 Personen.
2: Es hat sich gezeigt, die Jugendlichen wollen sich an der Gestaltung der Zukunft in der Gemeinde beteiligen und haben auch Ideen dafür. Im Rahmen des Projekttages wurde eine Themenübersicht erstellt mit den Themen, die die Jugendlichen angehen wollen. Daraus sind weitere Projekte entstanden, die bereits umgesetzt wurden oder noch umgesetzt werden.
3: Der Jugendtreff, das war gewünscht. Wir haben ja den Landjugendraum und da nochmal explizit ein Angebot zu schaffen, wo die Jugendlichen regelmäßig hinkommen. Und ich glaube, daraus ist wieder ins Bewusstsein gerückt, es gibt diesen Raum. Und ich habe auch das Gefühl, er wird jetzt öfters wieder genutzt. Es haben sich Privatpersonen gefunden, die eine Idee mit dem Snackautomaten umgesetzt haben. Es war noch der Wunsch eines Multicords, das versuchen wir umzusetzen. Das ist natürlich ein sehr großes Projekt und ein sehr kostenintensives Projekt und das ist nicht abgeschlossen und ist auch noch nicht so, dass man sagen kann, wird kommen, sondern das ist auf jeden Fall intensiv in der Erarbeitung.
2: Auch wenn das Projekt noch läuft, ist Perk jetzt schon zufrieden mit den Resultaten und freut sich über das Interesse der Jugendlichen. Diese können auch weiterhin ihre Ideen einbringen und neue Projekte für die Gemeinde entwickeln. Die Mitarbeit von Kindern und Jugendlichen hält sie für wichtig, denn sie würden Ideen entwickeln, die einen Mehrwert für alle hätten. In Werpelow sieht Perk dabei vor allem einen Vorteil.
3: Ich glaube, unser Vorteil hier in Werpelow ist, dass wir alle uns sehr gut kennen oder viele sehr gut kennen. Ich sage immer die Jugendlichen, aber eigentlich habe ich ganz viele Bilder im Kopf, welche das sind. Ne? Das sind die Leute, die man auch immer wieder sieht. Und ich glaube auf jeden Fall, dass sie daran Interesse haben und es sich auch wünschen. Und deswegen, weil sie einfach auch wissen, man kennt sich hier und meine Meinung ist hier auch gehört und wichtig.
2: Um in Zukunft auch neue Jugendliche einzubinden, ist geplant, die Jugendkonferenz alle paar Jahre erneut durchzuführen.
1: Das war der letzte Teil unserer Wochenserie zur Jugendbeteiligung im Emsland. Die gesamte Serie findet ihr zum Nachhören und auch nochmal unter emsfechtewelle.de. Natürlich gibt es über die vorgestellten Beteiligungsformate hinaus noch weitere in anderen Kommunen, wenn ihr euch in diesem Bereich ebenfalls engagieren möchtet. Informiert euch am besten bei eurer Kommune, was konkret vor Ort angeboten wird.

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1: Tore, Fenster und Brücken haben wir regelmäßig in der Hand, ohne groß darüber nachzudenken. Diese Motive sind auf den Euroscheinen abgedruckt. Das könnte sich bald aber ändern. Die Europäische Zentralbank arbeitet an einer neuen Serie von Euroscheinen. Inzwischen gibt es auch schon konkrete Vorschläge für das Design und wir alle können mitentscheiden. Deborah Krockhaus hat heute in unserer Morningshow mit Annabel Giesbert über die Pläne der Europäischen Zentralbank gesprochen.
2: Annabel, welche Motive stehen denn überhaupt zur Auswahl?
3: Also insgesamt gibt es 10 Entwürfe, 5 zum Thema europäische Kultur und 5 zum Thema Flüsse und Vögel. Bei der Kultur geht es zum Beispiel um Beethoven, Marie Curie und Leonardo da Vinci. Und bei den Naturmotiven sind unter anderem der Eisvogel und der Weißstorch dabei. Abstimmen können alle Europäerinnen und Europäer. Die Umfrage läuft noch bis zum 21. September und ist online abrufbar.
2: Das heißt, die Europäerinnen und Europäer entscheiden am Ende, wie die Scheine aussehen werden.
3: Nein, ganz so einfach ist es dann doch nicht. Das letzte Wort hat am Ende der Rat der Europäischen Zentralbank. Er entscheidet voraussichtlich bis Ende des Jahres. Aber erfahrungsgemäß dauert es immer so 2 bis 3 Jahre von der finalen Designentscheidung bis zur Ausgabe der neuen Scheine. Ein konkretes Ausgabedatum nennt die EZB nicht. Bis die neuen Scheine dann wirklich im Portemonnaie landen, müssen wir uns also noch ein bisschen gedulden.
2: Ja, und warum soll es überhaupt neue Euroscheine geben?
3: Die Europäische Zentralbank will die Scheine sicherer machen. Bei den aktuellen 100er und 200-Euro-Scheinen gibt es zum Beispiel schon optische Sicherheitsmerkmale, wie das Satellitenhologramm. Das befindet sich ganz oben auf dem silbernen Folienstreifen auf der Vorderseite des Scheins. Und wenn man die Scheine kippt und sie unter direktes Licht hält, dann erkennt man die Euro-Symbole auch besser. Es gibt aber auch neue Sicherheitsmerkmale, die Maschinen einfach besser lesen können. Die Scheine sollen aber auch länger halten und Menschen mit Sehbeeinträchtigungen sollen sie leichter erkennen können. Dafür gibt es zum Beispiel führbare Linien an den Rändern. An den Linien und den Lücken dazwischen lassen sich dann so die verschiedenen Werte unterscheiden.
1: Die Entwürfe für die neuen Euroscheine und Erklärungen zu den jeweiligen Designs findet ihr online auf der Internetseite der Europäischen Zentralbank. Da gibt es auch den Link zur Abstimmung.

0: Mindestens ein anderer Verkehrsteilnehmer wurde durch den Falschfahrer gefährdet. Die Polizei bittet Zeugen, sich zu melden. Am Montag haben unbekannte Jugendliche zwischen 17.30 Uhr und 22.52 Uhr mehrere Glasflaschen auf eine Tunnelrutsche in Emsbüren geworfen. Wie die Polizei mitteilt, verletzte sich dadurch ein Kind beim Rutschen an der Schulstraße. Die genauen Hintergründe der Tat sind noch unbekannt. Die Polizei bittet Zeugen, sich zu melden. Gestern ist in Neuenhaus die Hochwasserpartnerschaft Vechte offiziell gegründet worden. Wie der Landkreis Grafschaft Bentheim mitteilt, schlossen sich mit der Unterzeichnung der Gründungsurkunde mehr als 20 Vertreterinnen und Vertreter von Kommunen, Landkreisen, Wasserverbänden, Fachbehörden sowie der niederländischen Waterschap Vechtstromend für einen grenzüberschreitenden und integrierten Hochwasserschutz im gesamten Einzugsgebiet des Flusses zusammen. Die neue Partnerschaft versteht sich dabei als dauerhaftes Netzwerk zur Stärkung des Erfahrungsaustauschs sowie zur Koordinierung gemeinsamer Strategien. Ziel der Beteiligten ist es, Hochwasservorsorge, Klimaanpassung und grenzüberschreitendes Wassermanagement von der Quelle der Vechte bis über die deutsch-niederländische Grenze hinweg eng miteinander zu verzahnen. Zu den konkreten Aufgaben des Netzwerks gehören künftig unter anderem die Erarbeitung eines integrierten Hochwasserschutzkonzeptes, die Optimierung bestehender Schutzanlagen, die Verbesserung der Eigenvorsorge sowie die effektive Bündelung von Planungen und Fördermöglichkeiten. Unterstützt wird die Hochwasserpartnerschaft Vechte fachlich und organisatorisch durch das Hochwasserkompetenzzentrum des Niedersächsischen Landesbetriebs für Wasserwirtschaft, Küsten- und Naturschutz NLWKN sowie die kommunale Umweltaktion. Das Gleichstellungsbüro der Stadt Nordhorn bietet zwei Themenspaziergänge zu Selbstbehauptung, Selbstschutz und Zivilcourage an. Wie die Stadtverwaltung mitteilt, findet die Veranstaltung Angstträume überwinden, Sicherheit gewinnen am 7. und am 9. September jeweils von 15.30 Uhr bis 17.30 Uhr statt. Gleichstellungsbeauftragte Anja Milewski und Kriminalhauptkommissar Uwe van der Heijden führen Teilnehmende durch den Stadtpark, die Ochsenstraße und die Fußgängerzone, um Alltagssituationen vor Ort zu trainieren. Dabei geht es nicht um die klassische Selbstverteidigung, sondern um die Stärkung des eigenen Selbstvertrauens. Die Veranstaltung richtet sich ausschließlich an Frauen. Empfohlen werden sportliche, bequeme Kleidung und festes Schuhwerk. Eine Anmeldung ist per E-Mail an helga.van.vieren@nordhorn.de erforderlich.
1: Und jetzt das Wetter für das Emsland und die Grafschaft Bentheim.
0: Der Himmel über Emshase und Vechte präsentiert sich heute überwiegend bewölkt. Neben Wolken zeigt sich zwischendurch aber auch mal die Sonne. Außerdem kann es zu örtlichen Regenschauern kommen. Die Höchsttemperatur liegt heute bei 20 Grad. Morgen sieht es ähnlich aus. Bei einem Mix aus Sonne und Wolken kann es auch hier mal regnen. Das alles bei Höchstwerten von 18 Grad. Am Sonntag bleibt es wechselhaft. Regnen soll es dafür nicht. Hier messen wir Höchsttemperaturen von 19 Grad.
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1: Noch nie gab es Mitte August so wenig Gas in deutschen Speichern wie in diesem Jahr. Der Branchenverband spricht von einem Rekordtief der Füllstände. Viele Verbraucher sind verunsichert, fragen sich, wird es im Winter Engpässe geben? Steigen die Preise? Das kann uns Claudia Wächter sagen. Moin Claudia.
2: Grüß dich.
1: Claudia, müssen wir uns tatsächlich darauf einstellen, dass wir im Winter bibbern und frieren, weil es kein Gas mehr gibt?
2: Na, so krass wird's wohl nicht. Engpässe, sagen Fachleute, wird's nicht geben. Aber eigentlich müssten unsere Gasspeicher eben voller sein. Und wenn der Winter so richtig knackig kalt wird, dann haben wir in der Tat ein Problem, sagt auch der Branchenverband. Gas wird also teurer, auf jeden Fall. Wir sollten uns auf steigende Preise einstellen fürs Heizen oder Kochen.
1: Und was kann ich tun, wenn mein Anbieter die Preise erhöht? Muss ich das hinnehmen?
2: Na, ich denke, auf jeden Fall ist es sinnvoll, den Gasvertrag mal zu prüfen. Vor allem, wenn Preisgarantien auslaufen, dann ist es echt sinnvoll zu checken, ob auch andere Anbieter billiger sind. Oft gibt es für Neukunden ja auch günstigere Angebote. In der Regel aber hat man auf jeden Fall ein Sonderkündigungsrecht, wenn der Anbieter die Preise erhöht.
1: Warum ist es überhaupt so weit gekommen? Gibt es zu wenig Gas auf dem Markt oder haben die Verantwortlichen gepennt, also zu spät gehandelt?
2: Ja, schuld ist der Iran-Krieg, also besser gesagt die blockierte Straße von Hormuz. Dadurch sind die Gaspreise schon gestiegen und die Händler, tja, die kaufen weniger. Wir bekommen natürlich auch Gas aus Norwegen zum Beispiel, nutzen Flüssiggas. Aber der Puffer, der fehlt, sagen wir Experten und fordern deshalb eben auch, wir müssen ganz schnell die Speicher auffüllen.
1: Danke für die Infos, Claudia.
2: Ja, gerne. Ciao.

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1: Wenn morgen in der Innenstadt von Leer Blaulicht blinkt und das Martinshorn ertönt, ist klar, der zweite Blaulichttag in Leer ist in vollem Gange. Ein Tag lang geben Einsatzkräfte von Polizei, Feuerwehr, DLRG und Co. Einblicke in ihre Arbeit. Dafür reisen sie mit ihren unterschiedlichsten Fahrzeugen und einer ganzen Menge Ausrüstung an. All das könnt ihr dann aus nächster Nähe bestaunen. Außerdem gibt es verschiedene Vorführungen der Organisationen sowie Mitmachaktionen, unter anderem auch zur Nachwuchsgewinnung. Musikalisch wird der Blaulichttag von mehreren Auftritten des Bundespolizeiorchesters begleitet. Wer mehr über die Aufgaben der vielen verschiedenen Einsatzkräfte erfahren möchte, ist morgen in Leer also genau richtig. Der zweite Blaulichttag findet von 10 bis 17 Uhr in der Innenstadt statt.

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1: Ich bin Thomas Brockt. Die deutschen Sicherheitsbehörden vermuten, dass zwei im vergangenen Jahr nahe Berlin gefundene Waffen samt Munition für Anschläge genutzt werden sollten. Außerdem ermittelt die Staatsanwaltschaft wegen mutmaßlicher Agententätigkeit. Ein Verdächtiger sitzt zurzeit in Rumänien in Haft. Das hat Bundesinnenminister Dobrindt bestätigt.
2: Zuvor war in diesem Zusammenhang ja häufig vom russischen Geheimdienst die Rede. Davon hat Innenminister Alexander Dobrindt in seinem Statement heute aber nichts gesagt. Eine Beteiligung fremder Mächte sei aber nicht auszuschließen. Außerdem stellte Dobrindt auch keinen Zusammenhang zum Drohnenvorfall am Leipziger Flughafen her. Fakt sei, die Gefährdungslage sei hoch, aber man sei wachsam gegenüber den hybriden Bedrohungen. Der Festgenommene wird laut Dobrindt als Low-Level-Agent betrachtet oder auch Wegwerfagent genannt. Das seien keine professionellen Spione, sondern Handlanger fremder Nachrichtendienste. Fiona Reinhardt, Nachrichtenredaktion.
1: Die Sozialhilfeausgaben in Deutschland sind im vergangenen Jahr auf 21,5 Milliarden Euro gestiegen. Das ist ein Plus von 6% gegenüber dem Vorjahr, teilte das Statistische Bundesamt mit. Demnach legte besonders die Hilfe im Bereich Pflege deutlich zu. Hier gab es eine Zunahme der Nettoausgaben um rund 13%. In der nordhessischen Stadt Hofgeismar ist ein Mann mit seinem Auto in eine Fußgängerzone gerast. Nach ersten Ermittlungen der Polizei sind dabei 8 Passanten verletzt worden.
3: Der Fahrer, ein älterer Mann, hat offenbar gesundheitliche Probleme. Auch er liegt mittlerweile im Krankenhaus. Zeugen sagen, er sei ganz plötzlich mit hoher Geschwindigkeit in die Fußgängerzone gerast, bis vor die Hauswand eines Kaufhauses. Passanten sprangen zur Seite, gerieten in Panik. Einige haben Prellungen, Schürfwunden und stehen vor allem unter Schock, sehen die Verwüstungen auf dem Boden, umgekippte Tische, Kissen und Regale. Claudia Wächter, Nachrichtenredaktion.
1: Der britische Prinz Harry, Popstar Elton John und weitere Mitstreiter müssen für den verlorenen Zivilprozess gegen den Verlag der Boulevardzeitung Daily Mail eine teure Rechnung begleichen. Wie ein Gericht in London entschied, belaufen sich die zu erstattenden Kosten der Gegenseite vorläufig auf umgerechnet etwa 11 Millionen Euro. Die endgültige Rechnung könnte laut Experten aber noch deutlich höher ausfallen. Insgesamt 7 Prominente hatten wegen angeblich illegaler Recherchemethoden geklagt.
4: Und jetzt das Wetter für das Emsland und die Grafschaft Bentheim.
5: Der Himmel über Emshase und Fechte präsentiert sich heute überwiegend bewölkt. Neben Wolken zeigt sich zwischendurch aber auch mal die Sonne. Außerdem kann es zu örtlichen Regenschauern kommen. Die Höchsttemperatur liegt heute bei 20 Grad. Morgen sieht es ähnlich aus. Bei einem Mix aus Sonne und Wolken kann es auch hier mal regnen. Das alles bei Höchstwerten von 18 Grad. Am Sonntag bleibt es wechselhaft. Regnen soll es dafür nicht. Hier messen wir Höchsttemperaturen von 19 Grad.
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1: Drei unserer fünf Top-Teams aus der Region müssen am Wochenende ran. Aber nur für eine der drei Mannschaften geht es darum, im Ligabetrieb Punkte zu sammeln. Das sind die Zweitliga-Fußballerinnen des SV Meppen. Für die Meppener Drittliga-Herren und die Zweitliga-Handballer der HSG Nordhorn-Lingen stehen Pokalspiele an. Über alle drei Partien spreche ich jetzt mit meiner Kollegin Wiebke Pollmann. Wiebke, lass uns doch erstmal auf das nächste Ligaspiel der Meppener Frauen schauen. Dafür reisen sie am Sonntag ins Rheinland.
2: Ganz genau. Dort treffen die Emsländerinnen auf die zweite Mannschaft des 1. FC Köln. Und damit begegnen sich zwei Teams, für die der Start in die noch junge Saison nicht unterschiedlicher hätte laufen können. Zwei Punktspiele haben beide Mannschaften bereits absolviert. Die SVM-Fußballerinnen haben beide Partien gegen die SG 99 Andernach und die TSG Hoffenheim 2 jeweils mit einem Tor Vorsprung für sich entscheiden können. Die Kölnerinnen mussten sich hingegen in ihren beiden bisher absolvierten Ligaspielen geschlagen geben. Zum Saisonauftakt unterlagen sie dem SC Sand mit 1:3. Zu Besuch bei Hertha BSC blieb auch der Ehrentreffer aus. Der Hauptstadtklub setzte sich mit 2:0 durch. Nach dem bescheidenen Start in die Zweitligasaison finden sich die Kölnerinnen aktuell gemeinsam mit Turbine Potsdam auf dem letzten Tabellenplatz wieder. Die Meppnerinnen stehen hingegen mit dem dritten Platz auf dem Treppchen und haben nicht nur den gelungenen Start in den Ligabetrieb im Gepäck. Der Pokalsieg gegen die erste Frauenmannschaft des FC St. Pauli vom vergangenen Wochenende und der damit verbundene Einzug in die Hauptrunde des DFB-Pokals dürften zusätzlich motivieren. Mit Blick auf den kommenden Sonntag gehen die Emsländerinnen damit als klare Favoritinnen in Köln auf den Platz. Die Partie beginnt um 14 Uhr.
1: Die Männer des SV Meppen müssen sich aber schon morgen beweisen. Nach dem Start in der dritten Liga sind sie nun im Viertelfinale des Niedersachsen-Pokals gefragt.
2: Nach der Niederlage gegen den MSV Duisburg und dem jüngsten Sieg gegen die SG Sonnenhof Groß-Asbach rückt der Ligabetrieb für die Meppner Herren jetzt am Pokalwochenende vorübergehend in den Hintergrund. Im Viertelfinale des Niedersachsen-Pokals treffen die Drittliga-Aufsteiger auf den HSC Hannover aus der Regionalliga Nord. Und der ist aktuell ganz gut in Form. Aus den bisher vier Partien in der Regionalliga haben die Hannoveraner zwei Siege, ein Unentschieden und nur eine Niederlage mitgenommen. Beide Teams haben sich im Vorfeld auf einen Heimrechttausch geeinigt. Deshalb findet das Pokalspiel auf emsländischem Rasen statt. Im Wettbewerb der Dritt- und Regionalligisten gehört der SVM neben dem TSV Havelse zu den beiden höherklassig spielenden Teams. Das hat aber nur bedingt Aussagekraft. Pokalspiele sind gerne mal für Überraschungen gut. Schauen wir an dieser Stelle auch noch mal kurz auf den Niedersachsen-Pokal der vergangenen Saison. Da ist der HSC Hannover bereits in der Qualifikationsphase ausgeschieden. Für Meppen folgte das aus im Viertelfinale. Sie mussten sich mit einem 3:2 nach Verlängerung dem VfB Oldenburg geschlagen geben. Dieses Mal soll das Viertelfinale nun nicht die Endstation für den SVM sein. Das Pokalspiel gegen den HSC Hannover beginnt morgen um 14 Uhr in der Meppener Hensch Arena.
1: Damit kommen wir zur HSG Nordhorn-Lingen. Bei allem Trubel um den Verein soll am Sonntag jetzt allein die sportliche Leistung im Fokus stehen.
2: Für das Team von Trainer Marc Bülth gilt es am Sonntag, alle Störgeräusche auszublenden und sich ganz auf seine Aufgabe in der ersten Runde des DHB-Pokals der Männer zu konzentrieren. Die HSG startet beim Drittligisten Longericher SC aus Köln in den Kampf um den Pokal. Die vergangene Spielzeit in der dritten Liga Südwest hat der Longericher SC nach einer starken Saison auf dem dritten Platz beendet. Abgesehen von den immer möglichen Pokalüberraschungen geht die HSG aus sportlicher Sicht aber als Favorit in die Begegnung. In der ersten Runde des DHB-Pokals gehen dieses Mal übrigens mehr Teams an den Start. Neben den 18 Teams der zweiten Handball-Bundesliga sind 14 Teams aus der dritten Liga mit am Start. Bei den Erstligateams sind für den Beginn jetzt erstmal 10 Mannschaften dabei. 5 weitere Erstliga-Clubs kommen erst in der zweiten Runde und nochmal 3 Teams im Pokal-Achtelfinale hinzu. Für Nordhorn-Lingen geht es jetzt aber erstmal darum, die erste Pokalrunde zu überstehen. Ihre Partie beim Longericher SC beginnt am Sonntag um 17 Uhr. Genau eine Woche später bestreitet die HSG dann ihr erstes Ligaspiel der neuen Zweitligasaison beim Traditionsclub TuS Essen.
1: Und auch das wird hier auf der Ems-Fechtewelle ein Thema sein. Vorher drücken wir unseren Top-Teams aber die Daumen für die nun anstehenden Herausforderungen, wie es den Meppener Frauen in der Liga und den SVM-Männern sowie der HSG im Pokal ergangen ist. Das hört ihr am Montag in unserem Programm.

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1: Thema heute: Kopfhörer im Straßenverkehr. Kopfhörer sieht man wirklich überall, entweder die kleinen In-Ears oder die normalen Over-Ear-Kopfhörer, die wir hier auch im Studio benutzen. Nur bei uns sind Kopfhörer Werkzeuge, die wir für die Arbeit brauchen. Als Fußgänger, als Radfahrer, auf dem E-Scooter und im Auto nehmen Menschen aber mit Kopfhörern am Straßenverkehr teil. Die Frage ist das eigentlich gut oder erlaubt? Und diese Frage geht an den Polizeioberkommissar Jörg Reurig von der Polizei in Nordhorn.
2: Man kann jetzt nicht pauschal sagen, dass es verboten oder erlaubt ist. Grundsätzlich sind wir natürlich der Meinung, dass Kopfhörer in den Ohren eine gewisse Ablenkung darstellen. Und wir empfehlen eigentlich auch im Straßenverkehr, egal ob als Fußgänger, Radfahrer oder Pkw-Fahrer, dort auf diese In-Ear-Kopfhörer auf beiden Ohren zu verzichten. Der große Nachteil ist wirklich, dass dort eine Einschränkung der Wahrnehmung über die Ohren stattfindet. Viele haben auch als Fußgänger, Radfahrer die Problematik bei E-Fahrzeugen zum Beispiel, dass wenn die von hinten kommen, dass die akustisch nicht wahrgenommen werden können. Und so ist es dann auch bei den Kopfhörern, auch bei den In-Ear oder bei den Vollkopfhörern, dass es so ist, dass ich eine eingeschränkte Wahrnehmung übers Gehör habe und damit bricht mir ein wichtiges Organ, eine Wahrnehmungsebene weg. Grundsätzlich sind sie nicht verboten, das muss ich ganz deutlich sagen. Der Gesetzgeber hat es so geregelt, dass eine Wahrnehmung der Umgebungsgeräusche weiterhin erfolgen soll. Die meisten Kopfhörer, die heutzutage über Handy betrieben werden, haben auch diese Vorrichtung, dass die Nebengeräusche trotzdem durchgelassen werden. Aber trotzdem empfehlen wir im Straßenverkehr auf diese Kopfhörer zu verzichten.
1: Gibt es qualitative Unterschiede zwischen den kleinen In-Ear-Plugs, die man sich in die Ohren steckt, und den geschlossenen Kopfhörern, die man sich über die Ohren stülpt? Oder sind beide Arten gleich und ungeeignet für den Straßenverkehr?
2: Natürlich, da gibt es ganz gravierende Unterschiede. Bei den In-Ear-Kopfhörern ist es wirklich so, dass das Ohr, sage ich mal, zugemacht wird. Und bei den Vollkopfhörern natürlich nicht nur der Gehörgang, sondern die gesamte Gehörmuschel. Und man hört ja dann nicht nur über die normalen Wellen ins Ohr, sondern auch über die sogenannte Knochenleitung. Und die wird dann dort auch eingeschränkt. Von daher von uns wirklich der ernst gemeinte Appell, da wirklich auf diese Kopfhörer in diesem Moment so zu verzichten. Es steht aktuell nicht unter Bußgeld, wenn man die Nebengeräusche durchlässt. Von daher, wir werden es so nicht verbieten können. Das ist so. Aber nichtsdestotrotz ist es für die Sicherheit im Straßenverkehr nicht förderlich.
1: Was ist Ihre Prognose, Herr Reurig? Wird es für Kopfhörer im Straßenverkehr irgendwann ein Bußgeld geben, so wie für Telefonieren am Steuer?
2: Dazu müsste man ein bisschen Kaffeesatz lesen können, das kann ich leider nicht. Aber ich kann mir durchaus vorstellen, weil auch die Unfallzahlen in dem Bereich auch steigend sind, dass man dann irgendwann mal sagt, man macht dieses Bußgeld bewährt und dass man generell sagt, die Ohren haben frei zu bleiben. Dann haben wir allerdings natürlich die Problematik, dass auch viele mit diesen In-Ear-Kopfhörern ihr Handy betreiben und ihre Telefonate führen. Und da haben wir dann die nächste Problematik, wie man das dann auseinanderklamüsert. Aber aktuell ist es, wie gesagt, nicht verboten. Ich würde es mir wünschen, wenn es Bußgeld bewährt wäre, dann wäre eine gewisse Klarheit da und man könnte ganz klar sagen, das ist erlaubt oder das ist nicht erlaubt.
1: Das war Jörg Reurig von der Polizei Nordhorn. Vielen Dank.

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2: Mit Sophia Wagner, guten Tag. Heute Morgen gegen 7.11 Uhr haben mehrere Verkehrsteilnehmer einen Falschfahrer auf der A30 zwischen Rheine-Nord und dem Schüttdorfer Kreuz gemeldet. Wie die Polizei mitteilt, fuhr der Falschfahrer an der Anschlussstelle Rheine-Nord auf die A30 in Fahrtrichtung Hannover. Laut Ermittlungen der Polizei verließ der Autofahrer die Autobahn am Schüttdorfer Kreuz und setzte seine Fahrt in unbekannte Richtung fort. Mindestens ein anderer Verkehrsteilnehmer wurde durch den Falschfahrer gefährdet. Die Polizei bittet Zeugen, sich zu

0: Die neue Partnerschaft versteht sich dabei als dauerhaftes Netzwerk zur Stärkung des Erfahrungsaustauschs sowie zur Koordinierung gemeinsamer Strategien. Ziel der Beteiligten ist es, Hochwasservorsorge, Klimaanpassung und grenzüberschreitendes Wassermanagement von der Quelle der Vechte bis über die deutsch-niederländische Grenze hinweg eng miteinander zu verzahnen. Zu den konkreten Aufgaben des Netzwerks gehören künftig unter anderem die Erarbeitung eines integrierten Hochwasserschutzkonzeptes, die Optimierung bestehender Schutzanlagen, die Verbesserung der Eigenvorsorge sowie die effektive Bündelung von Planungen und Fördermöglichkeiten. Unterstützt wird die Hochwasserpartnerschaft Vechte fachlich und organisatorisch durch das Hochwasserkompetenzzentrum des Niedersächsischen Landesbetriebs für Wasserwirtschaft, Küsten- und Naturschutz NLWKN sowie die kommunale Umweltaktion. Das Gleichstellungsbüro der Stadt Nordhorn bietet 2 Themenspaziergänge zu Selbstbehauptung, Selbstschutz und Zivilcourage an. Wie die Stadtverwaltung mitteilt, findet die Veranstaltung Angst, Träume überwinden, Sicherheit gewinnen am 7. und am 9. September jeweils von 15.30 Uhr bis 17.30 Uhr statt. Gleichstellungsbeauftragte Anja Milewski und Kriminalhauptkommissar Uwe van der Heijden führen Teilnehmende durch den Stadtpark, die Ochsenstraße und die Fußgängerzone, um Alltagssituationen vor Ort zu trainieren. Dabei geht es nicht um die klassische Selbstverteidigung, sondern um die Stärkung des eigenen Selbstvertrauens. Die Veranstaltung richtet sich ausschließlich an Frauen. Empfohlen werden sportliche, bequeme Kleidung und festes Schuhwerk. Eine Anmeldung ist per E-Mail an helga.van.vieren@nordhorn.de erforderlich.
1: Und jetzt das Wetter für das Emsland und die Grafschaft Bentheim.
0: Der Himmel über Emshase und Vechte präsentiert sich heute überwiegend bewölkt. Neben Wolken zeigt sich zwischendurch aber auch mal die Sonne. Außerdem kann es zu örtlichen Regenschauern kommen. Die Höchsttemperatur liegt heute bei 20 Grad. Morgen sieht es ähnlich aus. Bei einem Mix aus Sonne und Wolken kann es auch hier mal regnen. Das alles bei Höchstwerten von 18 Grad. Am Sonntag bleibt es wechselhaft. Regnen soll es dafür nicht. Hier messen wir Höchsttemperaturen von 19 Grad.
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1: Am 13. September sind in Niedersachsen Kommunalwahlen. Die Bürgerinnen und Bürger wählen dann unter anderem neue Kreistage, Stadträte und Gemeinderäte. In einigen Regionen stehen außerdem Bürgermeister- oder Landratswahlen an, auch im Emsland und in der Grafschaft Bentheim. In Nordhorn bewerben sich 4 Kandidaten um das Amt des Bürgermeisters oder der Bürgermeisterin. Gestern haben wir Silvia Vandenberg gehört, die Bürgermeisterin der Stadt werden möchte. Heute stellen wir einen weiteren Kandidaten vor, Helge Naber.
2: Helge Naber, Sie kandidieren für das Amt des Bürgermeisters in Nordhorn. Viele kennen Sie vielleicht, weil Sie Unternehmer sind in Nordhorn und weil Sie Vorsitzender des Angelsportvereins in Nordhorn sind mit über 3000 Mitgliedern. Die Idee, Bürgermeister zu werden, ist die Ihnen beim Angeln gekommen?
3: Das wäre total romantisch, ne, wenn ich das jetzt so bestätigen könnte. Nein, das war viel unromantischer. Also ich habe zu Hause gesessen, hatte mal wieder, wie das auch als Vereinsmensch manchmal so ist, Probleme damit, meine eigenen Fragen im Rathaus erklärt zu bekommen beziehungsweise kommuniziert zu bekommen. Es ging damals um den Anschluss des Gewässers am Seepark an unsere Fechte. Da habe ich dann auch online aus einer Live-Übertragung erfahren, dass diese Arbeiten eingeleitet werden. Und vorher gab es andere Absprachen. Und das war so das erste Mal, dass ich dachte, dieses Arbeiten, das stellst du dir und auch die Zusammenarbeit, die stellst du dir anders vor. Und so bin ich in Bewegung gekommen. So ist auch mein Kopf in Bewegung gekommen und man denkt sich, da kann man auch anders mit den Menschen umgehen.
2: Herr Bindewies, Frau Vandenberg und Herr Meier standen als Kandidaten schon fest und dann ist Ihr Video plötzlich viral gegangen. Ich glaube, es haben ganz viele über Instagram, WhatsApp bekommen. Was war da Ihre Motivation, auf einmal dann zu kandidieren?
3: Die Motivation ist eigentlich ähnlich wie das, was mich in Bewegung gesetzt hat. Ich bin eigentlich seit dem Januar 25 dabei, Kandidat zu werden. Und auch das hat leider nicht geklappt. Ich wurde immer wieder vertröstet. Es ging leider noch nicht. Unterstützerzettel mussten erst zu einem gewissen Zeitpunkt bereitgestellt werden. Mein ursprünglicher Plan war es eigentlich, der erste Bürgermeisterkandidat auf der Bildfläche zu sein. Das konnte ich aber leider auch, ich will nicht sagen, aufgrund des Willens der Verwaltung, weil die kann da vielleicht gar nichts für, wenn die Regeln so sind, dann muss ich das akzeptieren. Aber es hat über ein Jahr gedauert, bis ich erstmal anfangen konnte, Unterstützerstimmen zu sammeln. Und ich wollte kein Schreihals im Internet sein, der schon vorher sagt, ich mache das auch noch, ich versuche das auch noch, sondern ich habe mich zurückgehalten und habe beobachtet und habe ein Jahr lang alle Ratssitzungen, die öffentlich waren, alle Ausschusssitzungen, alle Beiratssitzungen besucht und habe mir, glaube ich, ein sehr präzises Bild von den Vorgängen im Rathaus und um den Rat auch gemacht.
2: Sie sind politisch in Nordhorn noch gar nicht so in Erscheinung getreten. Sie kandidieren ja auch als unabhängiger Kandidat, werden aber unterstützt von der IPG, Initiative pro Grafschaft. Wie besteht da der Zusammenhang?
3: Auch das ist eigentlich eine ganz lustige Geschichte. Ein Mitglied der IPG hatte bei einer Ratssitzung Probleme dabei, seinen Laptop anzuschließen. Und ich habe einfach nur aus der Besucherrolle versucht, den Stecker in die Steckdose zu stecken. Wir haben uns gesehen, haben uns sympathisch gefunden. Kurze Zeit später stand dieser Herr Jens Läufding bei mir im Laden und sagte, du, das gibt's ja gar nicht, woher kennen wir uns? Und so hatte sich der Bogen gespannt. Und als wir dann zum Jahresende mal intensiver ins Gespräch gekommen sind, habe ich dann gesagt, dass ich das vorhabe. Und das fand der, glaube ich, gar nicht so schlimm. Und dann haben wir uns zusammengesetzt. Ich habe auch andere Fürsprecher bei der IPG gehabt, die mein Vorhaben gut fanden. Und so bin ich ganz begeistert davon gewesen, dass ich auch dort eine gewisse Begeisterung oder zumindest ein Interesse hervorgerufen habe, was bis heute anhält. Wir verstehen uns sehr gut und ich bin froh, diese Leute an meiner Seite zu haben.
2: Sie gingen ganz offen im Wahlkampf damit um, dass Sie keine Verwaltungserfahrung haben als Unternehmer. Ihr Wahlkampfclaim ist aber Verwaltung anders gedacht. Was meinen Sie damit und wie passt das zusammen?
3: Als Unternehmer ist man einfach, oder auch als Einzelhändler zum Beispiel, sind wir sehr auf den Kunden orientiert. Das bedeutet, für mich geht es darum, ein Kunde kommt zu mir, sagt, ich habe ein Problem und ich versuche, das Problem zu lösen. Ich versuche also, ihm nicht zu erklären, warum sein Problem eigentlich gar nicht das Wichtige ist, weil er dahinter noch 3 andere Probleme kriegt. Das bedeutet, für uns steht halt das Lösungsprinzip vorne an und nicht die Aufgabe, über die nächsten Probleme aufzuklären. Und genauso würde ich Verwaltung auch interpretieren. Es geht darum, den Leuten nicht zu erklären, warum es nicht geht, sondern wir müssen den Leuten zeigen, welche Möglichkeiten wir haben, damit etwas möglich wird. Und das ist das, wo ich glaube, dass ich vielleicht auch als Außenstehender die Fragen etwas anders stelle und auch etwas anders beantworte als Leute, die in diesen Prozessen lange drin sind.
2: Welche Schwerpunkte wollen Sie im Wahlkampf setzen?
3: Ich bin begeistert davon, dass in den letzten Wochen auch der Augenmerk auf das Wasser in Nordhorn fällt. Wir sind Wasserstadt, wir bezeichnen unsere Vechte als Lebensader. Wir haben jetzt gerade eben selber das Glück, an der Vechte zu sitzen und sehen, dass sich nichts nach rechts oder links bewegt, weil wir hier in Nordhorn Wasser aufstauen. Wir haben viele Projekte, die mit und um das Wasser passieren. Und diese Projekte dürfen nicht alleine gedacht werden. Wir müssen langsam anfangen, ein Gesamtbild davon zu entwickeln. Dann sehen wir, dass auch diese Probleme, die unsere Natur gerade eben hat, die unsere Vechte gerade eben hat, auf viele Lebensbereiche ausstrahlen. Und vor dem Hintergrund ist es manchmal recht eindimensional, mir zu sagen, dass es mir ja nur ums Wasser geht. Das Wasser ist in vielen Bereichen, wenn wir uns über Lebensqualität unterhalten, wenn wir uns über Teilhabe unterhalten, wenn wir uns über die Perspektive für unsere Jugend unterhalten, dann ist das Wasser in Nordhorn Kern der ganzen Aufgabe. Und insofern müssen wir anfangen, diese Zusammenhänge zu erkennen und darauf auch unser Verhalten und unsere Planung auszurichten. Das wäre mir sehr wichtig.
2: Jeder Bewerber, jede Bewerberin hat ja sein eigenes Profil. Was glauben Sie, wie unterscheiden Sie sich von den anderen oder wo können Sie punkten?
3: Also für mich ist es ganz klar so, dass ich versuche, nicht die Qualitäten der anderen auszublenden. Jeder hat mit Sicherheit etwas für sich. Ich glaube, wir in Nordhorn sind in einer super Situation, 4 Bewerber für ein Amt zu haben, wo auch jeder gute Gründe hat, weshalb er oder sie die Richtigen sind. Ich stelle einfach ein Angebot, was vielleicht auch den Nordhorner Bürger ein bisschen damit konfrontiert, ob es nicht vielleicht sinnvoll wäre, in der Verwaltung mal ein bisschen weniger Verwaltung zu wagen und zu sagen, wir kommen einfach mal aus einer etwas anderen Blickrichtung in die Verwaltung rein. Und das ist ein Angebot, was ich stelle. Ich bin nie Teil dieser Abläufe gewesen, möchte gerne Teil dieser Abläufe werden, aber möchte auch eine vielleicht etwas bürgernähere Sicht dort mit einfließen lassen. Und da gehört auch ein bisschen Mut bei den Bürgern mit dazu, dass wir das gemeinsam angehen. Und wenn wir da übereinkommen, dann werden wir da auch was bewegen können.
2: Wenn Sie sich jetzt einen Ort hätten aussuchen können für dieses Interview, welchen hätten Sie gewählt und warum?
3: Also ich finde es schön, dass wir ein paar Meter gelaufen sind, weil für mich wäre definitiv auch das Wasser wichtiger Kernpunkt gewesen. Und das haben wir hier in Nordhorn überall. Vor dem Hintergrund geht es mir gar nicht darum, den einen oder anderen Punkt als zentralen Ort zu haben. Es wäre für uns beide ein Problem zum Beispiel gewesen, wenn wir gesagt hätten, lassen Sie uns an dem Ort treffen, der für die Jugend heute interessant ist. Dann hätten wir beide wahrscheinlich erstmal uns hinsetzen müssen und hätten sagen müssen, oh, in Nordhorn, wo ist denn dieser eine Punkt, wo Jugend geschieht? Das ist auf jeden Fall eine Aufgabe. Wasser finden wir schnell. Andere Teile müssen wir angehen. Und das darf nicht aufgeschoben werden.
2: Vielen Dank.
3: Ich danke vielmals.
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4: Kirchen können auch anders. Das zeigt aktuell die Grote Kerk, also die große Kirche in Enschede. Neben dem Ort für Gottesdienste dient sie aktuell auch als Bühne für die Show Lumina. Eine immersive Show aus Licht- und Bildprojektionen sowie eigens komponierter Musik. Sie lassen die alten Mauern zu neuem Leben erwecken und zeigen, Kirche kann mehr als nur Gottesdienst. Die rund 40-minütige Show überzeugt mit modernster Technik. Das Besondere, ihr entscheidet selbst, was ihr sehen wollt, indem ihr euch frei durch den Raum bewegt. Es gibt keine feste Blickrichtung. Die Aufführung hält gleichermaßen ruhige Momente wie auch spektakuläre Lichtshows bereit. An diesem Wochenende gibt es das immersive Erlebnis Lumina gleich 11-mal zu sehen, und zwar morgen sowie am Sonntag zu den verschiedensten Uhrzeiten. Schaut am besten auf der Website von Lumina Enschede, welche Show zeitlich am besten zu euch passt. Tickets könnt ihr dann ebenfalls direkt über die Website kaufen.

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1: Es ist kurz vor sechs, das waren 8 Stunden durch den Tag hier auf der Elmsfechtewelle. Pünktlich um 18 Uhr hört ihr die Nachrichten und dann präsentiert Hermann Lammersmeier eine neue Ausgabe von Dusty Tracks. Da hört ihr Oldies, Evergreens und Schlager. Und ab 19 Uhr geht's wie gewohnt freitags weiter mit Gruß aus Schüttorf von und mit dem Komplex-Team. Die Redaktion verabschiedet sich jetzt auch in den Feierabend. Wenn ihr am Wochenende auf dem Laufenden bleiben wollt, schaut gerne auf unserer Internetseite vorbei. Da aktualisieren wir auch samstags und sonntags die regionalen Meldungen. Allen, die jetzt noch dranbleiben, wünsche ich einen schönen Abend, ein schönes Wochenende und gute Unterhaltung mit dem Programm der Elmsfechtewelle.

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1: Ich bin Thomas Brockt. Die deutschen Sicherheitsbehörden vermuten, dass zwei im vergangenen Jahr nahe Berlin gefundene Waffen samt Munition für Anschläge genutzt werden sollten. Außerdem ermittelt die Staatsanwaltschaft wegen mutmaßlicher Agententätigkeit. Das hat Bundesinnenminister Dobrindt jetzt bestätigt. Entgegen erster Vermutungen nannte er Russland dabei nicht direkt und stellte auch keinen Bezug zum Drohnenvorfall am Flughafen Leipzig her.
2: Dieser Fall, der bettet sich ein in hybride Bedrohungsszenarien, ohne damit jetzt deutlich zu machen, dass es einen Zusammenhang zwischen diesem Fall und anderen aktuellen Vorfällen gibt. Aber hybride Bedrohungsszenarien, sie treffen uns auf unterschiedlichste Art und Weise.
1: Laut Dobrindt gibt es Hinweise auf Anschlagspläne in Rumänien, wo ein Verdächtiger festgenommen worden sei. Im nordhessischen Hof Geismar ist ein Auto mit hoher Geschwindigkeit durch eine Fußgängerzone gefahren. Dabei wurden 8 Menschen verletzt, aber wohl niemand von ihnen schwer. 4 wurden vorsorglich in Krankenhäuser gebracht. Laut Zeugenaussagen soll der Fahrer medizinische Probleme gehabt haben. Er befinde sich in einem kritischen Zustand, teilte die Polizei mit. Fußballnationalspieler Jamal Musiala wird nach seinen jüngsten Zusammenbrüchen auf dem Platz morgen nicht im Supercup für den FC Bayern auflaufen. Das verkündete Trainer Kompany. Musiala werde individuell trainieren und solle sich auf seine Behandlung fokussieren.
3: Schon die ganze letzte Saison habe der Verein von der Erkrankung gewusst, sagt Sportvorstand Max Eberl. Dank der Medikamente habe Musiala aber keine Aussetzer gehabt. Doch zuletzt hatte er die Medikation umgestellt, wegen der Nebenwirkungen sei der Bayern-Profi zusammengesackt. Jetzt gehe es darum, ihn wieder richtig einzustellen. Musiala dürfte beim Saisonstart in einer Woche wieder dabei sein. Thomas Bremser, Redaktion.
1: Die Sozialhilfeausgaben in Deutschland sind im vergangenen Jahr auf 21,5 Milliarden Euro gestiegen. Das ist ein Plus von 6% gegenüber dem Vorjahr, teilte das Statistische Bundesamt mit. Demnach legte besonders die Hilfe im Bereich Pflege deutlich zu. Hier gab es eine Zunahme der Nettoausgaben um rund 13%.
4: Und jetzt das Wetter für das Emsland und die Grafschaft Bentheim.
5: Und es ist in der Nacht meist wechselnd bewölkt bei Tiefstwerten von 11 bis 13 Grad. Mit einem Mix aus Sonne und vielen Wolken geht es dann durch einen Samstag bei Temperaturen von um die 19 Grad. Es bleibt meist trocken. Am Sonntag nochmal mehr Sonne mit dabei bei bis zu 20 Grad. In der neuen Woche viel Sonne, ein paar Wolken. Es wird also insgesamt freundlicher und es wird auch wieder wärmer.
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0: Ja, ich glaube, das musste jetzt sein. Die Monkees mit ihrem Theme-Song. Ja, hier ist Hermann Lammersmeier. Das, die Tracks ist angesagt. Die, ja, die Songs, die absolut nicht zusammenpassen. Aber wir machen das alles möglich. Eine E-Mail habe ich fortbekommen. Und hier ist Creedence Clearwater Revival. Ubi-Dubi. Ja, da müssen wir jetzt durch.
1: Hey!

Ubi Dubi und Creedence Clearwater Revival. Hier ist Wayne Fontana und die Mindbenders. She's a Rebel.

Ja, she's a rebel und ja, sie ist eine Rebell und das war Wayne Fontana. Wir gehen zurück in die 60er Jahre und hören die Lords in Berlin mit Greensleeves.

0: Greensleeves und die Lords. Und wir rocken und rollen jetzt mit den Coasters Rock'n'Roll. Danach Ted Herold auf ganz besonderen Wunsch mit Susan Kent, Rodeo, Country Music und Rock'n'Roll.
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Rock and Roll meets Country Music. Das war Ted Herold mit Susan Kent, ja, auf ganz besonderen Wunsch. Und wir bleiben in der Country-Szene für einen Moment. Willie Nelson, Sisters Coming Home and the Corner Beer Joint.

0: Willie Nelson, ja, ohne Ende Willie Nelson, Sisters Coming Home and Corner Beer Joint. Wir gehen in das Jahr 1970, ja, und da waren die Beatles ganz, ganz aktiv.
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Ja, das waren die Beatles und Sie erinnern sich sicherlich an die Raupenbahn. Ja, sagen wir mal, die älteren Zuhörer mit dem Verdeck. Wunderbar war das. Und da gab es einen Song, der hieß Honeybee von Drafi Deutscher. Und diesen Song spiele ich für eine junge Dame in Spelle. Ja, so jung bist du nicht. Du bist ein bisschen über 30, denke ich mal. Ja, stimmt's?

immer wieder der Raupenbahn hält auf dem Schützenfest. Trabi Deutscher und Honeybee. Hier sind die Tremolos und Call Me Number One für Hedy.

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0: war der Karussell-Hit überhaupt in den 60er Jahren? Patsy Girl mit Russ McPenny. Hier ist Roger McGuinn in Ding Song.
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Deng Song und Roger McGuinn. Es kam noch eine E-Mail und zwar spielt auch mal was Italienisches von Ricky Shane. Hier habe ich gefunden, ich sprenge alle Ketten und das kommt auf Italienisch diesmal.

The Witch und die Rattles mit George Meyer. So, hier ist Michael Holm und Hermann Lammersmeyer hat den Song geschrieben, Sie tanzt allein. Das war 2004, dann ganz gemütlich und ganz ruhig. Bill Anderson und Likin' Turns to Lovin' von 1966.

Lichen turns to love in, das war Bill Anderson. Hier sind die Hollies und zwar für Waltrautstassen in Lengerich habe ich das ausgesucht und Hey Carrie Ann danach für Berthold Stresemann in Wiesmoor, Freddie Quinn und 100 Mann und ein Befehl.

So, und jetzt schaue ich auf die alte Uhr da oben an der Wand, die sagt, hey, die Sendung ist fast vorbei. Ja, Elfi, wir haben's mal wieder geschafft. Und für dich habe ich noch einen Song, Hermann Lammersmeier, Do What You Do, Do Well, Boy. Und danach A Little Richard und Kansas City, wenn die Zeit noch reicht. Das wär's gewesen. Adios und tschüss.

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1: Ich bin Thomas Brockt. Die deutschen Sicherheitsbehörden vermuten, dass zwei im vergangenen Jahr nahe Berlin gefundene Waffen samt Munition für Anschläge genutzt werden sollten. Außerdem ermittelt die Staatsanwaltschaft wegen mutmaßlicher Agententätigkeit. Ein Verdächtiger sitzt zurzeit in Rumänien in Haft. Das hat Bundesinnenminister Dobrindt heute bestätigt.
2: Zuvor war in diesem Zusammenhang ja häufig vom russischen Geheimdienst die Rede. Davon hat Innenminister Alexander Dobrindt in seinem Statement heute aber nichts gesagt. Eine Beteiligung fremder Mächte sei aber nicht auszuschließen. Außerdem stellte Dobrindt auch keinen Zusammenhang zum Drohnenvorfall am Leipziger Flughafen her. Fakt sei, die Gefährdungslage sei hoch, aber man sei wachsam gegenüber den hybriden Bedrohungen. Der Festgenommene wird laut Dobrindt als Low-Level-Agent betrachtet oder auch Wegwerfagent genannt. Das seien keine professionellen Spione, sondern Handlanger fremder Nachrichtendienste. Fiona Reinhardt, Nachrichtenredaktion.
1: Schock und Aufregung im nordhessischen Hof Geismar. Ein Autofahrer raste dort heute mit hoher Geschwindigkeit durch die Fußgängerzone und verletzte mehrere Menschen. Wie zuvor die Polizei machte auch Hessens Innenminister Poseck deutlich, dass er keine vorsätzliche Tat sehe. Es sei wohl von einem tragischen Unfall infolge eines medizinischen Notfalls auszugehen. Bei dem Vorfall sind 8 Menschen verletzt worden, aber wohl keiner von ihnen schwer. Immer wieder lodern in Griechenland riesige Brände. Viele werden vorsätzlich oder fahrlässig gelegt, auch von Urlaubern. Seit Jahresbeginn wurden mehr als 300 Personen deshalb festgenommen.
3: Die meisten Festnahmen gehen auf Fahrlässigkeit zurück. Nur in 34 Fällen geht die Feuerwehr von Brandstiftung aus. Wie schnell aus Leichtsinn ein Waldbrand entstehen kann, zeigt ein Fall von vergangener Woche auf Kreta. Ein Urlauber grillte mit Holzkohle nur wenige Dutzend Meter von einem Wald entfernt. Kurz darauf brach dort ein Feuer aus. Aus Athen, Takis Zafos.
1: Der argentinische Fußballnationalspieler Paredes ist wegen seiner Tätigkeit nach dem verlorenen WM-Finale gegen Spanien zu einer Sperre von 10 Spielen und einer Geldstrafe in Höhe von 90.000 US-Dollar verurteilt worden. Das teilte der Wettverband FIFA mit. Neben Paredes wurden auch dessen Teamkollegen Molina und Almada mit Sperren und Geldstrafen belegt. Paredes hatte nach Spielende bei Rangeleien unter anderem Spaniens Gavi mit der Hand im Gesicht getroffen und ihn zu Boden geschubst.
4: Und jetzt das Wetter für das Emsland und die Grafschaft Bentheim.
5: Und es ist in der Nacht meist wechselnd bewölkt bei Tiefstwerten von 11 bis 13 Grad. Mit einem Mix aus Sonne und vielen Wolken geht es dann durch einen Samstag bei Temperaturen von um die 19 Grad. Es bleibt meist trocken. Am Sonntag nochmal mehr Sonne mit dabei bei bis zu 20 Grad. In der neuen mit dabei bei bis zu 20 Grad. In der neuen Woche viel Sonne, ein paar Wolken. Es wird also insgesamt freundlicher und es wird auch wieder wärmer.
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0: Herzlich willkommen bei Gas. Hier ist Michael Dartmouth von End of Green. Guten Abend.
1: Gas. Ja, guten Abend.
2: Ja, ne, hier das ist wieder Gasradio, um das
1: Wochenende einzuläuten
2: mit dem Andreas.
1: Und dem Heiko.
2: Ja, weil wir haben nichts Besseres zu tun.
1: Nö, sowieso nicht. Und das können wir aber am besten. Ja. Das, was wir hier machen, nämlich so auf den Sender hauen, dass es dermaßen scheppert, dass ihr wisst, ja, jetzt geht's los.
2: WE, ne? Außer für die arbeiten müssen.
1: Ja, ach, das sind so nur.
2: Ja, ich habe ja auch Laub mit Uhr jetzt, ne?
1: Ja.
2: Und deswegen fangen wir erstmal an. Jetzt für alle Leute, die halt noch arbeiten müssen. Life is a Bitch von Screw Siskin.
1: Ja, gute Idee.

0: Ja, das Life's a Bitch.
1: Ne? Von Screws, das ist gerne nett, die machen das so, ne?
0: Ja, das.
1: Ist auch schon ein bisschen älter, ist mir aufgefallen.
0: Echt?
1: Ja, aber die haben ja in gut über 30 Jahren haben die auch nur 6 Alben rausgebracht.
0: Naja, nur. Aber, also es gibt andere. Ich kenne eine Band, die hat innerhalb von 5 Jahren nur ein einziges Album zustande gekriegt. Also das gibt's alles.
1: Ist bei denen ja auch über 30 Jahre sind ja noch weniger, über 6 sind ja noch weniger als 5.
0: Ja, ja. Ja? Na.
1: Aber ist egal, ne? Ein gut Ding braucht Weile, ne?
0: Ich weiß es nicht. Ich glaube eher nicht. Da muss man einfach mal mehr tun und weniger Urlaub machen. Aber du hast ja jetzt gerade Urlaub.
1: Ich habe Urlaub, wer?
0: Ja, und weißt du, wer noch Urlaub hat?
1: Ja, Satan.
0: Genau, Satan takes a holiday und da macht er dann Bang.
1: Bang?
0: Ja.
1: Nicht Bam, Boom, Bang?
0: Bang. Vielleicht auch, aber jetzt erstmal nur Bang.

0: Tja.
1: Ja, ne? Das ist eine Mundharmonika mit Delay.
0: Ja, oder wie der Engländer sagt, eine Harp.
1: Eine Harp.
0: Ja.
1: Ja.
0: Ja.
1: Gut. Für mich ist eine Harp immer noch das. Plingelingelingeling.
0: Ja, so eine Harfe. Ne? Also ja. Der Harfenmeister hatte ja neulich auch Geburtstag.
1: Ja, ja. Das ist gut. Aber ist auch egal, ne? Wir gehen jetzt in die Berge. Da sind keine, doch in den Bergen sind keine Häfen, nein. Am Fuße der Berge kann ein Hafen sein.
0: Ja, da könnte ein Harfen sein.
1: Ja, genau. Und, ne? Und da oben gibt es den Bergkönig. Und das ist nicht irgend so ein Ballermann-Ding.
0: Nicht?
1: Nee, das ist der Bierkönig.
0: Ja, hier war doch diese Ballermann-Party hier in Nordhorn.
1: Ja, aber da war ich nicht.
0: Nee, da waren sowieso recht wenige. Der nächste Tag ist dann wegen, wir haben da keinen Bock drauf, komplett ausgefallen.
1: Ja, weil der Herr Bohlen sein Rockstar oder sein Star-Image nicht aufbauen konnte, weil zu wenig ihn sehen wollten.
0: Ja, das ist traurig. Sollte ihm zu denken geben.
1: Er sollte ihm zu denken geben und ich finde, ich habe da vielleicht noch Hoffnung für die Musikwelt.
0: Ja, genau.
1: Deswegen gibt es jetzt Savatage mit Hall of the Mountain King, die ja jetzt auch wieder gerade auf Tour sind und seit langem mal wieder. Und deswegen gibt es jetzt Hall of the Mountain King. Aber schon ein bisschen älter.

0: Ja, ja. Sollte das ein Fade werden?
1: Ja, es war mehr so ein kurz gleich weg.
0: Ja, ich muss mal eben weg.
1: Ja, genau. Ne, wir müssen mal weg. Das Sabotage war das mit Hall of the Mountain King. Und du hast ein Mädchen mit Hut.
0: Ja, genau. Eine Frau mit Hut, eher Mädchen, glaube ich nicht.
1: War sie auch mal wahrscheinlich.
0: Ja, du warst auch mal ein Junge.
1: Ja. Ne? Jetzt kann ich ein Mädchen sein.
0: Ja, du kannst sein, was du willst.
1: Das ich kann mir sein, ich kann mir das Ding so nach hinten binden. Ja, ne?
0: Das ist mir sowas von Latte.
1: Ja, Latte gibt es dann nicht mehr, wenn man Mädchen ist.
0: Macchiato.
1: Nur noch leihweise.
0: Macchiato. So, The Life Project heißt die Band und die haben als Bonussong einen Cover auf ihren Album und ja, da ratet mal, von wem das im Original ist.
1: Ja, ne?
0: Rate also, doch mal.
1: Die hat eine Frisur, die ist heller.
0: Genau, ne? Richtig, genau.
1: Und die heißt Debbie.
0: Du bist schon auf dem richtigen Weg,
1: ja.
0: Weil du nämlich das gelesen hast.
1: Nein.
0: Das können die Hörer
1: weil nicht. Ich weiß, dass Call Me von der Band ist. Und das sollen jetzt alle mitraten. Jetzt kommt das jetzt, Live-Project.
0: Ja, boah, ist das schwierig. Mhm. Ja,

0: Ja, Call Me war das. Und original, jetzt können wir es ja verraten, ne?
1: Ja.
0: Von Blondie.
1: Ja.
0: Ne, der Debbie, der Harry, die lebt ja auch noch.
1: Ja, natürlich. Ne? Die macht sogar noch.
0: Ja, die macht auch noch wieder mal so. Ne? Dann singt die so ein bisschen rum und so. Sagt ja, genau. So, hey, ich bin jetzt Graui.
1: Ja, nicht mehr Blondie.
0: Nee, die ist jetzt Graui.
1: Ja, genau.
0: Ne? Ist egal. Und wir kommen auch zu Leuten, die sind auch schon älter. Aber hat eine neue Scheibe rausgebracht, nämlich Corona, ne? Mit The Dissonance Theory.
1: Ja,
0: Theorie,
1: genau.
0: Die, ne?
1: Dissonanztheorie.
0: Ja, ja, ne? Und die nicht. Ziehen ihre Konsequenzen. Ne? Und deswegen gibt es jetzt davon Konsequenz. Kann man schön mal hingehen, habe ich letztes Jahr, Ende letzten Jahr noch live gesehen. Und jetzt kommt Konsequenz.

0: Ja.
1: Ja, das war definitiv kein Fadeout, ne?
0: Nein, das war ein Ausklang.
1: Ja. Vor allem letztes Becken, was noch Schallatte, ne?
0: Genau.
1: Bevor sich der Drama ein Bier holt.
0: Mhm. Ja.
1: Oder was der Schweizer halt so trinkt. Trinken die ja nicht Bier,
0: das obwohl, ne? Mit Käse.
1: Ja, Käse, aber eigentlich nur Käsefondue den ganzen Tag, ne?
0: Ja, mit Bier.
1: Ja, gut. Machen wir das so, ne?
0: Das machen wir so. Vor 30 Jahren, gestern, ist Rio Reiser verstorben. Der für mich einzig gute deutsche Sänger. Und unabhängig davon, allein seine Texte sind schon herausragend. Jetzt zum Beispiel in dem Stück, was ich rausgesucht habe, für alle Rechten oder gegen alle Rechten, die, wo er eben auch sich in sie hineinversetzen kann. Das ist eine Spezialität von ihm gewesen. Er war eine richtige Diva, er hatte eine richtige Attitüde und eine richtige Meinung. Und die war unmissverständlich und richtete sich immer gegen rechts und alles, was damit zusammenhängt. Und zwar sind damit alle rechten Parteien gemeint, auch die, die sich für was weiß ich was halten. Rio Reiser in Gedenken, sein Song Menschenfresser.

0: Das wäre beinahe ein Fade-Out geworden.
1: Das gibt es erst nächstes Jahr wieder.
0: Richtig,
1: nächstes genau. Jahr wieder. Dieses Jahr gibt es kein Fade-Out. Wir gehen jetzt out, weil die Gewerkschaft es natürlich für uns hart erkämpft hat, dass wir jetzt unsere Raucherpause machen dürfen. Es hat viele Straßenkämpfe gekostet,
0: genau.
1: Sitzblockaden,
0: richtig. Da ist viel
1: Hungerstreiks,
0: Rauch aufgestiegen.
1: Selbstverbrennungen und was man alle dafür machen muss.
0: Straßenlaternen, die ganzen Gaslaternen sind abgerissen worden damals.
1: Mann, bis wir, aber wir haben es jetzt geschafft.
0: Das war ein Fanal, war es.
1: So, und gerade hatten wir einen Toten, jetzt kommt der nächste Tote.
0: Ja, und ich habe dann
1: noch
0: anschließend auch noch wieder einen Toten.
1: Oh, wir müssen echt bei unserer Sensenmann-Sendung machen.
0: Ja, ne? Machen wir.
1: Gut, jetzt gibt's Black Sabbath, ne? Im Original, ne? Und
0: mit einem Coversong, ne? The End von The Doors, oder?
1: Nee, it's the end of the beginning, ne?
0: Ach so. Da habe ich was
1: vom letzten offiziellen Black Sabbath-Album, und wir gehen jetzt weg, und wenn wir Glück haben, kommen wir wieder. Ne?
0: Ja, bis gleich.

0: Ja, da sind wir wieder.
1: Ja, ne? Wir sind wieder hochgelaufen, ne?
0: Genau.
1: Nö, sind nicht mal richtig aus der Pusche, ne?
0: Genau, und wir proben schon für unsere Sensenansendung, denn das kam schon ganz gut an, so jedenfalls ein Feedback. Und deswegen.
1: Ganzen Feed war das sogar, ne? Mit dem ganzen Feed.
0: Genau.
1: Und wenn man zwei Feedbacks hat, dann hat man schon ein ganzes Paar Schuhe, kann man sich da dran tun.
0: Ja, das ne? macht Sinn. Frank Beard ist nicht gut, der ist nämlich auch verstorben jetzt. Jetzt ist nur noch der Reverend alleine über vom Trio ZZ Top und für Frank Beard in Gedenken an ihm und sein Schlagwerk spielen wir jetzt ein Cover.
1: Ja.
0: Und zwar Brown Sugar live von einem Auftritt von ZZ Top.
1: Das kommt jetzt.
0: Ja.
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0: Ja, das ist dann schnell abgebrochen, egal. Das war ZZ Top noch als Trio in Originalbesetzung mit Dusty Hill, Frank Beard und Billy Gibbons. Jetzt haben wir nur noch den Billy.
1: Ja, den Billy, ne?
0: Der genau, kleine Billy. Den Hilly Billy.
1: Den bärtigen Billy.
0: Den bärtigen Billy.
1: Genau, den bärtigen Billy. Ja, der nächste, der hat auch einen Bart, ne?
0: Ja, und was für einen, der also, sieht das also auch.
1: Und auf dem Kopf hat der noch mehr Haare, ne?
0: Wahnsinn.
1: Ja, und die andere kann sich keinen Bart wachsen lassen, jedenfalls nicht im Gesicht.
0: Das stimmt so.
1: Ne? Und deswegen gibt es jetzt Castell mit Deja Voodoo.

0: Ja, Castell war das mit Déjà Voodoo. Und das war's auch schon fast mit Gas, ne? Wie der Geier frisst das Aas, das war's.
1: Genau.
0: Ne? Und ein Lied haben wir ja noch, ne?
1: Ein Lied haben wir noch.
0: Aber Rockwerk hat gleich noch mehr Lieder.
1: Richtig, genau.
0: Zwei Stündles lang, also kommt da noch was aus Lingen, ne? Also mal dranbleiben.
1: Genau, Andreas Grandorf, der jetzt diese Sendung ganz alleine stemmt. 2 Stunden lang Respekt. Dranbleiben, sowieso immer im Zechtwille. Da ja, liegt ihr richtig. Mh. Ja, gut, das ne? war einfach der Frosch, weißt du, wo, ja. an so einem See. Ne?
0: Musst du ein bisschen Fenchelhonig trinken.
1: Genau.
0: Ne? Und wir machen noch ein Lied und sagen dann Tschüss. Ne?
1: Genau, das ist von Garage and Chronicles, Disintegrate.
0: Genau, das kommt jetzt. Tschüss sagen der Andreas.
1: Und der Heiko.
0: Bis nächste Woche.
1: Ciao.

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1: Ich bin Thomas Brock. Knapp ein Jahr nach dem Waffenfund bei Berlin hat Bundesinnenminister Dobrindt heute neue Einzelheiten zu dem Fall vorgestellt. Demnach laufen Ermittlungen gegen einen Mann, der in Rumänien in Haft sitzt. Er soll mit den Pistolen einen Anschlag geplant haben. Während Dobrindt sich mit Anschuldigungen zurückhält, macht der Grünen-Fraktionsvize von Notz Russland verantwortlich.
2: Russland würde sich Deutschland gegenüber immer aggressiver und feindseliger verhalten und das schon seit Monaten, sagt der Grünen-Politiker. Deswegen brauche es entschlossene Reaktionen, aber die Bundesregierung hätte kein Konzept. Ob der russische Geheimdienst wirklich etwas mit den versteckten Waffen zu tun hat, ist aber bisher nicht belegt. Bundesinnenminister Alexander Dobrindt sagt, die Ermittlungen zu dem Fall laufen. Eine Beteiligung fremder Mächte sei aber nicht auszuschließen. Fiona Reinhardt, Nachrichtenredaktion.
1: Schock und Aufregung im nordhessischen Hof Geismar. Ein Autofahrer raste dort heute mit hoher Geschwindigkeit durch die Fußgängerzone und verletzte mehrere Menschen. Wie zuvor die Polizei machte auch Hessens Innenminister Poseck deutlich, dass er keine vorsätzliche Tat sehe. Es sei wohl von einem tragischen Unfall infolge eines medizinischen Notfalls auszugehen. Bei dem Vorfall sind 8 Menschen verletzt worden, aber wohl keiner von ihnen schwer. Immer wieder lodern in Griechenland riesige Brände. Viele werden vorsätzlich oder fahrlässig gelegt, auch von Urlaubern. Seit Jahresbeginn wurden mehr als 300 Personen deshalb festgenommen.
3: Die meisten Festnahmen gehen auf Fahrlässigkeit zurück. Nur in 34 Fällen geht die Feuerwehr von Brandstiftung aus. Wie schnell aus Leichtsinn ein Waldbrand entstehen kann, zeigt ein Fall von vergangener Woche auf Kreta. Ein Urlauber grillte mit Holzkohle nur wenige Dutzend Meter von einem Wald entfernt. Kurz darauf brach dort ein Feuer aus. Aus Athen, Takis Zafos.
1: Der argentinische Fußballnationalspieler Paredes ist wegen seiner Tätigkeit nach dem verlorenen WM-Finale gegen Spanien zu einer Sperre von 10 Spielen und einer Geldstrafe in Höhe von 90.000 US-Dollar verurteilt worden. Das teilte der Weltverband FIFA mit. Neben Paredes wurden auch dessen Teamkollegen Molina und Almada mit Sperren und Geldstrafen belegt. Paredes hatte nach Spielende bei Rangeleien unter anderem Spaniens Gavi mit der Hand im Gesicht getroffen und ihn zu Boden geschubst.
4: Und jetzt das Wetter für das Emsland und die Grafschaft Bentheim.
5: Und es ist in der Nacht meist wechselnd bewölkt bei Tiefstwerten von 11 bis 13 Grad. Mit einem Mix aus Sonne und vielen Wolken geht es dann durch einen Samstag bei Temperaturen von um die 19 Grad. Es bleibt meist trocken. Am Sonntag nochmal mehr Sonne mit dabei bei bis zu 20 Grad. In der neuen Woche viel Sonne, ein paar Wolken. Es wird also insgesamt freundlicher und es wird auch wieder wärmer.
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Ja, moin moin zur heutigen Ausgabe der Sendung Rockwerk hier auf der Ems-Fechtwelle von und mit Andreas Glandorf am Mikrofon und natürlich auch als Sendungsverantwortlicher. Ja, vielen Dank an die Kollegen der Sendung Gas für die nette Anmoderation. Ja, ich bin tatsächlicherweise immer noch hier alleine, spreche quasi mit mir selbst und höre eigentlich ja, die ganze Zeit gleich die nächsten zwei Stunden gute und interessante Musik. Im Hintergrund zum Beispiel eine Single von Chris Johnson und The Hollywood Hillbillies. Ein Gruß an alle Motorradfahrer. Live to Ride.

Ja, das neue Album der aus Cincinnati stammenden Afghan Whigs, das steht seit heute in den Läden. Es heißt Soft Control und es ist bereits ihr 10. Ja, unglaublich, aber Afghan Whigs, die sind bis zu unserer letzten Sendung Rockwerk bei mir total unterm Radar hergeflogen. Und live sind sie aber auch jetzt in einem seltenen Auftritt beteiligt. Am 30.09. in Köln im Lux sind sie zu sehen. Und gehört haben wir von Afghan Whigs den Titel House of Eye.

Ja, das waren unüberhörbar Hollywood Vampires. Ein Bandzusammenschluss einflussreicher Musiker und Schauspieler wie Johnny Depp, Shockrocker Alice Cooper ist dabei, Bassist Tommy Henriksen und Gitarreninstitution Joe Perry von Aerosmith. Hollywood Vampires, die leben natürlich auch von eigens umgestalteten Covertiteln, wie zum Beispiel der gerade gehörte Titel 521, Break On Through, ursprünglich von The Doors. Kennt wahrscheinlich jeder.

Ja, ein Song mit einem vernünftigen Ende. Ich liebe ja sowas. Und nachdem ich ja schon 3 Vorab-Singles der Dortmunder Stoner-Rocker Daley Thompson vorgestellt hatte, ist heute mit Glue ihr 8. Album veröffentlicht worden. Zur Aufnahme sind sie extra nach Seattle ins Epizentrum dessen 90er Jahre Grunge gezogen und haben dort mit Tony Reid produziert. Gehört haben wir von Daley Thompson den Titel Chains.

Etwas modernere Klänge gibt es bei mir natürlich auch immer wieder. Das waren The Chris Barras Band. Die haben letzte Woche ihr Album Monsters We Made veröffentlicht. Und davon haben wir einen Titel gehört, der durchaus aktuell sein könnte. Fake heißt er.

Ja, kommt da noch was? Ich weiß es nicht ganz genau, aber es hört sich so an, als ob es das die letzten Klänge sind der amerikanischen Punkrock-Veteran Zebrahead. Letzten Klänge natürlich nur bei diesem Song, weil die haben jetzt mit O den vierten Teil und letzten ihrer EP-Reihe veröffentlicht. Und obwohl man ja noch deutlich Zebrahead erkennen kann, haben sich die Südkalifornier auch weiterentwickelt. Ein bisschen Rap ist jetzt auch noch zu hören und wie beim ausgesuchten Titel Perfect Life is Such a Bore, da haben wir es ganz deutlich gehört.

Heute ist das neue Album der New Yorker Rocker Wicked erschienen. Es heißt Go Rebel und damit sind Wicked auch zurzeit gemeinsam mit The Kings of Thrash auf UK und Irland Tour und testen dort schon mal live. Gehört haben wir von Wicked den Titel Teen Riot und da bin ich sicher, dass diese Art von Stadionrock auch funktionieren wird. Und jetzt noch eine Botschaft in eigenem Interesse. Ich freue mich ja immer wieder, wenn neue Hörer bei uns bei mir in der Sendung Rockwerk reinhören. Schöne Grüße nach Holdorf. Silvia und Steffen werden dabei sein. Und natürlich Christian aus Epe. Viel Spaß noch.

The Black Wizards ist ein Trio aus Porto, welches in 2 Wochen ihr 4. Album veröffentlichen wollen. Ausgesucht habe ich mit Beat einen schlagzeugdominierten Song, der seine Stoner-Wurzeln am Ende auch nicht verbergen kann. Leider mit einem Fade-Out, aber ich bin mir sicher, dass die Kollegen der Sendung Gas auch schon in Schütter sind und nicht reingehört haben. Die finden das nämlich nicht gut. Ich bin auf jeden Fall gespannt auf weitere Werke von Black Wizards.

Das waren die schwedischen Pagan Metaller Fate. 2001 gegründet, vermengen Fate alte Melodien und Themen mit dem Metal und nutzen dabei natürlich auch historische Instrumente. Heute ist von Fate ihr Album Niflheim veröffentlicht worden und gehört haben wir davon den Titelsong.

Von den schwedischen Heavy Psychedelic Rockern Domkraft, da gibt es mit Void Runner schon mal eine erste Vorab-Single. Ihr fünftes Album Night Songs, das wird passenderweise im November genau am 20. erscheinen. Und da gibt es Trio einen, wie ich meine, erwartungsfreudigen Ausblick. Natürlich nicht nur auf die dunkle Jahreszeit, aber diese Musik im Hochsommer am Strand, ja, wäre doch ein bisschen gewöhnungsbedürftig.

Ja, manchmal darf sie auch ein bisschen ruhiger sein. Das war die Sängerin, Multiinstrumentalistin und natürlich auch Songschreiberin Maya Wine. Sie wird Ende September ihr zweites Album Into the Weaves veröffentlichen und davon haben wir vorab schon mal den Titel See the Water gehört.

Ja, das waren die norddeutschen Power-Metaller Mob Rules. Die haben heute eine neue EP veröffentlicht, Stories from the Verdant Vale. Und davon haben wir den Titel Master of the Black Crow gehört. Ja, und im Hintergrund läuft schon der nächste Titel. Im gleichen Stil geht es weiter. Am Ende dieser ersten Stunde, viereinhalb Minuten haben wir ja noch. Da gibt es eine neue Vorab-Single der deutschen Metaller Iron Savior. Der Titel Back from the Fire's Hell, der befindet sich auf dem kommenden Album Deathbringer, das am 13.11. erscheinen wird. Aber der Titel läuft bis zu den Nachrichten. Ihr solltet auf jeden Fall dranbleiben, denn ich bin mit der Sendung Rockwerk noch eine Stunde bis 22 Uhr im Programm der Ems Fechterwelle. Und jetzt Iron Savior.

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1: Ich bin Thomas Brockt. Noch nie seit Beginn der Aufzeichnungen vor 15 Jahren war Mitte August so wenig Gas in den deutschen Gasspeichern wie dieses Jahr. Das liegt offenbar am Iran-Krieg und an der Einkaufsstrategie der Händler. Die Bundesnetzagentur kritisiert jetzt aber auch die gesetzlichen Vorgaben zum Füllstand.
2: In Deutschland gilt im Moment, zu bestimmten Daten müssen die Gasspeicher zu einem bestimmten Teil gefüllt sein, etwa am 1. November durchschnittlich 70%. Wird diese Vorgabe nicht erreicht, kauft unter Umständen der Staat Gas zum Einspeichern ein, so wie 2022 nach Ausbruch des Ukraine-Krieges. Diese Regeln sorgen für Fehlanreize, kritisiert Bundesnetzagenturchef Klaus Möller. Denn die Händler, denen Gas gerade wegen des Iran-Krieges zu teuer ist, könnten gegen den Staat wetten und darauf spekulieren, dass am Ende der Staat die leeren Gasspeicher füllt. Ronny Tochau, Redaktion.
1: Knapp ein Jahr nach dem Waffenfund in einem Wald bei Berlin hat Innenminister Dobrindt heute neue Details zu dem Fall vorgestellt. Demnach laufen Ermittlungen gegen einen Mann, der in Rumänien in Haft sitzt. Er soll mit den Pistolen einen Anschlag geplant haben. Medienberichten zufolge gibt es Hinweise, dass die Waffen im Auftrag russischer Geheimdienste hinterlegt wurden. Dobrindt erwähnte Russland nicht. Eine Beteiligung fremder Mächte sei aber nicht auszuschließen, sagte er. Wirtschaftsverbände und Vertreter namhafter bayerischer und baden-württembergischer Unternehmen haben sich in einem Brandbrief an Bundeskanzler Merz gewandt. Sie fordern schnelle Sozialreformen in Deutschland. Die hohen Energiekosten, der internationale Wettbewerb und ein sich wandelndes wirtschaftliches Umfeld würden viele Betriebe spürbar belasten.
3: Die Unterzeichner des Briefs fordern unter anderem, dass der Anteil der Sozialbeiträge an den Arbeitskosten gesenkt wird. Die Arbeitskosten in Deutschland müssten wieder auf ein Niveau gebracht werden, das international wettbewerbsfähig ist. Insgesamt 17 Unterschriften hat der Brief. Besonders stark vertreten ist hier die Autobranche mit Unternehmen wie Audi, BMW oder Porsche. Doch es gibt auch andere Stimmen aus der Branche. Der Vorstandschef von Siemens Healthineers betonte noch am Montag im dpa-Interview, er finde nicht, dass die Regierung für das Wirtschaftswachstum verantwortlich ist. Fiona Reinhardt, Nachrichtenredaktion.
1: Eintracht Frankfurt hat sich im DFB-Pokal mit einem Kantersieg souverän für die zweite Runde qualifiziert. Der Bundesligist gewann beim Fünftligisten SC St. Tönis mit 11:0. Ebenfalls weiter ist Zweitligist Karlsruher SC durch ein 2:1 bei Drittligist Preußen Münster.
4: Und jetzt das Wetter für das Emsland und die Grafschaft Bentheim.
5: Und es ist in der Nacht meist wechselnd bewölkt bei Tiefstwerten von 11 bis 13 Grad. Mit einem Mix aus Sonne und vielen Wolken geht es dann durch einen Samstag bei Temperaturen von um die 19 Grad. Es bleibt meist trocken. Am Sonntag nochmal mehr Sonne mit dabei bei bis zu 20 Grad. In der neuen Woche viel Sonne, ein paar Wolken. Es wird also insgesamt freundlicher und es wird auch wieder wärmer.
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Ihr seid zurück zur zweiten Stunde Rockwerk, immer noch mit Andreas Glandorf am Mikro und als Sendungsverantwortlicher mit Cro-Mac Max. Da geht es schon mal mächtig los, die aber mit World Peace eine durchaus lebensbejahende Botschaft unters Volk bringt.

Ja, der sogenannte AOR ist ja schon fast eine schwedische Domäne. Das ist der sogenannte Erwachsenenrock. Ein weiterer Vertreter sind Grand Oz, die ganz in Tradition von Toto, Foreigner oder Mr. Big heute ihr drittes Album Guilty Pleasure veröffentlicht haben. Und von Grand haben wir jetzt den Titel Beggin' gehört.

Die Londoner Heavy Fuzz Rockband Steak, die konnten mich bei ihrem Auftritt beim Freak Valley Festival, ich glaube 2023 war es, schon überzeugen. Da gab es ja für mich gar keine Frage, dass ich euch die erste Vorab-Single Commerce auch näher bringe auf das Album. Da müsst ihr jedoch bis zum 9.10. euch gedulden. Aber bis dahin gibt es ja in der Sendung Rockwerk noch zwei weitere Vorab-Singles, die bei mir warten und die ihr dann auch hören dürft.

Ja, Ottland. Ottland waren das, muss sein, ganz genau sein. Eine finnische Progressive-Metal-Band, die heute ihr Album vorgestellt haben. Da kommt man ja schon ins Schleudern bei diesen Nennungen. Und den Titel, den wir jetzt gerade gehört haben, der heißt auch noch Unilluminate. Ja, so geht's doch.

Tommy Hendrickson haben wir in der ersten Stunde bereits bei den Hollywood Vampires gehört. Aber auch auf dem neuen Alice Cooper Album in der Vergangenheit haben wir ihn schon mal vorgestellt. Jetzt gibt es mit Crossbones Scully ein weiteres Betätigungsfeld des umtriebigen Bassisten und gehört haben wir mit Thunder Love eine Vorab-Single. Und mitgespielt hat auch der ehemalige Def Leppard Gitarrist Phil Collins.

Rabam, das war das Ende. Das neue Album der Schweizer Hardrocker Chakra, das steht in den Startlöchern. Es heißt Just Live Loud und danach leben die Bandmitglieder seit über 30 Jahren. So lange gibt es die Band schon. Und gehört haben wir eine Vorab-Single mit dem Titel Wasteland Warriors. Und wenn ich Schweizer Bands vorstelle, gehen meine Grüße natürlich immer an unsere Freunde in Mettmann-Stetten, Elke und Uli. Viel Spaß noch mit der Sendung.

Die werden Anfang Dezember ihr fünftes Studioalbum vorlegen. Getragen wird der Sound vom Doppelgesang Rikard Ekberg und Madeleine Liljestam. Und davon stammt übrigens auch der Bandname Elaine. Und gehört haben wir den Titel Watch As We Rise.

In 3 Wochen, da wird auch das neue Schandmaul-Album Sternensegler veröffentlicht. Es ist das erste mit neuem Sänger, Till Herrens heißt der, nicht zu verwechseln mit Terence Hill. Und der hat Thomas Lindner krankheitsbedingt am Mikrofon ersetzt und gehört haben wir von Schandmaul deren Titelsong Sternensegler.

Ja, am Ende, da wurde es mal richtig düster. Seit 2023, da gibt es die norwegische Heavy-Metal-Formation Avrak, gegründet von Anders Hegner und Ted Skjellunden, den der eine oder andere vielleicht von Dark Throne auch kennen könnte. Anfang Oktober wird das Bandnamen betitelte Avrak-Album erscheinen und um die Wartezeit zu verkürzen, haben wir jetzt den Titel Unborn gehört.

Ja, die schwedischen Punkrocker Satan Takes a Holiday, die haben einen weiteren Titel ihres kommenden Coveralbums Covering Our Tracks veröffentlicht. Gehört haben wir Bang, der ursprünglich von The Yeah Yeah Yeahs aus dem Jahr 2001 stammt.

Ja, eigentlich hört sich der Bandname The Barbarians of California äußerst widersprüchlich an, wie so vieles, was zurzeit aus den Staaten kommt. Ein frisches Chaos aus dem sonnenverwöhnten US-Bundesstaat quasi. The Barbarians of California, die haben heute mit Megatons ein neues Album veröffentlicht und gehört haben wir davon, I Am The Submarine.

Ja, und bevor der nächste Titel, der letzte Titel von Eshtapur so richtig abgeht, Zeit, guck ich mal, 21:55, noch 5 Minuten haben wir am Ende der heutigen Sendung. Rockweg, da gibt es einen Hardcore-Titel. Im Hintergrund schon mal die Colombianer Eshtadur. Die werden Anfang Oktober ihr neues Album In Darkness All Shadows veröffentlichen und eine von zwei Forbes-Singles, Orchard's Burden, haben wir für euch ausgesucht, habe ich für euch ausgesucht. Das war es schon wieder mit der heutigen Sendung. Rockwerk sendungsverantwortlich und hier am Mikrofon Andreas Glandorf. Die nächsten Sendungen sind in zwei Wochen am Freitag, dem 4.9., 20 bis 22 Uhr und am darauffolgenden Montag, der 7.9., unsere allzeit beliebte Rockwerk-Vinyl-Sendung, also montags 7.9., 20 bis 22 Uhr. Ja, viel Spaß mit Eshtadur und Orchard's Burden featuring Christopher Malmström. Achso, und bevor ich es vergesse, nach uns die Sendung V-Dren, da müsst ihr auf jeden Fall auch dran bleiben.

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1: Ich bin David Riemer. Knapp ein Jahr nach dem Waffenfund bei Berlin hat Bundesinnenminister Dobrindt neue Details zu dem Fall vorgestellt. Demnach laufen Ermittlungen gegen einen Mann, der in Rumänien in Haft sitzt. Er soll mit den Pistolen einen Anschlag geplant haben. Während Dobrindt sich mit Anschuldigungen zurückhält, macht der Grünen-Fraktionsvize von Notz Russland verantwortlich.
2: Russland würde sich Deutschland gegenüber immer aggressiver und feindseliger verhalten und das schon seit Monaten, sagt der Grünen-Politiker. Deswegen brauche es entschlossene Reaktionen, aber die Bundesregierung hätte kein Konzept. Ob der russische Geheimdienst wirklich etwas mit den versteckten Waffen zu tun hat, ist aber bisher nicht belegt. Bundesinnenminister Alexander Dobrindt sagt, die Ermittlungen zu dem Fall laufen. Eine Beteiligung fremder Mächte sei aber nicht auszuschließen. So hatte Dobrindt es auch bei dem Drohnenvorfall vor etwa 2 Wochen in Leipzig formuliert. Fiona Reinhardt, Nachrichtenredaktion.
1: Die streng gesetzlichen Vorgaben zum Füllstand der deutschen Gasspeicher sind aus Sicht der Bundesnetzagentur überholt. Sie hätten sich zwar bewährt in der Krise nach dem russischen Einmarsch in die Ukraine, aber inzwischen drohten die Fehlanreize zu überwiegen, sagt der Behördenchef Müller der Zeit. Die Gasspeicher sind zurzeit so gering gefüllt wie noch nie seit Beginn der Aufzeichnungen 2011. Fußballnationalspieler Jamal Musiala wird nach seinen jüngsten Zusammenbrüchen auf dem Platz morgen nicht im Supercup für den FC Bayern auflaufen. Das verkündete Trainer Kompany. Musiala werde individuell trainieren und solle sich auf seine Behandlung fokussieren.
3: Schon die ganze letzte Saison habe der Verein von der Erkrankung gewusst, sagt Sportvorstand Max Eberl. Dank der Medikamente habe Musiala aber keine Aussetzer gehabt. Doch zuletzt hatte er die Medikation umgestellt. Wegen der Nebenwirkungen sei der Bayern-Profi zusammengesackt. Jetzt gehe es darum, ihn wieder richtig einzustellen. Musiala dürfte beim Saisonstart in einer Woche wieder dabei sein. Thomas Bremser, Sportredaktion.
1: Zum DFB-Pokal. Tumultartige Szenen, ein Platzsturm und Polizisten mit Pferden auf dem Rasen haben das Last-Minute-Weiterkommen des 1. FC Kaiserslautern in der ersten Pokalrunde beim SV Waldhof Mannheim überschattet. Beim 1:0-Erfolg nach Verlängerung mussten Einsatzkräfte der Polizei und berittene Polizisten nach Abpfiff der regulären Spielzeit eingreifen, um die Situation im Südwestderby wieder unter Kontrolle zu bringen. Zeitweise drohte ein Spielabbruch. Die weiteren Ergebnisse: St. Tönis Eintracht Frankfurt 0:11 und Preußen Münster Karlsruhe SC 1:2.
4: Und jetzt das Wetter für das Emsland und die Grafschaft Bentheim.
5: Und es ist in der Nacht meist wechselnd bewölkt bei Tiefstwerten von 11 bis 13 Grad. Mit einem Mix aus Sonne und vielen Wolken geht es dann durch einen Samstag bei Temperaturen von um die 19 Grad. Es bleibt meist trocken. Am Sonntag nochmal mehr Sonne mit dabei bei bis zu 20 Grad. In der neuen Woche viel Sonne, ein paar Wolken. Es wird also insgesamt freundlicher und es wird auch wieder wärmer.
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Hallo und einen wunderschönen guten Abend hier auf der Ems-Fechtewelle. Mein Name ist Manfred Reckers und ich begrüße euch zu einer neuen Ausgabe von VDREN, wie jeden Freitagabend hier auf der Ems-Fechtewelle. Und heute handelt es sich mittlerweile um Sendung 722. Ich bedanke mich sehr fürs Zuhören und wir legen auch gleich los mit einem schönen Stück von OMD, nämlich Secret, gefolgt von Dillian Leek mit Struck. Herzlich willkommen!

In der heutigen Sendung gibt es auch wieder etwas zu gewinnen, und zwar die Blu-ray des Films Bugonia. Infos dazu gleich von der Filmflüsterin. Wir machen weiter mit Anastasia Christensen und Hustle. Danach gibt es Molo mit Fluff.

0: Wir kommen nun zum Filmpreis in der heutigen Sendung und dazu übergebe ich wie gewohnt an die
1: Filmflüsterer.
2: Bugonia. Michelle Fuller, die Vorstadtsitzende des Pharma-Riesen Oxolid, wird von dem Verschwörungstheoretiker Teddy Guts und seinem geistig behinderten Cousin Don entführt. Teddy glaubt, Michelle gehöre einer bösartigen außerirdischen Spezies an, den sogenannten Andromedanern, die die Honigbienen der Erde ausrotten, Gemeinschaften zerstören und die Menschheit in blinde Unterwerfung zwingen.
0: Das ist die Ausgangssituation des Films Bugonia, den ihr heute auf Blu-ray gewinnen könnt. Wenn ihr diese Blu-ray gewinnen möchtet, dann müsst ihr eine E-Mail schreiben an vidran@gmx.de. Ich wiederhole vidran@gmx.de. In der E-Mail muss euer Name und eure Adresse stehen und in die Betreffzeile. Dort müsst ihr das Kennwort eintragen, denn jede Ausgabe von Vidran hat ein eigenes Kennwort. Das der heutigen Sendung gebe ich noch bekannt. Es geht nun weiter mit Swallow und Mantural in der Instrumentalversion und danach gibt es PDQB mit Dynaquence.

Ich verrate euch nun das Kennwort der heutigen Sendung. Es lautet Bugonia. Ich wiederhole, Bugonia. Und nun geht es weiter mit Seafeel und Dead Guitars, gefolgt von Ace Sagittarium mit 67879.

Für alle, die gerade erst dazugeschaltet haben, herzlich willkommen zu einer neuen Ausgabe von VRAN. Es geht nun weiter mit Niels Ahrens und Burned Twice.

Wir kommen noch einmal zu OND und zwar mit ihrer ersten Single aus dem Jahre 1979, erschienen seinerzeit auf Factory Records. OND nun mit Electricity. Danach gibt es Now Always Fades mit Two Clocks.

Und das war's auch schon wieder fast für heute mit Vidren und Manfred Reckers hier auf der Ems-Fechtewelle und natürlich euch, liebe Zuhörer. Ich würde mich sehr freuen, wenn ihr nächste Woche wieder, ihr wisst schon, einschaltet. Wenn die Zeit noch reicht, habe ich noch zwei Stücke in der Pipeline. Das wären einmal The Lone Aquanaut mit Time Zone Frequency, gefolgt von Yeong Dai mit Morning Rum Punch. Und somit wünsche ich euch noch einen schönen Abend, ein schönes Wochenende und sagt Tschüss, bis nächste Woche.

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1: Ich bin David Riemer. Noch nie seit Beginn der Aufzeichnungen vor 15 Jahren war Mitte August so wenig Gas in den deutschen Gasspeichern wie dieses Jahr. Das liegt offenbar am Iran-Krieg und an der Einkaufsstrategie der Händler. Die Bundesnetzagentur kritisiert jetzt allerdings auch die gesetzlichen Vorgaben zum Füllstand.
2: In Deutschland gilt im Moment, zu bestimmten Daten müssen die Gasspeicher zu einem bestimmten Teil gefüllt sein, etwa am 1. November durchschnittlich 70%. Wird diese Vorgabe nicht erreicht, kauft unter Umständen der Staat Gas zum Einspeichern ein, so wie 2022 nach Ausbruch des Ukraine-Krieges. Diese Regeln sorgen für Fehlanreize, kritisiert Bundesnetzagenturchef Klaus Müller. Onni Tochau, Nachrichtenredaktion.
1: Die deutschen Sicherheitsbehörden vermuten, dass zwei im vergangenen Jahr nahe Berlin gefundene Waffen samt Munition für Anschläge genutzt werden sollten. Außerdem ermittelt die Staatsanwaltschaft wegen mutmaßlicher Agententätigkeit. Das hat Innenminister Dobrindt bestätigt. Entgegen erster Vermutungen nannte Dobrindt Russland dabei nicht direkt und stellt derzeit auch keinen direkten Bezug zum Drohnenvorfall am Flughafen Leipzig her. Er sagte,
3: ist eine Beteiligung fremder Mächte auch in diesem Fall auszuschließen? Nein, aber das laufende Verfahren wird dies dann deutlich machen.
1: Derzeit laufen Ermittlungen gegen einen Mann, der in Rumänien in Haft sitzt. Er soll mit den Pistolen einen Anschlag geplant haben. Gut 15 Monate nach dessen Amtsantritt verliert die deutsche Wirtschaft die Geduld mit Bundeskanzler Merz. Versprechen einlösen, jetzt handeln, heißt es in einem Brandbrief, in dem Wirtschaftsverbände und Vertreter namhafter Unternehmen schnelle Sozialreformen in Deutschland verlangen. Hohe Energiekosten, internationaler Wettbewerb und ein in sich wandelndes wirtschaftliches Umfeld belasteten viele Betriebe spürbar, heißt es in dem Schreiben. Zum Fußball. Eintracht Frankfurt hat sich im DFB-Pokal souverän für die zweite Runde qualifiziert. Der Bundesligist gewann beim Fünftligisten SC St. Tönis mit 11:0. Ebenfalls in der nächsten Runde ist Zweitligist Karlsruher SC durch ein 2:1 bei Drittligist Preußen Münster. Tumultartige Szenen haben das Weiterkommen des 1. FC Kaiserslautern beim SV Waldhof Mannheim überschattet. Polizei und berittene Polizisten mussten eingreifen, zeitweise drohte ein Spielabbruch. Schließlich gewann Kaiserslautern 1:0 nach Verlängerung.
4: Und jetzt das Wetter für das Emsland und die Grafschaft Bentheim.
5: Und es ist in der Nacht meist wechselnd bewölkt bei Tiefstwerten von 11 bis 13 Grad. Mit einem Mix aus Sonne und vielen Wolken geht es dann durch einen Samstag bei Temperaturen von um die 19 Grad. Es bleibt meist trocken. Am Sonntag nochmal mehr Sonne mit dabei bei bis zu 20 Grad. In der neuen Woche viel Sonne, ein paar Wolken. Es wird also insgesamt freundlicher und es wird auch wieder wärmer.
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0: 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Es ist 23 Uhr und 3 Minuten.

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1: Ich bin David Riemer. Die strengen gesetzlichen Vorgaben zum Füllstand der deutschen Gasspeicher sind aus Sicht der Bundesnetzagentur überholt. Sie hätten sich zwar bewährt in der Krise nach dem russischen Einmarsch in die Ukraine, aber inzwischen drohten die Fehlanreize zu überwiegen, sagte Behördenchef Müller der Zeit. Die Gasspeicher sind im Moment so gering gefüllt wie noch nie seit Beginn der Aufzeichnungen 2011. Wirtschaftsverbände und Vertreter namhafter bayerischer und baden-württembergischer Unternehmen haben sich in einem Brandbrief an Bundeskanzler Merz gewandt. Sie fordern schnelle Sozialreformen in Deutschland. Die hohen Energiekosten, der internationale Wettbewerb und ein in sich wandelndes wirtschaftliches Umfeld würden viele Betriebe spürbar belasten, steht in dem Schreiben.
2: Die Unterzeichner des Briefs fordern unter anderem, dass der Anteil der Sozialbeiträge an den Arbeitskosten gesenkt wird. Die Arbeitskosten in Deutschland müssten wieder auf ein Niveau gebracht werden, das international wettbewerbsfähig ist. Insgesamt 17 Unterschriften hat der Brief. Besonders stark vertreten ist hier die Autobranche mit Unternehmen wie Audi, BMW oder Porsche. Fiona Reinhardt, Nachrichtenredaktion.
1: Die Ausgaben für Sozialhilfe sind im vergangenen Jahr um rund 6% gestiegen. Insgesamt zahlten die Sozialhilfeträger 21,5 Milliarden Euro aus. Das teilte das Statistische Bundesamt mit.
3: Gestiegen sind vor allem die Kosten für die Pflege. Rund 6 Milliarden Euro wurden für die sogenannte Hilfe zur Pflege locker gemacht. Der größte Anteil an den Gesamtausgaben, der geht allerdings an eine andere Gruppe. An Menschen, die Hilfe bei der Erwerbsminderung bekommen und vor allem an diejenigen, die mit der gesetzlichen Rente nicht über die Runden kommen. Und die Bundesregierung, die will mit ihrem Reformpaket die Sozialausgaben begrenzen, auch auf Druck der Wirtschaft. Claudia Wächter, Nachrichtenredaktion.
1: Zum Fußball. Neuverpflichtung Jenan Pečinović hat den VfB Stuttgart in die zweite Runde des DFB-Pokals geschossen. Er erzielte bei seinem Pflichtspieldebüt für den VfB 3 Tore zum 4:0-Erfolg beim Drittligisten Hansa Rostock. Tumultartige Szenen haben das Weiterkommen des 1. FC Kaiserslautern beim SV Waldhof Mannheim überschattet. Polizei und berittene Polizisten mussten eingreifen, zeitweise drohte ein Spielabbruch. Kaiserslautern gewann schließlich 1:0 nach Verlängerung. Die weiteren Ergebnisse: SC St. Tönis, Eintracht Frankfurt 0:11 und Preußen Münster, Karlsruher SC 1:2.
4: Und jetzt das Wetter für das Emsland und die Grafschaft Bentheim.
5: Und es ist in der Nacht meist wechselnd bewölkt bei Tiefstwerten von 11 bis 13 Grad. Mit einem Mix aus Sonne und vielen Wolken geht es dann durch einen Samstag bei Temperaturen von um die 19 Grad. Es bleibt meist trocken. Am Sonntag nochmal mehr Sonne mit dabei bei bis zu 20 Grad. In der neuen Woche viel Sonne, ein paar Wolken. Es wird also insgesamt freundlicher und es wird auch wieder wärmer.
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1: Ich bin David Riemer. Noch nie seit Beginn der Aufzeichnungen vor 15 Jahren war Mitte August so wenig Gas in den deutschen Gasspeichern wie dieses Jahr. Das liegt offenbar am Iran-Krieg und an der Einkaufsstrategie der Händler. Die Bundesnetzagentur kritisiert jetzt allerdings auch die gesetzlichen Vorgaben zum Füllstand.
2: In Deutschland gilt im Moment, zu bestimmten Daten müssen die Gasspeicher zu einem bestimmten Teil gefüllt sein, etwa am 1. November durchschnittlich 70%. Wird diese Vorgabe nicht erreicht, kauft unter Umständen der Staat Gas zum Einspeichern ein, so wie 2022 nach Ausbruch des Ukraine-Krieges. Diese Regeln sorgen für Fehlanreize, kritisiert Bundesnetzagenturchef Klaus Müller. Onni Tochau, Nachrichtenredaktion.
1: Die deutschen Sicherheitsbehörden vermuten, dass zwei im vergangenen Jahr nahe Berlin gefundene Waffen samt Munition für Anschläge genutzt werden sollten. Außerdem ermittelt die Staatsanwaltschaft wegen mutmaßlicher Agententätigkeit. Das hat Innenminister Dobrindt bestätigt. Entgegen erster Vermutungen nannte Dobrindt Russland dabei nicht direkt und stellt derzeit auch keinen direkten Bezug zum Drohnenvorfall am Flughafen Leipzig her. Er sagte,
3: ist eine Beteiligung fremder Mächte auch in diesem Fall auszuschließen? Nein, aber das laufende Verfahren wird dies dann deutlich machen.
1: Derzeit laufen Ermittlungen gegen einen Mann, der in Rumänien in Haft sitzt. Er soll mit den Pistolen einen Anschlag geplant haben. Gut 15 Monate nach dessen Amtsantritt verliert die deutsche Wirtschaft die Geduld mit Bundeskanzler Merz. Versprechen einlösen, jetzt handeln, heißt es in einem Brandbrief, in dem Wirtschaftsverbände und Vertreter namhafter Unternehmen schnelle Sozialreformen in Deutschland verlangen. Hohe Energiekosten, internationaler Wettbewerb und ein in sich wandelndes wirtschaftliches Umfeld belasteten viele Betriebe spürbar, heißt es in dem Schreiben. Zum Fußball. Neuverpflichtung Jenan Pečinović hat den VfB Stuttgart in die zweite Runde des DFB-Pokals geschossen. Er erzielte bei seinem Pflichtspieldebüt für den VfB 3 Tore zum 4:0-Erfolg beim Drittligisten Hansa Rostock. Tumultartige Szenen haben das Weiterkommen des 1. FC Kaiserslautern beim SV Waldhof Mannheim überschattet. Polizei und berittene Polizisten mussten eingreifen, zeitweise droht ein Spielabbruch. Kaiserslautern gewann schließlich 1:0 nach Verlängerung. Die weiteren Ergebnisse: SC St. Tönis, Eintracht Frankfurt 0:11 und Preußen Münster, Karlsruher SC 1:2.
4: Und jetzt das Wetter für das Emsland und die Grafschaft Bentheim.
5: Und es ist in der Nacht meist wechselnd bewölkt bei Tiefstwerten von 11 bis 13 Grad. Mit einem Mix aus Sonne und vielen Wolken geht es dann durch einen Samstag bei Temperaturen von um die 19 Grad. Es bleibt meist trocken. Am Sonntag nochmal mehr Sonne mit dabei bei bis zu 20 Grad. In der neuen Woche viel Sonne, ein paar Wolken. Es wird also insgesamt freundlicher und es wird auch wieder wärmer.
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1: Ich bin David Riemer. Die strengen gesetzlichen Vorgaben zum Füllstand der deutschen Gasspeicher sind aus Sicht der Bundesnetzagentur überholt. Sie hätten sich zwar bewährt in der Krise nach dem russischen Einmarsch in die Ukraine, aber inzwischen drohten die Fehlanreize zu überwiegen, sagte Behördenchef Müller der Zeit. Die Gasspeicher sind im Moment so gering gefüllt wie noch nie seit Beginn der Aufzeichnungen 2011. Wirtschaftsverbände und Vertreter namhafter bayerischer und baden-württembergischer Unternehmen haben sich in einem Brandbrief an Bundeskanzler Merz gewandt. Sie fordern schnelle Sozialreformen in Deutschland. Die hohen Energiekosten, der internationale Wettbewerb und ein in sich wandelndes wirtschaftliches Umfeld würden viele Betriebe spürbar belasten, steht in dem Schreiben.
2: Die Unterzeichner des Briefs fordern unter anderem, dass der Anteil der Sozialbeiträge an den Arbeitskosten gesenkt wird. Die Arbeitskosten in Deutschland müssten wieder auf ein Niveau gebracht werden, das international wettbewerbsfähig ist. Insgesamt 17 Unterschriften hat der Brief. Besonders stark vertreten ist sie die Autobranche mit Unternehmen wie Audi, BMW oder Porsche. Fiona Reinhardt, Nachrichtenredaktion.
1: Die Ausgaben für Sozialhilfe sind im vergangenen Jahr um rund 6% gestiegen. Insgesamt zahlten die Sozialhilfeträger 21,5 Milliarden Euro aus. Das teilte das Statistische Bundesamt mit.
3: Gestiegen sind vor allem die Kosten für die Pflege. Rund 6 Milliarden Euro wurden für die sogenannte Hilfe zur Pflege locker gemacht. Der größte Anteil an den Gesamtausgaben, der geht allerdings an eine andere Gruppe. An Menschen, die Hilfe bei der Erwerbsminderung bekommen und vor allem an diejenigen, die mit der gesetzlichen Rente nicht über die Runden kommen. Und die Bundesregierung, die will mit ihrem Reformpaket die Sozialausgaben begrenzen, auch auf Druck der Wirtschaft. Claudia Wächter, Nachrichtenredaktion.
1: Zum Fußball. Neuverpflichtung Jenan Pečinović hat den VfB Stuttgart in die zweite Runde des DFB-Pokals geschossen. Er erzielte bei seinem Pflichtspieldebüt für den VfB 3 Tore zum 4:0-Erfolg beim Drittligisten Hansa Rostock. Tumultartige Szenen haben das Weiterkommen des 1. FC Kaiserslautern beim SV Waldhof Mannheim überschattet. Polizei und berittene Polizisten mussten eingreifen, zeitweise drohte ein Spielabbruch. Kaiserslautern gewann schließlich 1:0 nach Verlängerung. Die weiteren Ergebnisse: SC St. Tönis, Eintracht Frankfurt 0:11 und Preußen Münster, Karlsruher SC 1:2.
4: Und jetzt das Wetter für das Emsland und die Grafschaft Bentheim.
5: Und es ist in der Nacht meist wechselnd bewölkt bei Tiefstwerten von 11 bis 13 Grad. Mit einem Mix aus Sonne und vielen Wolken geht es dann durch einen Samstag bei Temperaturen von um die 19 Grad. Es bleibt meist trocken am Sonntag.